Heute Nacht mit Tobias Führenbach. Hallo, herzlich willkommen. In diese Stunde hinein mit einem wunderbaren Violinkonzert, nämlich dem Konzert in A-Moll von Antonín Dvořák. Der Solist bei uns ist Frank-Peter Zimmermann. Er konzertiert zusammen mit der tschechischen Philharmonie. Die wird geleitet von Jiří Bělohlávek.

Frank-Peter Zimmermann und die Tschechische Philharmonie unter Jiří Bělohlavek mit dem Violinkonzert A-Moll von Antonín Dvořák. Hier im ARD-Nachtkonzert geht es weiter mit Musik von Jan Dismas Zelenka. Und zwar hören wir das Miserere. Das gehört zu den eindrucksvollsten Vertonungen des Psalms 50 aus der Zeit des Spätbarocks. Ja, Zelenka hat einen Großteil seines Lebens als Hofkomponist und Kirchenmusiker in Dresden verbracht und er hat diesen Bußpsalm hier vertont. Das Miserere für Sopran, Chor, zwei Oboen, Streicher und Basso Continuo, C-Moll. Tanja Aspelmeier ist die Sopranistin. Wir hören den Balthasar-Neumann-Chor und das Balthasar-Neumann-Ensemble unter der Leitung von Thomas Hengelbrock.

Gott sei mir gnädig, die Miserere-Vertonung von Jan Dismas Zelenka. Die Sopranistin war Tanja Aspelmeier, der Balthasar Neumann Chor und das Balthasar Neumann Ensemble unter der Leitung von Thomas Hengelbrock. Sie hören das ARD-Nachtkonzert, präsentiert von BR Klassik, und wir gehen nach Skandinavien, hören jetzt eine Sinfonie von Niels Wilhelm Garde, dem dänischen Komponisten, seine Sinfonie Nummer 5 in D-Moll darf es sein, mit der Stockholm-Sinfonietta, und ein Klavierpart ist da auch mit drin, den spielt hier Roland Pöntinen. Nimi Järvi am Pult.

Sinfonie Nummer 5, D-Moll von Nils Wilhelm Gade, Roland Pöntinen am Klavier, die Stockholm-Sinfonietta unter der Leitung von Neeme Järvi, hier in dieser Nacht auf Montag. Das ist das ARD-Nachtkonzert. Mit Kammermusik von Joseph Haydn geht's jetzt weiter. Und zwar erleben wir das britische Doric String Quartet. Das sind in Persona hier Alex Reddington Violine, Jonathan Stone Violine, Hélène Clément Viola und John Myersko Violoncello.

Alex Reddington, Jonathan Stone, Elaine Clément und John Myers-Goh, sie bilden das Doric String Quartet und spielten hier das Streichquartett S-Dur von Joseph Haydn. Mit der orientalischen Rhapsodie von Alexander Glasunow nun in diese Nacht auf Montag. Glasunow arbeitete eng mit Rimsky-Korsakow zusammen und spielte eine wichtige Rolle bei der Ausbildung einer neuen Generation russischer Komponisten, wie zum Beispiel auch Dmitri Schostakowitsch. Und Glasunow hat das Orchesterrepertoire beträchtlich erweitert. Das hören wir uns gerne an. Die orientalische Rhapsodie beginnt mit einer schlafenden Stadt. Dann folgt ein Wachruf, ein Lied eines jungen Stegreifsängers. Dann geht's weiter mit dem Tanz der jungen Leute und einer Ballade eines Alten, gefolgt von Fanfaren und der Rückkehr der siegreichen Truppen. Und zum Schluss gibt es noch eine Siegesfeier. Das alles jetzt zu erleben mit dem Orchestre Symphonique du Montréal unter der Leitung von Charles Dutoit.

Die orientalische Rhapsodie von Alexander Glasunow mündet in einer zügellosen Orgie, hier zu hören mit dem Orchester Symphonique de Montréal am Pult Jalles Dutoit. Auf die 4 Uhr Nachrichten zu, hier im ARD Nachtkonzert, geht es jetzt noch mit ein paar Takten von Charlie Chaplin.

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1: Um 4 Uhr mit Olaf Knapp. Der mutmaßliche Attentäter vom Berliner CSD ist tot. Er wurde am späten Nachmittag bei einem Polizeieinsatz in Berlin-Spandau erschossen. Aus Berlin Tim Korge.
2: Abgelaufen ist das laut der Berliner Polizei so. Der geflüchtete 21-jährige Abdul B. wurde in der Kleingartenkolonie in Berlin-Spandau von der Polizei aufgespürt. Als er mit einer Stichwaffe auf die Spezialeinsatzkräfte zugegangen ist, haben diese ihn mit einem Schuss gestoppt. Daraufhin ist der mutmaßliche CSD-Attentäter gestorben. Nach dem Mann war unter Hochdruck gefahndet worden. Jetzt übernimmt eine Mordkommission die Ermittlungen rund um den Tod des mutmaßlichen Attentäters. Alle weiteren Ermittlungen in dem Fall übernimmt die Bundesanwaltschaft.
1: Verkehrsminister Schnieder hat Kanzler Merz um seine Entlassung gebeten. Er wolle den unwürdigen Zustand beenden. Merz hatte Schnieder schon am Donnerstag mitgeteilt, dass er ihn absetzen wolle. Der gewünschte Nachfolger hatte dann aber abgesagt. Jetzt wurde laut Regierungssprecher Cornelius ein neuer Verkehrsminister gefunden. Aus Berlin Jakob Mayer.
3: Der CDU-Politiker Steffen Bilger soll es machen. Also der Kanzler hat wohl weitergesucht, nachdem ihm Günzler abgesagt hatte, und hat jetzt jemanden gefunden. Und er hat auch einen wirklichen Experten gefunden. Also bei Günzler ist es so, der ist für Wirtschaft und Finanzen zuständig, hat selber gesagt, ich kann das nicht. Bilger kann es, der ist Verkehrsexperte, saß lange Zeit, viele Jahre im Verkehrsausschuss des Bundestages, war sogar schon mal bis 2021 parlamentarischer Staatssekretär im Verkehrsministerium und der gilt auch als jemand, der Minister kann.
1: Im Südwesten Frankreichs kämpfen die Einsatzkräfte weiter gegen viele Brände, die sich unkontrolliert ausbreiten. Besonders betroffen ist Bordeaux. Über der gesamten Stadt liegt ein starker Brandgeruch. Nach Angaben von Bürgermeister Cazenave ist eine Evakuierung der Stadt zwar derzeit nicht geplant, aber einige der Ausläufer des Feuers sind nur noch rund 15 Kilometer vom Stadtzentrum entfernt. Präsident Macron hat für heute ein weiteres Krisentreffen anberaumt. Auf Mallorca sind wieder tausende Menschen gegen Massentourismus auf die Straße gegangen. Sie versammelten sich zunächst im Zentrum von Palma, der Hauptstadt der Mittelmeerinsel. Von dort zog ein Demonstrationszug zur Kathedrale. Die Polizei schätzte die Teilnehmerzahl auf 25.000. Die Demonstrierenden beklagten vor allem, dass sich viele Menschen auf Mallorca kaum noch eine Wohnung leisten könnten, wegen der steigenden Zahl von Ferienwohnungen. Das Wetter in Deutschland. Am Tage in der Osthälfte Schauer und Gewitter, im Verlauf nachlassend. Sonst sonnig oder leicht bewölkt mit einzelnen Schauern bei von Nord nach Süd 18 bis 30 Grad. Morgen dann locker bewölkt bis sonnig bei 21 bis 34 Grad. Und am Mittwoch viel Sonne, meist trocken 23 bis 38 Grad. Es ist 4.03 Uhr.
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4: Tobias Führenbach heißt Sie ganz herzlich willkommen zu dieser Stunde. Die beginnt mit Adalbert Gyrowetz, einem böhmisch-österreichischen Komponisten und ja eine produktive Persönlichkeit des Wiener Musiklebens. Von Gyrowetz hören wir die Sinfonie in S-Dur mit den London Mozart Players unter der Leitung von Matthias Barmert.

Matthias Barmert und die London Mozart Players mit der Sinfonie in S-Dur von Adalbert Gyrowetz. Jetzt in dieser Nacht auf Montag Musik von Florence Price und zwar ihr Concerto in One Movement, D-Moll, am Klavier Louis Schwitz-Geböll und die Bamberger Symphoniker spielen unter der Leitung von Joshua Weilerstein.

Concerto in One Movement, D-Moll von Florence Price, das Ganze aber eine rekonstruierte Fassung. Die Instrumentierung hier von Trevor Weston aus drei verschiedenen Manuskripten wurde vom Center for Black Music Research at Columbia College Chicago in Auftrag gegeben. Wir hörten hier eine Einspielung von Louis Schwitz-Geböll am Klavier und den Bamberger Symphonikern unter der Leitung von Joshua Weilerstein. Hier im ARD-Nachkonzert als nächstes ein paar Auszüge aus Alcina, der Oper von Georg Friedrich Händel, die Academy of the Martin in the Fields.

Die Academy of St. Martin in the Fields unter der Leitung von Kenneth Sillitoe mit diesen Auszügen hier aus Alcina, der Oper von Georg Friedrich Händel, um kurz vor fünf hier im ARD-Nachtkonzert. Und raus aus dieser Stunde mit Musik von Henry Mancini.

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1: Um 5 Uhr mit Olaf Knapp. Der mutmaßliche Attentäter vom Berliner Christopher Street Day ist bei einem SEK-Einsatz erschossen worden. Die Polizei hatte ihn gestern Abend in einer Kleingartenkolonie im Bezirk Spandau aufgespürt. Aus Berlin David Donschen.
2: Der mutmaßliche Attentäter soll dann gegen 18 Uhr beim Zugriff mit einer Stichwaffe auf die Spezialeinsatzkräfte zugegangen sein und wurde daraufhin dann mit Schüssen gestoppt. So erklärt das ein Sprecher der Berliner Polizei. Trotz Reanimationsversuchen erlag der 21-Jährige dann vor Ort seinen Schussverletzungen. Eine Mordkommission hat jetzt die Ermittlungen zum Tod des mutmaßlichen Attentäters übernommen. Alle weiteren Ermittlungen im Fall des islamistischen Terroranschlags übernimmt die Bundesanwaltschaft.
1: In einer Kirche in Berlin-Mitte haben gestern am frühen Abend hunderte Menschen der Opfer des mutmaßlich islamistischen Anschlags auf den CSD gedacht. An der Gedenkfeier nahmen unter anderem Vertreterinnen und Vertreter verschiedener muslimischer Gemeinden teil. Auch die Stadt Berlin hat ein Zeichen gesetzt. Seit Sonnenuntergang wird das Brandenburger Tor in den Regenbogenfarben angeleuchtet. Die Farben gelten als Symbol der queeren Szene und stehen für Vielfalt und Toleranz. Kanzler Merz will sich am Mittag zu weiteren Personalwechseln in seiner Regierung äußern. Dazu gehört voraussichtlich der neue Verkehrsminister. Der parlamentarische Geschäftsführer der Unionsfraktion, Steffen Bilger, soll Nachfolger von Patrick Schnieder werden. Schnieder hatte gestern um seine Entlassung gebeten, um den, so wörtlich, unwürdigen Zustand zu beenden. Ursprünglich wollte Merz schon am Freitag einen neuen Verkehrsminister präsentieren, allerdings hatte der zunächst geplante Nachfolger kurzfristig abgesagt. Merz wird am Mittag voraussichtlich auch bekannt geben, wer den künftigen Gesundheitsminister Linnemann als CDU-Generalsekretär ablöst. Im Gespräch ist Schatzmeisterin Franziska Hoppermann. Im Südwesten Frankreichs wüten die Brände weiter unkontrolliert. Besonders betroffen ist Bordeaux. Über der gesamten Stadt liegt ein starker Brandgeruch. Aus Bordeaux Kai Rienecke.
3: Noch sieht es in der historischen Altstadt von Bordeaux nach Normalität aus, aber die Stimmung ist angespannt. Viele Menschen sind besorgt und wissen nicht, was da in den nächsten Tagen noch auf sie zukommen wird. Bürgermeister Cazeneuve hat erklärt, dass eine Evakuierung der Stadt Bordeaux nicht geplant sei. Aber einige der Ausläufer des Feuers bei Bordeaux sind nur noch rund 15 Kilometer vom Stadtzentrum entfernt. Feuerwehrvertreter sprechen von einem Kampf von David gegen Goliath. Weit über 200.000 Menschen sind evakuiert worden. Sie werden in Notunterkünften untergebracht oder auch bei Privatleuten.
1: Das waren die Nachrichten. Das Wetter in Deutschland. Am Tage in der Osthälfte Schauer und Gewitter, die im Verlauf nachlassen. Sonst ist es sonnig oder leicht bewölkt mit einzelnen Schauern. Maximal von Norden nach Süden 18 bis 30 Grad. Es ist 5.03 Uhr.
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4: Einen schönen Montagmorgen wünscht Ihnen Tobias Führenbach. Ganz herzlich willkommen. Hallo hier zum ARD-Nachtkonzert. Diese Stunde, die beginnt mit einem freundlichen Gruß aus Paris.

Harfe-Oboe und Streicher hier im Dialog Don Quixote und Dulcinea, komponiert von Györgye Ranki. Wir hörten Lajos Lencsés und die Budapest Strings hier im ARD Nachtkonzert. Am Montagmorgen so ein kleiner Ungarn-Block, denn auch unser nächster Komponist kommt aus Ungarn, Imre Széchenyi. Seine Polka Mazurka hat den Titel bekommen Der Fächer, hier zu hören mit dem Budapest Symphony Orchestra.

Das Budapest Symphony Orchestra war das mit der Polka Mazurka der Fächer des ungarischen Komponisten Imre Széchenyi. Sie hören das ARD-Nachtkonzert, präsentiert von BR Klassik. Und da gehen wir jetzt nach Norwegen und hören von Edvard Grieg die Humoresken, die schrieb er für Klavier Solo. Dort sitzt in dieser Aufnahme hier Gerhard Oppitz.

Gerhard Oppitz präsentierte die vier Humoresken von Edvard Grieg hier am Montagmorgen. Sie hören das ARD-Nachtkonzert, präsentiert von BR Classic. Jetzt kommen wir zu einer Komposition, bei der man nicht genau weiß, wer der Urheber des Ganzen ist. Es gibt zwar Vermutungen, dass Georg Philipp Telemann der Komponist sein könnte, aber nach heutigem Wissensstand kann man das nicht gesichert sagen. Konzert für Flöte, Violine, Viola, das Balla und Basso Continuo Nummer 1 G-Moll, eine Entdeckung von Les Amis de Philippe unter der Leitung von Ludger Remy. Guten Morgen.

Amis de Philippe unter Ludger Remy mit diesem Konzert für Flöte, Violine, Viola da Spalla. Das ist so eine Schultergeige gewesen und Basso Continuo, das Ganze Nummer 1 G-Moll bezeichnet. Ja, von wem nur? Bis heute rätselt die Wissenschaft, wer dieses Stückchen hier verfasst haben könnte. Vermutet wird Georg Philipp Telemann. Jetzt noch im ARD-Nachtkonzert Musik, bei der man ganz sicher ist, dass Franz Vinzenz Krommer dahinter steckt. Seine Sinfonie Concertante schrieb er für Flöte, Klarinette, Violine und Orchester S-Dur. Da hören wir den Finalsatz.

Paul Meyer, Klarinette, Jean-Pierre Rompal, Flöte, Janosch Rolla, Violine und das Franz Liszt Chamber Orchestra mit diesem Finalsatz hier aus der Sinfonie Concertante S-Dur von Franz Vinzenz Kommer. Und das war das heutige ARD-Nachtkonzert. Tobias Führmach bedankt sich bei Ihnen fürs Einschalten. Ich wünsche Ihnen weiterhin einen guten Start in den Montagmorgen und in die neue Woche. Gerne auf bald wieder. Ciao, tschüss. Zum Abschluss noch Filmmusik von Elmar Bernstein.

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1: Um 6 Uhr mit Michael Hafke. Der Terrorverdächtige von Berlin ist bei einem SEK-Einsatz gestern Abend getötet worden. Nach Angaben der Polizei wurde er in einer Kleingartenanlage erschossen, als er sich mit einer Stichwaffe auf die Beamten zubewegte. Der mutmaßliche Attentäter war den Behörden schon als Islamist bekannt, berichtet der Leiter der Recherchekooperation von NDR, WDR und SZ, Jörg Diehl.
2: Schon als Teenager ist er den deutschen Sicherheitsbehörden aufgefallen. Zuletzt war er als Gefährder eingestuft. Das sind also Personen, von denen die Polizei annimmt, dass sie eigentlich jederzeit Gewaltakte begehen könnten. Und der Grund, warum man ihn so betrachtet inzwischen, ist, dass er im vergangenen Jahr versucht hat, zum IS auszureisen, also nach Syrien zu gelangen, um sich dort dieser Terrormiliz anzuschließen.
1: Der Leiter der Recherchekooperation von NDR, WDR und SZ, Jörg Diehl. Kanzler Merz will sich am Mittag zu weiteren Personalwechseln in seiner Regierung äußern. Dazu gehört voraussichtlich der neue Verkehrsminister. Der parlamentarische Geschäftsführer der Unionsfraktion Steffen Bilger soll Nachfolger von Patrick Schnieder werden. Schnieder hatte gestern um seine Entlassung gebeten, um den so wörtlich unwürdigen Zustand zu beenden. Ursprünglich wollte Merz schon am Freitag einen neuen Verkehrsminister präsentieren. Allerdings hatte der zunächst geplante Nachfolger kurzfristig abgesagt. Merz wird am Mittag voraussichtlich auch bekannt geben, wer den künftigen Gesundheitsminister Linnemann als CDU-Generalsekretär ablöst. Im Gespräch ist Schatzmeisterin Franziska Hoppermann. Im Südwesten Frankreichs wüten die Brände weiter unkontrolliert. Besonders betroffen ist Bordeaux. Über der gesamten Stadt liegt ein starker Brandgeruch. Aus Bordeaux, Kai Rienecker.
3: Die Behörden haben die Menschen aufgefordert, Aufenthalte im Außenbereich zu begrenzen. Die Feinstaubwerte sind über die zulässigen Schwellenwerte gestiegen. Noch sieht es in der historischen Altstadt von Bordeaux nach Normalität aus, aber die Stimmung ist angespannt. Viele Menschen sind besorgt und wissen nicht, was da in den nächsten Tagen noch auf sie zukommen wird. Bürgermeister Cazenave hat erklärt, dass eine Evakuierung der Stadt Bordeaux nicht geplant sei. Aber einige der Ausläufer des Feuers bei Bordeaux sind nur noch rund 15 Kilometer vom Stadtzentrum entfernt. Feuerwehrvertreter sprechen von einem Kampf von David gegen Goliath. Hunderte von Häusern sind schon komplett verbrannt. Weit über 200.000 Menschen sind evakuiert worden. Sie werden in Notunterkünften untergebracht oder auch bei Privatleuten. Die französische Regierung will heute zu einer weiteren Krisensitzung unter der Leitung von Präsident Macron zusammenkommen.
1: Der ukrainische Präsident Zelensky reist heute nach Großbritannien. Es ist der erste internationale Besucher, den der neue Premierminister Burnham empfängt. Burnham und Zelensky treffen sich auf einem Marinestützpunkt. Dort sprechen sie mit Briten und Ukrainern, die an der Ausbildung ukrainischer Streitkräfte beteiligt sind. Zuletzt hatten etwa 200 ukrainische Soldaten und Seeleute in Großbritannien an Übungen zur Sicherheit auf See und zur Minenabwehr teilgenommen. Burnham hat schon mitgeteilt, dass Großbritannien die Ukraine weiter unterstützen wird. Zelensky reist danach in die USA, wo er morgen Präsident Trump treffen soll. Die USA verstärken im Iran-Krieg die Drohkulisse. Der amerikanische Botschafter bei den Vereinten Nationen Walz hat mitgeteilt, dass weiteres Militär in den Nahen Osten verlegt werden soll. Er sagte dem Sender CBS, man wolle zusätzliche Kapazitäten schaffen. Genauere Angaben machte er nicht. Laut US-Medien geht es unter anderem um weitere Kampf- und Tankflugzeuge. Die Finals in Hannover sind am Abend zu Ende gegangen. In 24 Sportarten gab es deutsche Meisterschaften. Inklusive der Leichtathletikwettbewerbe, die in Bochum-Wattenscheid stattfanden, wurden mehr als 140 Titel vergeben. Aus Hannover, Vera Zellmer.
4: Die Veranstalter sind sehr zufrieden. Sie haben bei den verschiedenen Sportarten in Hannover und am Steinhuder Meer 480.000 Zuschauerinnen und Zuschauer gezählt. Ein Rekord. Die Fußwege waren kurz, etwa zwischen Speedklettern auf dem Opernplatz, Rapid-Surfen auf der Leinewelle, 3x3-Basketball am Neuen Rathaus, genauso wie zum Rudern auf dem Maschsee und zum Judo in der Halle am Stadion. Große Namen wie Schwimm-Olympiasieger Lukas Mertens, Triathletin Laura Lindemann und die rhythmische Sportgymnastin Daya Varfolomejew sorgten für emotionale Höhepunkte. Viele Sportlerinnen und Sportler haben die Energie in Hannover gelobt. Und Hannovers Oberbürgermeister Belit Onay nennt die Finals ein Sommermärchen für die Stadt.
1: Und das waren die Nachrichten. Das Wetter in Norddeutschland, es ist heute wechselnd bis stark bewölkt. Teilweise gibt es Schauer, später dann von Westen her wird es trockener. Es kommt auch etwas Sonne bei Werten zwischen 18 Grad in Flensburg und 24 Grad am Steinhuder Meer. Morgen dann ist es heiter. Im Norden und Osten gibt es mehr Wolken, teils auch etwas Regen und 21 bis 29 Grad. Deutlich wärmer wird es am Mittwoch. Es bleibt überwiegend freundlich und 24 bis 34 Grad. Und noch ein bisschen wärmer am Donnerstag, da fast überall Sonne und abseits der Küste heiß, 25 bis 37 Grad. Es ist 6.05 Uhr.
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5: Willkommen in der neuen Woche. Alles Gute für Ihren Montagmorgen. Vielleicht führt Sie der erste Weg genau an den Ort, um den das erste Stück heute Morgen sich dreht. Das Ensemble The Playfords aus Mitteldeutschland spielt ein Stück von einem unbekannten Komponisten. Es heißt The Glory of the Kitchen. Es geht also um den Ort, an dem möglicherweise Ihre Kaffeemaschine steht. Einen guten Weg dahin wünsche ich und einen wunderbaren Start in diesen Morgen.

Guten Morgen, aufgeweckt mit NDR Kultur und mit Klarinettenkonzert Nummer 2 Es-Dur von Karl Maria von Weber, Lorenzo Coppola, Klarinette und das O-Orchestra. Es ist 17:45, es ist der Auftakt in eine einigermaßen halbwegs sommerliche Woche bei uns in Norddeutschland. Heute und morgen erstmal noch Regenschauer, vor allem wenn Sie im östlichen, südöstlichen Teil von Niedersachsen oder in Mecklenburg-Vorpommern wohnen. Da kommt hier und da immer noch mal ein bisschen Regen runter. Ansonsten auch mal ganz schön, Top-Temperaturen 18 bis 24 Grad. Ein guter Mix, also nichts, auf das man festgelegt wäre, zumindest jetzt erstmal zum Start in diese neue Woche am Montag. Wettertechnisch kommen Sie gut raus aus dem Bett, jetzt mit Musik von Ludwig van Beethoven. Hier ist der zweite Satz, Prestissimo, aus seiner Klaviersonate Nummer 30.

Mitsuko Uchida spielt Ludwig van Beethoven hier bei in der Kultur 18 nach 6. Vielleicht kennen Sie das auch so, Lebensfreunde oder Lebensfreundinnen, die man irgendwann recht früh kennenlernt und die einen dann den ganzen Lebensweg über oder zumindest ein sehr, sehr langes Stück begleiten. Zwei solche Freunde waren die beiden norwegischen Komponisten Johan Svendsen und Edvard Grieg. Die beiden größten Namen, kann man so sagen, der norwegischen Romantik, sind im selben Jahr geboren, 1840, haben sich dann 65 in Leipzig kennengelernt. Im Rahmen des Studiums hat Svendsen da am Konservatorium gewirkt und Grieg war eben auch in Leipzig. Da haben sie sich angefreundet und ein gemeinsames Ziel hat Svendsen und Grieg immer verbunden, nämlich norwegische Musik bekannt zu machen, in die Welt hinauszutragen. Das ist Svendsen zeitlebens ehrlicherweise sogar ein bisschen besser gelungen. Er war sogar bekannter als Edvard Grieg. Das hat sich natürlich heute ins Gegenteil verkehrt. Inzwischen überstrahlt Edvard Grieg seinen Landsmann und seinen guten Kumpel. Jetzt ist aber Musik von Johan Svendsen dran. Hier ist sein Norwegian Folk Song.

0: Lyrisk Polka heißt dieses Stück, komponiert hat ein junger Komponist namens Gjermund Larsen. 6.30 Uhr ist es.
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0: Kurzer Überblick über die Nachrichtenlage heute früh. Der mutmaßliche Attentäter vom Christopher Street Day in Berlin ist tot. Der Tatverdächtige ist gestern Abend bei einem Polizeieinsatz in einer Kleingartenkolonie erschossen worden. Im Südwesten Frankreichs wüten weiterhin die Waldbrände. Sie kommen einfach nicht unter Kontrolle und bewegen sich im Moment gerade auf Bordeaux zu. Bundeskanzler Merz will sich heute Mittag zu weiteren Personalwechseln in der Bundesregierung äußern. Und dann beschäftigen wir uns noch kurz mit dem Wetter. Es ist wechselhaft und windig heute. Zum Start in die neue Woche erstmal noch viele Schauer, später von Westen her freundlicher. Top-Temperaturen 18 bis 23 Grad, aber dazu gibt es starke, zum Teil auch stürmische Böen. Also gut festhalten heute. Aber dann kann man wenigstens zu Hause mal richtig Durchzug machen. Es gab schon Tage in diesem Sommer, da hat uns das sehr gefehlt. Keno Bergholz bin ich. Guten Morgen.

0: könnte auch ein Strauß sein, ist aber ein Oscar Merikanto, Sommernachtswalzer Opus 1, das Philharmonische Orchester Helsinki hier bei NDR Kultur. 6.40 Uhr. Wenn diese Musik erklingt, dann ist meist die Zauberei nicht weit, aber jetzt hat es sich ausgezaubert in Hamburg. Im Theater am Großmarkt. Harry Potter und das verwunschene Kind hat seine allerletzte Vorstellung gehabt. Ab November kommt ja Moulin Rouge in die Hansestadt, aber die letzte Vorstellung von Harry Potter ist dann noch mal bis oben hin ausverkauft gewesen. Es ist immerhin auch eines der größten Theaterprojekte, die in Hamburg jemals zu sehen gewesen sind. Und damit ist jetzt Schluss. Für einige sehr traurig. Danny Makis-Masalo ist bei der Derniere dabei gewesen.
1: Es war wirklich mega, mega. Ich habe noch nie so eine Show gesehen, sag ich jetzt wirklich mal. Wird ganz toll. Wir wollten früher schon mal kommen, aber heute hat es Gott sei Dank noch geklappt.
2: Irgendwann muss was aufhören, was Neues anfangen.
3: Sagen die normalen Fans. Und dann gibt es noch Fans, die über die Jahre oft, ja wirklich sehr oft hier waren. Michael Rietze aus Paderborn ist an diesem Abend zum 60. Mal in der Vorstellung.
4: Ja, ich komme einfach gerne hier nach Hamburg zum Harry Potter Theater. Das ist für mich wie ein zweites Nachhausekommen. Und ich sag mal, ich freue mich immer hier, die Besetzung ist ja auch immer unterschiedlich, es sind immer andere Darsteller da.
3: Laura Sutton ist zwar erst zum 53. Mal in der Vorstellung, aber sie kommt auch nicht aus Paderborn, sondern aus Texas. Ja, das Texas in den USA.
5: Always good.
3: Der Cast und die Crew machen es magisch. Ich war 53 Mal in diesem Theater. Insgesamt habe ich das Stück 182 Mal gesehen. Es ist ein sehr trauriger Tag.
5: Very sad day, especially, yes.
3: Die meisten Vorstellungen habe sie in New York gesehen. Während der Show wird der Cast immer wieder von viel Applaus unterbrochen. Michaela Schmidt hat fast 500 Vorstellungen in verschiedenen Rollen gespielt, an diesem Abend als Ginny.
6: Viele Tränen gab es hinter den Kulissen. Also man fühlt 500 Emotionen gleichzeitig. Traurigkeit, Freude, Stolz. Traurigkeit. Sehr viel.
3: Josef Elfers hat zuletzt Harry Potter gespielt.
7: Ja, ich finde, also es ist eine ganz große Dankbarkeit, die da in einem herrscht, so ein wunderbares Stück zu einem Ende bringen zu dürfen, was so vielen Menschen so viel bedeutet.
3: 1,8 Millionen Menschen haben das Stück über die Jahre im Theater am Großmarkt gesehen. Aufwendig wurde die ehemalige Konzerthalle umgebaut. 45 Millionen Euro wurden investiert. Hamburg war der erste nicht englischsprachige Standort für das Stück. Am Ende kommt nicht nur der gesamte Cast nochmal auf die Bühne, sondern auch ein beträchtlicher Teil des technischen und administrativen Personals. Es gibt einige Tränen auf der Bühne und im Publikum.
0: Tja, und was macht jetzt unser Freund aus Paderborn, der sich das Stück 60 Mal angeguckt hat? Na, vielleicht findet der auch Gefallen an Moulin Rouge. Premiere des neuen Stücks im Theater am Großmarkt ist am 5. November.

Nach der letzten Vorstellung des Harry Potter Stücks in Hamburg hier Musik aus einem Harry Potter Film. Der Gefangene von Azkaban, komponiert natürlich von John Williams. NDR Kultur, es ist 7:15.

0: Andras Schiff spielt Johann Sebastian Bach. In 13 Minuten ist es 7. Nach dem Anschlag auf Besucher des Christopher Street Days in Berlin am Samstagabend. Das ist der aktuelle Stand. Ist der Tatverdächtige tot nach einem Polizeieinsatz gestern in einer Kleingartenkolonie in Berlin? Bei dem Anschlag Samstag ist eine Frau ums Leben gekommen. Viele Besucherinnen und Besucher sind verletzt, zum Teil schwer verletzt worden. Zum Glück alle inzwischen außer Lebensgefahr. Bei den Teilnehmerinnen und Teilnehmern des Christopher Street Day, den Menschen in Berlin, Stadtbesuchern, ja, sitzt der Schock immer noch tief über die Tat. Es hat mehrere Gedenkveranstaltungen gestern gegeben, bei denen sich die Menschen gegenseitig Mut zugesprochen haben. Unser Reporter Nico Hecht hat mit einigen in Berlin gesprochen.
1: Im Tiergartenpark gedenken und ermitteln nebeneinander. Rot-weiße Flatterbänder sperren den Tatort ab. Polizisten haben Arbeitszelte aufgebaut, suchen bis in den Abend nach Spuren. Direkt daneben haben Trauernde Rosen, Sonnen und andere Blumen abgelegt und kleine Pappschilder mit Botschaften wie Love is stronger, Liebe ist stärker oder verliert nicht die Hoffnung. Auch CSD-Teilnehmer vom Samstag sind noch einmal hergekommen, so wie Merit Schulz.
2: Wir waren bis um 8 Uhr etwa da. Also wir haben es auch nicht wirklich mitbekommen, bis wir einen Anruf von meinem Bruder erhalten haben und ob es mir gut geht. Und dann haben wir erst davon gehört und waren sehr, sehr schockiert.
1: Die queere Community hat außerdem zu einer Solidaritäts- und Gedenkkundgebung am Brandenburger Tor geladen, zu der spontan Tausende gekommen waren. Am Abend strömten dann Hunderte in die evangelische St. Marienkirche am Alexanderplatz. Landesbischof Christian Stäblein sprach den Besuchern der Trauerandacht Mut zu. Viele darunter offensichtlich aus der queeren Community.
3: Queeres Leben und Lieben wohnt im Herzen dieser Stadt. Das lassen wir uns Bürgerinnen und Bürger als Christinnen und Nichtchristen, gläubig oder säkular, nicht nehmen. Das Herz dieser Stadt ist Freiheit, ist Vielfalt, ist Achtung. Und zweitens.
1: Stäblein vermittelte zudem Grüße von islamischen und jüdischen Religionsvertretern, die den Anschlag verurteilten und den Trauernden Hoffnungen zusprachen. Gerade darüber war Andachtsbesucherin Lea Carola Scholleck besonders dankbar.
4: So wie die Pastorin den Brief vorgelesen hat von dem Rabbiner, Hoffnung ist, dass wir am nächsten Morgen wieder aufstehen. Das ist das, was mir gerade am tiefsten gegangen ist.
1: Auch der regierende Bürgermeister Kai Wegner, CDU, sagte später im rbb-Fernsehen, er hoffe, dass die Berliner sich nicht von solch extremistischen Gewalttätern einschüchtern lassen. Alle müssten jetzt Haltung zeigen.
5: Wir müssen zusammenstehen. Wir dürfen uns nicht spalten lassen, nicht durch Hass und Hetze gegeneinander auftreiben lassen. Und hier spielen einige wenige mit genau diesem Lebensgefühl dieser Stadt. Und ja, das muss man auch klar benennen. Und es ist die islamistische Szene.
1: Nach der Andacht sind viele Besucher in einem Trauermarsch noch zum Brandenburger Tor gezogen. Dabei hat sich bei einigen in die Trauer auch Wut gemischt. Sie fordern von der Politik nicht nur den Extremismus zu bekämpfen, sondern ausdrücklich auch queere Menschen mehr zu schützen.
0: Die Diskussionen um diese Forderungen gehen jetzt natürlich los, werden in dieser Woche sicherlich dann richtig Fahrt aufnehmen nach dem Anschlag auf den Christopher Street Day an diesem Wochenende in Berlin. Aktuelle Infos zum Stand der Ermittlungen und zum Stand dieser Diskussion natürlich auch hier bei uns in den Nachrichten. Gleich wieder um 7 hier bei NDR Kultur. Das ist in 9 Minuten.

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1: Um 7 Uhr mit Michael Hafke. Auch nach dem Tod des mutmaßlichen Attentäters vom Berliner CSD laufen die Ermittlungen weiter. Der 21 Jahre alte Mann wurde gestern Abend bei einem SEK-Einsatz mit einer Schusswaffe tödlich verletzt, nachdem er sich den Beamten offenbar mit einer Stichwaffe genähert hatte. Zu der Frage, ob noch nach möglichen Komplizen gesucht wird, der Leiter der Recherchekooperation von NDR, WDR und SZ, Jörg Diehl.
2: Also nach unseren Informationen wird nicht nach weiteren Tätern gefahndet, was nicht bedeutet, dass es nicht vielleicht Mitwisser oder auch Komplizen geben könnte. Die Ermittlungen des Generalbundesanwalts werden das in den nächsten Wochen und Monaten klären müssen. Es gab allerdings eine zweite Festnahme. Ein iranischer Staatsbürger wurde gefasst, auch ein junger Mann, der der Polizei bekannt gewesen sein soll. Und seine Tatbeteiligung wird jetzt geprüft. Saß er mit im Auto, wusste er etwas von dem Anschlagsgeschehen, das ist alles noch sehr, sehr unklar. Ich denke, da werden wir wahrscheinlich in den nächsten Tagen mehr erfahren.
1: Kanzler Merz will sich am Mittag zu weiteren Personalwechseln in seiner Regierung äußern. Dazu gehört voraussichtlich der neue Verkehrsminister. Der parlamentarische Geschäftsführer der Unionsfraktion Steffen Bilger soll Nachfolger von Patrick Schnieder werden. Schnieder hatte gestern um seine Entlassung gebeten, um den so wörtlich unwürdigen Zustand zu beenden. Ursprünglich wollte Merz schon am Freitag einen neuen Verkehrsminister präsentieren. Allerdings hatte der zunächst geplante Nachfolger kurzfristig abgesagt. Merz wird am Mittag voraussichtlich auch bekannt geben, wer den künftigen Gesundheitsminister Linnemann als CDU-Generalsekretär ablöst. Im Gespräch ist Schatzmeisterin Franziska Hoppermann. Im Südwesten Frankreichs wüten die Brände weiter unkontrolliert. Besonders betroffen ist Bordeaux. Über der gesamten Stadt liegt ein starker Brandgeruch. Aus Bordeaux, Kai Rienecker.
3: Die Behörden haben die Menschen aufgefordert, Aufenthalte im Außenbereich zu begrenzen. Die Feinstaubwerte sind über die zulässigen Schwellenwerte gestiegen. Noch sieht es in der historischen Altstadt von Bordeaux nach Normalität aus, aber die Stimmung ist angespannt. Viele Menschen sind besorgt und wissen nicht, was da in den nächsten Tagen noch auf sie zukommen wird. Bürgermeister Kase hat erklärt, dass eine Evakuierung der Stadt Bordeaux nicht geplant sei. Aber einige der Ausläufer des Feuers bei Bordeaux sind nur noch rund 15 Kilometer vom Stadtzentrum entfernt. Feuerwehrvertreter sprechen von einem Kampf von David gegen Goliath. Hunderte von Häusern sind schon komplett verbrannt. Weit über 200.000 Menschen sind evakuiert worden. Sie werden in Notunterkünften untergebracht oder auch bei Privatleuten. Die französische Regierung will heute zu einer weiteren Krisensitzung unter der Leitung von Präsident Macron zusammenkommen.
1: Syrien strebt ein Sicherheitsabkommen mit Israel an. Das hat der syrische Präsident al-Shara in einem Interview mit dem Sender Al Jazeera gesagt. Ein solches Abkommen könne den Weg für einen umfassenden Frieden zwischen den beiden Ländern ebnen. Allerdings gebe sein Land den Anspruch auf die Golanhöhen nicht auf, betonte al-Shara. Israel hatte die Golanhöhen im Sechstagekrieg 1967 von Syrien erobert und 1981 annektiert. Nach dem Sturz des syrischen Machthabers Assad Ende 2024 drangen israelische Truppen nach Syrien vor und besetzten weitere Gebiete. Gestern hatte die syrische Staatsagentur gemeldet, dass israelische Streitkräfte Gebiete in Syrien beschossen haben. Beim Stuttgarter Sportwagenbauer Porsche kommen heute die Beschäftigten im Stammwerk Zuffenhausen zu einer Betriebsversammlung zusammen. Dabei wollen Unternehmensleitung und Betriebsrat erstmals Details des sogenannten Zukunftspakets vorstellen. Aus Stuttgart, Lutz Heiser.
4: Porsche steckt weiter mitten im Umbau. Nach schwachen Geschäften, vor allem in China, und einem deutlichen Gewinneinbruch arbeitet der Sportwagenbauer an einer umfassenden Neuaufstellung. Die am Freitag veröffentlichten Halbjahreszahlen des Volkswagen-Konzerns zeigen zwar erste Erfolge des laufenden Umbaus. Bei Porsche selbst ist dieser Sanierungskurs jedoch noch lange nicht abgeschlossen. Mit dem Zukunftspaket wollen Unternehmen und Arbeitnehmervertreter die Wettbewerbsfähigkeit des Sportwagenbauers sichern. Nach bisherigen Informationen könnten dabei mehrere tausend Stellen wegfallen. Im Gegenzug soll die Beschäftigungssicherung für die deutschen Standorte um 5 Jahre bis Ende 2035 verlängert werden. Zudem geht es um Änderungen bei Arbeitszeit- und Homeoffice-Regelungen.
1: Und das waren die Nachrichten. Das Wetter in Norddeutschland. Es ist heute wechselnd bis stark bewölkt. Dazu kommen teilweise Schauer. Später von Westen her wird es trockener und etwas Sonne ist dabei bei Werten zwischen 18 Grad in Flensburg und 24 Grad am Steinhuder Meer. Morgen dann heiter. Im Osten und Norden gibt es mehr Wolken. Teils dazu etwas Regen und 21 bis 29 Grad. Am Mittwoch ist es überwiegend freundlich und 24 bis 34. Und am Donnerstag fast überall Sonne und abseits der Küste und das Ganze heiß bei 25 bis 37 Grad. Es ist 7.05 Uhr.
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5: Moin zusammen. Schön, dass wir zusammen in diese neue Woche starten. Falls Sie gleich das laute Brüllen eines Löwen hören, nicht erschrecken, das sind nur ein paar Streicher und ein Klavier hier im königlichen Marsch des Löwen. Das ist die Einleitung zum Karneval der Tiere. Camille Saint-Saëns. Und damit guten Start.

0: Guten Morgen, am Montag wach werden, aufstehen mit NDR Kultur. Michel Friedmann ist erst eingeladen worden, dann wieder ausgeladen, dann wieder eingeladen auf den grünen Hügel am Wochenende zur Eröffnung der Bayreuther Festspiele 2026. Schlussendlich war er dann also doch eingeladen. Entsprechend spannend erwartet gewesen ist seine Rede zur Eröffnung über Bayreuth, über Deutschland, so der Titel. Was muss eigentlich noch passieren, dass wir unsere Demokratie persönlich verteidigen, hat er gefragt, auch mit Blick auf die aktuellen politischen Entwicklungen.
1: Und Vielfalt ist mittlerweile auch wieder ein Begriff, der sehr angegriffen wird. Diese Gemeinschaft in Vielfalt ist die einzige Zukunft. Ich habe noch nie Angst vor der Vielfalt des Menschen gehabt. Wenn ich vor etwas Angst habe, dann vor seiner Einfalt.
0: Tja, und das an einem Wochenende, an dem ein solcher Anschlag wie der auf den Christopher Street Day in Berlin passiert. Mehr zur Eröffnung der Bayreuther Festspiele 2026 in ungefähr einer halben Stunde, um kurz nach halb acht, hier bei NDR Kultur.

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0: Ihr Start in die neue Woche ist hier in der Kultur am Montag, 18 nach 7. Wenn Wasser fehlt, wenn es trocken ist, zu trocken und das über mehrere Wochen, Monate hinweg, dann gibt es daran absolut nichts Gutes für uns auf diesem Planeten. Nicht für uns Menschen, nicht für die Natur. Wir sehen das aktuell bei den Waldbränden in Frankreich und in Spanien. Ohne Wasser gibt es aber nicht nur Waldbrände, die kaum in den Griff zu kriegen sind. Ohne Wasser gäbe es überhaupt kein Leben. Forschende machen sich um diese Grundlage unseres Lebens aber zunehmend Sorgen. Einer davon ist Mujib Latif, einer der bekanntesten Klimaforscher unseres Landes. Er hat ein neues Buch jetzt geschrieben, das heißt Wasser, das bedrohte Element. Und er zeigt darin auf, dass sich alles verändert, wenn Wasser zum Problem wird. Entweder wenn Wasser zu viel ist oder wenn Wasser zu wenig ist. In Hamburg und Schleswig-Holstein hat der Sommer bislang noch keine Trockenheitskrise ausgelöst. In Niedersachsen aber und in Mecklenburg-Vorpommern zum Beispiel gibt es hier und dort schon Verbote, zum Beispiel Rasenflächen zu wässern. Die Wasserstände sind sehr niedrig. Das beschäftigt die Binnenschifffahrt zum Teil. Was macht das also mit der Öffentlichkeit in Niedersachsen, mit öffentlichen Parks zum Beispiel? Unser Reporter Daniel Bartel hat sich in Bad Nenndorf und in Hannover umgehört.
1: Die große Fontäne in den Herrenhäuser Gärten, deren Wasserstrahl 70 Meter hoch in die Luft schießt, kennt in Hannover wohl jeder. Sie ist das Herzstück der traditionsreichen Parkanlage. Doch der trockene Sommer mit neuen Hitzerekorden gibt Anlass zur Frage, ist das nicht verschwenderisch? Anja Kestenus aus der Parkverwaltung versichert, Trinkwasser kommt dafür nicht zum Einsatz.
2: Die große Fontäne und auch die anderen Wasserspiele werden aus der Leine mit Wasser versorgt. Das ist ja zum Glück so, dass der große Garten in der Nähe der Leine entstanden ist. Das macht ja auch Sinn. Und die Herrenhäuser Gärten haben schon ganz früh, 1700 genauer gesagt, das Recht bekommen, Wasser aus der Leine zu entnehmen.
1: Die kurfürstlichen Gärten ohne Wasserspiele kann sich Kestenus aber ohnehin gar nicht vorstellen.
2: Das macht einfach wirklich sehr auch den Reiz des Gartens aus, zumal gerade im Sommer das auch einfach erfrischt. Also allein dieses Geräusch, wenn ich daran denke, die Wasserspiele werden nach dem Winter das erste Mal wieder eingeschaltet. Das ist echt immer ein erhebender Moment. Dieses Plätschern, dieses Rauschen zu hören, das gehört einfach zu diesem Erlebnis des Gartens dazu.
1: Bei Rasenflächen und bestimmten Blumenbeeten wird dennoch oft Frischwasser genutzt. Kestenus weiß um die Zwiespältigkeit zwischen Naturschutz und Gartenkunst.
2: Die Gäste möchten gerne diese schönen Gartenanlagen erleben und sie möchten sie auch nicht vertrocknet sehen. Das ist wirklich ein Konflikt, das ist sehr, sehr schade. Und damit müssen wir in Zukunft halt wahrscheinlich immer öfter umgehen.
1: Schon seit 3 Jahren ist es in der niedersächsischen Landeshauptstadt im Sommer zwischen 11 und 17 Uhr verboten, Grünflächen zu beregnen. Doch deren Zustand leide darunter, sagt Kestenus.
2: Natürlich gehen auch wir sparsam mit Wasser um, indem wir zum Beispiel nicht die ganzen Rasenflächen beregnen, sondern nur die Flächen entlang der Wege. Und da bleibt es nicht aus, dass in solchen heißen, trockenen Sommern man das auch den Herrenhäuser Gärten ansieht.
1: Die Landesgartenschau im 30 Kilometer entfernten Bad Nenndorf ist nur rund ein Viertel so groß wie die Herrenhäuser Gärten. Trotzdem gibt es auch dort einen immensen Wasserbedarf. Geschäftsführerin Annette Stang erklärt, zur Bewässerung gäbe es aber keine Alternative, vor allem für neu gepflanzte Bäume. Stang hält das aber für ökologisch sinnvoll.
3: Das ist einfach auch eine Investition in die Zukunft, weil jeder möchte gerne Hitzeschutz unter Bäumen haben. Und wenn wir das, was wir da jetzt geschaffen haben, nicht wässern, diese Anwuchspflege für die ersten 3 Jahre, die braucht man einfach, sonst werden die Bäume auch nicht wachsen.
1: Auch die Wissenschaft empfiehlt mehr dicht bewachsene Flächen für einen Kühlungseffekt. In Bad Nenndorf versuchen die Landschaftspfleger womöglich zunehmend Regenwasser zu sammeln und es zur Bewässerung einzusetzen. Kritik am Ressourcenbedarf der Landesgartenschau, die bis dato 350.000 Besucher verzeichnet, gäbe es trotzdem immer wieder. Die Kleinstadt werde von der Ausstellung aber langfristig profitieren, betont Stang.
3: Ich kann für Bad Nenndorf nur sagen, es ist ja letztendlich ein Stadtentwicklungskonzept. Wir haben hinterher einen wunderbaren Kurpark, den haben wir erweitert. Und wenn wir jetzt diese ersten 3 Jahre geschafft haben, der Anwuchspfleger, dann brauchen wir da nicht mehr viel investieren und nicht mehr viel Wasser vergießen.
1: Auf dem Gelände können sich Besucher auch darüber informieren, was jeder Einzelne zu Hause tun kann, um Wasser zu sparen. Noch bis Mitte Oktober ist die Landesgartenschau geöffnet.
0: Trotzdem bleibt die Frage, was machen wir nun mit diesem bedrohten Element Wasser? Und was können wir dagegen tun, dass uns dieses Element umgekehrt mitunter genauso bedroht? Diese Fragen stellen wir Mojib Latif heute persönlich, der das Buch Wasser, das bedrohte Element, gerade veröffentlicht hat. In einer Dreiviertelstunde ungefähr gegen 8:10 hier bei NDR Kultur.

0: Viel Glück für die neue Woche, die gerade erst losgeht. Die Glückssinfonie. Das ist Sinfonie Nummer 2 von Ludolf Nielsen. Den dritten Satz gerade gehört hier vom hr-Sinfonieorchester.
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0: Folgendes heute in den Nachrichten. Wie konnte es zu dem Anschlag auf den Christopher Street Day in Berlin kommen? Das versuchen die Ermittler weiter zu klären. Die Generalbundesanwaltschaft hat den Fall übernommen. Der mutmaßliche Attentäter ist gestern Abend bei einem Polizeieinsatz erschossen worden. CDU-Politiker Steffen Bilger soll neuer Bundesverkehrsminister werden. Das will der Bundeskanzler Friedrich Merz heute Mittag offiziell bekannt geben und dann auch über weitere Wechsel im Kabinett informieren. Und weiterhin wüten Waldbrände in Spanien und auch im Südwesten Frankreichs. Die Feuer sind weiterhin nicht unter Kontrolle zu bringen, heißt es von denjenigen, die das vor Ort versuchen. Das Wetter bei uns im Norden wechselhaft und windig. Hier und dort Schauer, später wird es von Westen her freundlicher. Top-Temperaturen 18 bis 23 Grad. Dazu heute starke, zum Teil stürmische Böen. Keno Bergholz bin ich. Gleich beschäftigen wir uns mit dem grünen Hügel, wie der Auftakt der Bayreuther Festspiele 2026 gelaufen ist. Das hören Sie bei uns nach Musik von den Beatles, Norwegian Wood, allerdings in einer ganz besonderen Version von Gitarrist Goran Sölscher. Und das hier ist Musik aus der Feder von Edvard Grieg, aus Holbergs Zeit.

0: Wenn sich Entertainer Florian Silbereisen, Schauspieler Francis Fulton Smith, die gesammelte Politikprominenz des Landes inklusive des Bundeskanzlers zu einer Kulturveranstaltung treffen, dann ist es wahrscheinlich Bayreuth. Ja, es geht wieder los. Auf dem grünen Hügel an diesem Wochenende ist der Auftakt gewesen der Bayreuther Festspiele 2026 inklusive einer mit Spannung erwarteten Rede von Michel Friedmann. Peter Jungblut.
1: Wer die ganz große Abrechnung mit der braunen Vergangenheit der Bayreuther Festspiele erwartet hatte, der wurde an diesem Eröffnungswochenende der Jubiläumssaison enttäuscht. Ja, im Vorfeld war der Wirbel groß gewesen, war Richard Wagners notorischer Antisemitismus plötzlich in aller Munde. Vor allem deshalb, weil die Festspiele den jüdischen Frankfurter Publizisten Michel Friedmann erst zu einer Gedenkrede eingeladen und dann wieder ausgeladen hatten, angeblich wegen Sicherheitsmaßnahmen. Schließlich sprach Friedmann doch eine ganze Stunde lang, aber weniger über Bayreuth, mit dem er kaum vertraut ist, als über den Zustand der gefährdeten deutschen Demokratie. Ein paar deutliche Worte für die Festspielgeschichte, die nun 150 Jahre währt, waren aber doch dabei.
2: Wie liebevoll vom grünen Hügel gesprochen wird, in der Hoffnung, dass man die braune Erde drunter nicht sieht.
1: Bei der Auffahrt der Ehrengäste stand Michel Friedmann neben Festspielchefin Katharina Wagner. Ein bewegendes Bild, aber auch ein irritierendes, wie der Publizist selbst einräumte.
2: Ich jedenfalls muss Ihnen gestehen, und ich hatte die Freude, bei meiner Freundin Katharina Wagner zu stehen, dass ich trotzdem ein sehr ambivalentes Gefühl hatte. Ein störendes Gefühl. Ein Gefühl, irgendwas ist hier noch nicht in Ordnung.
1: Die Familie Wagner habe die NS-Verstrickungen jahrzehntelang verdrängt und verschwiegen, so Friedmann, der nun auf einen Wandel hofft.
2: An diesem Wochenende beginnt es, das neue Bayreuth, die neue Ordnung des Aufarbeitens, des Ausgrabens, des Redens, des Sprechens über den Komponisten und die Familiengeschichte und der Missbrauch von Musik in aller Klarheit öffentlich zu machen. Dafür herzlichen Dank.
1: Bundeskulturstaatsminister Wolfram Weimer zeigte sich erfreut über Friedmanns Rede und versprach, den Neuanfang zu unterstützen.
3: Michel Friedmann hat den Finger in eine Wunde gelegt, die einfach da ist. Und es ist gut, dass über diese Wunde gesprochen wird. Er hat gesprochen von einer neuen Etappe, die beginnt. Ja, ich sehe das auch so. Und es ist gut, dass wir diese Etappe nun miteinander beginnen.
1: Bund und Freistaat Bayern wollen die Festspiele im kommenden Jahr mit jeweils 1 Million Euro mehr subventionieren, wie am Wochenende bekannt wurde. Der bayerische Kunstminister Markus Blume war wie viele wohl etwas überrascht, wie nachsichtig sich Friedmann mit Bayreuths Vergangenheit auseinandersetzte.
4: Und zwar durchaus abgewogen, ohne übertriebene Härte, deutlich machend, dass wir dringend, und zwar in der gesamten Bundesrepublik, genauso wie hier im grünen Hügel in Bayreuth, eine Kultur des Verdrängens ersetzen müssen durch eine Kultur des Erinnerns. Und es war ehrlicherweise auch ein Mahnruf heute an unsere Demokratie, die nicht einfach nur entgegenzunehmen und sich entspannt zurückzulehnen, sondern es war ein Einfordern an uns alle, jeden Tag entschieden für diese demokratische Resilienz auch einzutreten.
1: Vergleichsweise unaufgeregt war übrigens auch die Eröffnungspremiere Wagners Frühwerk Rienzi über Aufstieg und Fall eines italienischen Volkstribunen. Dafür, dass es Hitlers Lieblingsoper gewesen sein soll, setzten die beiden ungarischen Regisseurinnen wenig Bayreuth-kritische Akzente. Allerdings hatte Richard Wagner als emsiger Hofnarr des titelgebenden Diktators einen Kurzauftritt.
0: Eindrücke vom Auftakt in Bayreuth von Peter Jungblut hier bei NDR Kultur.

0: Rufus Wainwright und die Band Pink Martini mit diesem Klassiker Blue Moon. Es ist in 12 Minuten 8.
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0: Heute von der evangelischen Kirche. Andrea Busse hat die Morgenandacht für Sie. Sie ist Pastorin in Hamburg.
2: Schritt für Schritt. Langsam arbeitet sie sich den steilen Wanderpfad hinauf. Sie fragt sich, ob sie sich nicht völlig überschätzt hat. Knapp 20 Kilometer ist die Wanderung und sie ist nicht wirklich im Training. Seit gut 2 Stunden ist sie schon unterwegs und hat laut Karte noch nicht mal ein Drittel der Strecke geschafft. Besser wieder umdrehen? Es ist ein Rundweg, zwischendrin abkürzen geht nicht. Während sie weiterläuft, stoppt sie mit dem Handy ab, wie lange sie für wie viele Schritte und Höhenmeter braucht. Mehrere Male rechnet sie, wann sie vermutlich zurück sein wird. Vor lauter Rechnen und Kilometer abhaken achtet sie gar nicht mehr auf die Landschaft. Aber die kleine Kapelle am Weg ist nicht zu übersehen. Eine lange Pause will sie sich nicht leisten, nur mal kurz reinschauen. Drinnen ist es angenehm kühl. Sie setzt sich doch, trinkt einen Schluck. Atmet durch, ein und aus, bis der Puls ganz ruhig geworden ist. Sie vergisst Kilometer und Uhrzeit. Als sie wieder aufsteht, weiß sie nicht, wie lange sie dort gesessen hat. Es ist ihr auch egal. Beim Rausgehen liest sie den Spruch über der Tür. Du tust mir kund den Weg zum Leben. Genau das wollte sie, wandern, um ihren Weg wiederzufinden. Sich zu überlegen, wie es weitergehen soll. Schon lange ist sie unzufrieden mit ihrem Alltag. Reicht es, ein paar Kleinigkeiten zu verändern? Ist die Lösung einfach, eine andere Haltung zu entwickeln zu dem, was eben ist, wie es ist? Oder müsste sie ihr Leben umkrempeln, beruflich nochmal was Neues wagen, vielleicht sogar privat? Ihre Gedanken schweifen ab und irgendwann denkt sie gar nicht mehr. Nicht an Kilometer, nicht an den Alltag, nicht an mögliche Pläne und Lösungen. Schritt für Schritt. Einatmen, ausatmen. Leuchtend gelbe Blumen, dunkelgrüne Büsche, ein seltsamer Vogellaut. Es ist angenehm kühl unter den Bäumen. Sie kann weit ins Tal gucken, ein großartiger Ausblick. Es geht sich leicht. Obwohl sie inzwischen viel mehr Stunden und Kilometer gelaufen ist, fühlt sie sich nicht mehr so abgekämpft wie am Anfang. Du tust mir kund den Weg zum Leben. Schritt für Schritt. Nicht ans Durchhalten denken, bis der Rundweg abgelaufen oder der Ruhestand erreicht ist, sondern jeden Schritt gehen. Ein Pilgerkanon kommt ihr in den Kopf. Wenn du gehst, entsteht der Weg unter den Füßen. Einfach gehen. Wege nach innen, Wege nach außen. Einfach gehen.
0: Die Morgenandacht kommt heute aus Hamburg von der evangelischen Kirche von Pastorin Andrea Busse.

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1: Um 8 Uhr mit Michael Hafke. Auch nach dem Tod des mutmaßlichen Attentäters vom Berliner CSD laufen die Ermittlungen weiter. Der 21 Jahre alte Mann wurde gestern Abend bei einem SEK-Einsatz mit einer Schusswaffe tödlich verletzt, nachdem er sich den Beamten offenbar mit einer Stichwaffe genähert hatte. Zu der Frage, ob noch nach möglichen Komplizen gesucht wird, der Leiter der Recherchekooperation von NDR, WDR und SZ, Jörg Diehl.
2: Also nach unseren Informationen wird nicht nach weiteren Tätern gefahndet, was nicht bedeutet, dass es nicht vielleicht Mitwisser oder auch Komplizen geben könnte. Die Ermittlungen des Generalbundesanwalts werden das in den nächsten Wochen und Monaten klären müssen. Es gab allerdings eine zweite Festnahme. Ein iranischer Staatsbürger wurde gefasst, auch ein junger Mann, der der Polizei bekannt gewesen sein soll. Und seine Tatbeteiligung wird jetzt geprüft. Saß er mit im Auto, wusste er etwas von dem Anschlagsgeschehen, das ist alles noch sehr, sehr unklar. Ich denke, da werden wir wahrscheinlich in den nächsten Tagen mehr erfahren.
1: Wegen der zahlreichen Waldbrände in Europa müssen immer mehr Menschen in Sicherheit gebracht werden. In Frankreich stieg die Zahl der Betroffenen auf mehr als 250.000. Aus der NDR Nachrichtenredaktion Katrin Schirwagen.
3: Allein in der Region Gironde im Südwesten des Landes kämpfen mehr als 2500 Feuerwehrleute und Soldaten gegen die Brände. Trotzdem rücken die Flammen weiter auf die Stadt Bordeaux vor. Teilweise sind sie nur noch 15 Kilometer vom Zentrum entfernt. Eine Autobahn sowie der Bahnverkehr wurden gesperrt. Die Behörden riefen die Menschen auf, möglichst nicht nach draußen zu gehen, wegen des starken Brandgeruchs und erhöhter Feinstaubwerte. Auch in anderen Teilen des Landes lodern zahlreiche Waldbrände. Im Nachbarland Spanien breiten sich ebenfalls mehrere Feuer unkontrolliert aus, die größten in den Regionen um Madrid und Valencia. Landesweit wurden etwa 75.000 Menschen in Sicherheit gebracht.
1: Der ukrainische Präsident Zelensky reist heute nach Großbritannien. Es ist der erste internationale Besucher, den der neue Premierminister Burnham empfängt. Burnham und Zelensky treffen sich auf einem Marinestützpunkt. Dort sprechen sie mit Briten und Ukrainern, die an der Ausbildung ukrainischer Streitkräfte beteiligt sind. Zuletzt hatten etwa 200 ukrainische Soldaten und Seeleute in Großbritannien an Übungen zur Sicherheit auf See und zur Minenabwehr teilgenommen. Burnham hat schon mitgeteilt, dass Großbritannien die Ukraine weiter unterstützen wird. Zelensky reist danach in die USA, wo er morgen in Washington Präsident Trump treffen soll. Israels Premierminister Netanyahu fliegt heute nach Washington, um sich mit US-Präsident Trump zu treffen. Morgen wollen beide dann vor allem über die Sicherheitslage im Nahen Osten sprechen. Aus Tel Aviv, Bettina Meyer.
4: Erneut wollen Trump und Netanyahu ihren Kurs gegenüber dem Iran besprechen. Erst im Februar hatte es ein solches Vier-Augen-Treffen gegeben. Vor seinem Abflug verschärfte Netanyahu seinen Ton gegenüber dem Regime in Teheran. Es werde eine weitaus stärkere Antwort auf eine erneute Eskalation geben, so der Premier. Er werde nicht zulassen, dass der Iran sein Atom- und Raketenprogramm wieder aufbaut. Netanyahu will außerdem an der Trauerfeier des verstorbenen US-Senators Lindsey Graham teilnehmen.
1: In der brasilianischen Metropole Rio de Janeiro hat gestern eine internationale AIDS-Konferenz begonnen. Noch bis Freitag beraten tausende Wissenschaftler, Mediziner und Politiker über neue Medikamente, Vorbeugung und Impfstoffe. Unser Korrespondent Oliver Neuroth zu der Frage, wie es um den Kampf gegen HIV und AIDS steht.
5: Der Kampf gegen HIV steckt in einer schwierigen Phase. Einerseits hat die Forschung große Fortschritte gemacht in den letzten Jahren. Andererseits geben Regierungen immer weniger Geld für den Kampf gegen HIV. Vor allem die US-Regierung, jahrelang größter Geldgeber, hat unter Präsident Trump ihre Unterstützung stark heruntergefahren. UNAIDS, das gemeinsame Programm der Vereinten Nationen, sagt, es fehlen aktuell fast 10 Milliarden Dollar im Jahr für HIV-Programme. Vor allem in Afrika, in den Ländern südlich der Sahara, leben rund 2/3 aller Menschen mit HIV weltweit. Und viele Experten warnen, wenn jetzt Geld für HIV-Programme fehlt, kann das die Erfolge der vergangenen Jahre im Kampf gegen die Krankheit zunichte machen.
1: Und das waren die Nachrichten. Das Wetter in Norddeutschland ist heute wechselnd bis stark bewölkt. Teilweise gibt es Schauer. Später wird es von Westen her trockener. Dazu kommt etwas Sonne bei Werten zwischen 18 Grad in Flensburg und 23 Grad am Steinhuder Meer. Morgen dann ist es heiter. Nordöstlich der Elbe gibt es mehr Wolken und es fällt etwas Regen und 21 bis 29 Grad. Am Mittwoch ist es dann überwiegend freundlich und es wird deutlich wärmer, 24 bis 34 Grad. Und am Donnerstag fast überall Sonne und abseits der Küste ist es es heiß, 25 bis 37 Grad. Es ist 8.05 Uhr.
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6: Guten Morgen und herzlich willkommen in dieser neuen Woche. Heute ist der 27. Juli 2026. Stellen Sie sich vor, Sie beginnen einen neuen Job und der Chef sagt gleich am ersten Tag zu Ihnen, vertonen Sie doch mal den heutigen Tag. Genau das ist Josef Haydn passiert. 1761 frisch angestellt beim Fürsten Esterhazy. Herausgekommen sind drei Sinfonien, der Morgen, der Mittag und der Abend. Und der Morgen, der ist jetzt hier für Sie. Hier ist das Finale Allegro aus Sinfonie Nummer 6, D-Dur, Le Matin.

0: 10 nach 8 ist es am Montag in der Kultur. Schönen guten Morgen. Zu so einer frühen Uhrzeit ist Wasser ganz besonders schön, wenn es in Form einer guten Tasse Bohnenkaffee daherkommt. Ja, und um die herzustellen, mach mal einfach den Wasserhahn auf, befüllt die Kaffeemaschine und dann wird das schon. Ja, solange Wasser da rauskommt, ist ja alles in Ordnung. Aber heutzutage muss man sich die Frage stellen, wird das eigentlich immer so sein, dass da genügend Wasser rauskommt? Wasser, das bedrohte Element, heißt ein neues Buch von einem der bekanntesten Klimaforscher unseres Landes, Mujib Latif. Es ist gerade letzten Monat erschienen und ich kann jetzt mit Mujib Latif darüber sprechen. Schönen guten Morgen, willkommen bei NDR Kultur.
1: Guten Morgen.
0: Wann ist Ihnen klar gewesen, ich muss mal dringend ein Buch über Wasser veröffentlichen?
1: Ja, das hat sich über die letzten Jahre so entwickelt, weil ja, wann immer irgendwelche Katastrophen passieren, ist sehr oft irgendwie das Wasser daran beteiligt. Entweder weil wir zu viel Wasser haben, also Starkregenüberschwemmung, oder wie im Moment, weil wir zu wenig Wasser haben, weil einfach wegen der Hitze sehr viel Wasser von den Böden verdunstet oder auch von den Flüssen und das beeinträchtigt uns natürlich auch vor allen Dingen wirtschaftlich.
0: Gerade wenn es um diese beiden Extreme sozusagen geht, dann hätten Sie ja Ihr Buch auch Wasser das bedrohende Element nennen können, oder?
1: Ja, genau. Hätte ich auch machen können, schreibe ich auch gleich zu Beginn, dass das Buch eben diese beiden Aspekte berücksichtigt. Also einmal, dass es weniger wird. Mit Wasser meine ich jetzt das Süßwasser. Wir dürfen nicht vergessen, dass nur 2,5% des gesamten Wassers der Erde Süßwasser

0: Nachrichten ansehen, die Wasserknappheit beschäftigt uns schon ziemlich. Also sowohl in der Landwirtschaft als auch in der Binnenschifffahrt. Gerade jetzt haben wir enorme Probleme in der Binnenschifffahrt und letzten Endes auch in der Industrie wird es so ein Problem werden, weil auch die Industrie verbraucht gigantische Mengen an Wasser und das kann so einfach nicht mehr weitergehen, weil alleine wegen der höheren Temperaturen, wir sprechen ja von der globalen Erwärmung, die ja auch in Deutschland stattfindet, die Temperaturen steigen bei uns, dadurch steigt die Verdunstung. Das heißt, die Böden trocknen schneller aus und insofern ist dieses Wasser zwar nicht verloren, Wasser kann ja nicht verloren gehen, aber ein Teil davon ist einfach in der Luft. Ja, und deswegen kann dann auch bei entsprechender Wetterlage mehr Starkregen geben.
1: Viele Menschen, die sich fürs Klima interessieren oder das Klima schützen möchten, sind ja froh, wenn es in der Politik überhaupt mal um Klimaschutz geht. Aber wann haben Sie einen Politiker oder eine Politikerin zuletzt über Wasser sprechen hören?
0: Eher wenig, immer dann, wenn zum Beispiel Überschwemmungen sind. Wir hatten ja gerade den Jahrestag der Ahrtalflut. Dann natürlich wird über Wasser gesprochen, in dem Fall über viel zu viel Wasser, über starke Regen. Aber in dem Zusammenhang müssen wir uns eben auch fragen, wie wollen wir uns besser schützen? Wir sind ja überhaupt nicht angepasst auf die Veränderungen, die wir in den letzten Jahren schon erleben mussten und die auch in den nächsten Jahren immer stärker auf uns zukommen werden. Und das sehen wir eben gerade jetzt, wenn wir diese extreme Hitze haben, wenn dann eben diese Wasserknappheit auftritt. Und deswegen müssen wir uns überlegen, wie können wir tatsächlich zum Beispiel in Städten das Wasser besser schützen. Ja, also da kursiert ja der Begriff der Schwammstadt. Also wenn Regen fällt, den auffangen, dass er nicht einfach verloren ist. Und wenn es dann extrem trocken ist, dass man dieses Wasser dann auch wieder nutzen kann.
1: Wie könnte das funktionieren?
0: Na, da gibt es genug Konzepte. Das wird ja auch schon so langsam angegangen, also sowohl bei uns in Hamburg als auch ja, in der Hauptstadt in Berlin. Aber das Einfachste wäre natürlich Begrünung auf der einen Seite und damit Entsiegelung auf der anderen Seite. Und das gilt übrigens auch für die Flüsse, dass wir den Flüssen wieder mehr Raum geben und nicht so kanalisieren, dass sie so eingezwängt sind. All das sind Maßnahmen, die helfen, auf der einen Seite besser irgendwie die Folgen des Klimawandels abzufedern, auf der anderen Seite sich eben auch besser vorzubereiten auf das, was in der Zukunft wahrscheinlich auf uns noch zukommen wird.
1: Wasser, das bedrohte Element, heißt das neue Buch von Klimaforscher Mujib Latif. Danke für Ihre Einschätzung dazu heute Morgen hier bei NDR Kultur.
0: Sehr gern.

0: aus dem Soundtrack zu A United Kingdom. Das Stück The Future komponiert hat Patrick Doyle. NDR Kultur, in 7 Minuten ist es 8:30. Sie ist eine der bedeutendsten Mezzosopranistinnen unserer Zeit. Ein echter Promi, möchte ich sagen. Seit über 4 Jahrzehnten singt sie auf den ganz großen Bühnen dieser Welt. Aus Schweden kommt sie. Heute ist sie bei uns. Anne-Sophie von Otter. Ja, ganz frisch ist ihr neues Album erschienen. Es heißt Berlin, Berlin, Berlin, Kabarett und Exil. Also Musik von Friedrich Holländer, Hans Eisler, Nico Dostal und anderen, die sie anders angehen muss. Das hat sie uns verraten, als wenn sie klassisches Repertoire singt.
1: Ja, erstens soll es tiefer liegen, als das klassische Repertoire liegt ja oft, dass man wirklich die Kopfstimme sehr, sehr gut schön singen kann und die Stütze und alles. Viel, viel höher liegt das meistens. Und man muss auch ein anderes Verhältnis zum Text haben. Also man kann nicht so schön legato singen, wie wenn man klassisch singt, sondern man muss vielmehr jedes Wort, jede Silbe deutlich sagen.
0: Aber Erfahrung hat sie natürlich genug inzwischen, Anne-Sophie von Otter. Trotzdem stellt sich natürlich die Frage, wie häufig muss eine so erfolgreiche Sängerin im Alter von 71 Jahren eigentlich noch üben? Diese Frage wird Ihnen beantwortet werden. Heute Mittag ab 13 Uhr NDR Kultur à la carte mit Anne-Sophie von Otter und ihrem neuen Album. Ein Stück daraus hören wir jetzt. Das ist Heute Abend lade ich mir die Liebe ein von Nico Dostal, begleitet vom Orchester der Komischen Oper Berlin.

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0: Es ist 8:30.
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0: Ulrike Grote liest die 5. Folge des Märchenromans Das Leben der Hochgräfin Gritta von Ratten zu Haus bei uns, den Bettina von Arnim und ihre Tochter Gisela in den Jahren nach 1840 in Berlin gemeinsam verfasst haben. Achim von Arnim ist 1831 gestorben. Er und seine Frau Bettina eben haben 7 Kinder gehabt. Die jüngste war Gisela. 1845, als die Druckfahnen fertig geworden sind, war Bettina 60, Gisela 18 Jahre alt. Und dann hat der Verleger möglicherweise doch Angst vor der Zensur bekommen, weil der Text für die damalige Zeit ziemlich frech gewesen ist. Abgedruckt ist das Kunstmärchen erst 1926 worden im Rahmen einer Werkausgabe. Unsere Lesung folgt dem Maness-Bändchen, das 2008 erschienen ist. Ortel von Ratten zu Haus bei uns hat eine junge Gräfin geheiratet und die lässt seine Tochter Gritta ins Kloster bringen, wo sie streng erzogen werden soll. Die alte Nonne Sequestra hat sie in Empfang genommen und genau an dieser Stelle geht die Lesung jetzt weiter mit Ulrike Grote.
2: Sequestra führte sie in einen entfernten Teil des Klosters. Sie öffnete die Tür in eine düstere Zelle. Oben, ein kleines Fenster mit Eisenstäben verwahrt, ließ etwas Licht herein. Nicht weit von einem großen Nussbaumschrank saß in der Ecke eine alte Nonne im braunen Lehnstuhl. An ihrer Seite hing eine Rute. Sie guckte über die lange Nase und Brille hinaus Gritta scharf an, rückte unter ihrem Stuhl ein Schemelchen hervor, nahm Gritta bei den Schultern. Die wusste nicht wie, so saß sie. Die alte Sequestra ging, nachdem sie mit der Alten ein harmonisches Kopfnicken gewechselt. Als sie fort war, lachte diese pfiffig und Gritta musste lesen, während die Alte oft aufs Zärtlichste einem langen Flaschenhals zusprach, der aus ihrem Ärmel ragte, sich räusperte, hustete und wieder einnickte. Gritta las nicht diesen Tag allein, nein, viele Tage, den ganzen Tag. Nur ein Schüsselchen mit Essen teilte die Zeit. Nun begriff sie wohl, warum die anderen Kinder oft so scheu und traurig waren, denn sie verbrachten die Zeit ja ebenso bei solchen alten Nonnen. Wenn sie mit ihren kleinen Fingern Blatt für Blatt umwendete, so las und buchstabierte, zuweilen nach dem Gitterfenster schaute und darüber nachdachte, ob die Sonne draußen scheine, so wurde ihr so wunderlich zumute, wenn der Tag so langsam an der grauen Wand der hohen Decke verging und die letzten Abendlichter auf dem nussbraunen Schrank spielten. Ach, da ward ihr so Angst. Sie sehnte sich nach etwas. Es war auch so eng und so hoch. Sie wollte die Alte freundlich machen. Warum schaute sie so böse vor sich hin und murmelte wie eine rostige Raspel? Gritta legte den Kopf an ihre Schulter. Die Alte sah sie verwundert an, fing gewaltig an zu husten und schüttelte ihren Kopf von sich ab, worauf sie tief in ihren schwarzen Ärmel guckte und gestärkt wieder hervorsah. Jetzt wusste Gritta, wonach sie Sehnsucht habe. Nach dem alten Schloss, mit den Bergen umher. Wie war's so hoch und frei da oben? Was mochten Müffert, Peter und der Vater machen? Aber wie weit ist das? Hatte sie bis in die Nacht gelesen, so hielt die Alte ein Gebet. Dann führte Sequestra sie in den Schlafsaal. Am Abend getrauten die Kinder sich nicht laut zu sprechen, weil sie fürchteten, die Alte lausche. Wenn die jungen Nonnen in der Kirche an ihr vorbeigingen, da lächelte eine unter ihnen oft ihr freundlich zu. Eines Abends im Vorübergehen sagte sie ihr leise ins Ohr, in welcher Zelle sie wohne. Gritta entschlüpfte später der alten Sequestra und fand sich glücklich zurecht. Das Nönnchen saß in seiner Zelle am offenen Fenster. Ein Rosenzweiglein stand vor ihr, sie lächelte freundlich. Aber kaum wollte Gritta die Türe schließen, so stand Sequestra davor und nahm sie mit sich fort. Mermeta hieß die junge Novize, die sie so liebte. Sie sah sie selten. Nur wenn sie ihr half, die Kelchtücher waschen und auf den Sträuchern im Garten an die Sonne hängen. Bald wurde Gritta so schwermütig und still wie die anderen Kinder. Wenn sie die alte Sequestra ein paar Minuten fern wussten, so liefen sie in den langen Gängen hin und her und spielten hinter den großen Schränken Verstecken. Aber vor der Seite, wo die alte Sequestra wohnte, hatten sie heimlich Furcht. Keins getraute sich hin. »Ich möchte wohl wissen«, sagten sie untereinander, »warum die anderen Nönnchen so einsam leben und nicht heraus dürfen. Ach, für sein ganzes Leben hierbleiben«, sagte das eine oder andere seufzend. Obwohl es nun sehr einsam herging, so war es schön, wenn an schönen Sommertagen die Zellen ihre Bewohnerinnen herausließen oder vielmehr die Priorin, die sonst immer durch die Nonne Sequestra vertreten wurde. Da öffneten sich die verschwiegenen Türen in den langen Gängen und die Novizen kamen heraus mit ihren weißen Schleiern. Sie wandelten zwischen den grünen Stauden, an den blühenden Mandelbäumen blieb hier und da ein Pärchen stehen, die Gesichter erfrischt von der Luft, die Augen voll Erquickung der rosenroten Blüten, die Gewächse selber aus dem welten frischen Boden in die trockene Einsamkeit versetzt. Die Wasser rauschten aus den Springbrunnen in die kleinen geschlossenen Bassins. Daran saßen die Kinder, unter ihnen Gritta, und ließen Schiffe von Rosenblättern, beladen mit Fliederblüten, auf dem klaren Wasser schwimmen. Der Kinderlieblingsnonne, Mermeta, war eben ins Gebüsch geschlüpft. Sie schauten ihr nach, als die Mater Sequestra von der entgegengesetzten Seite heranschlich. Sie war bisher im Garten herumgegangen, jede Vertraulichkeit hindernd. »Ach«, rief Gritta, »kommt, wenn sie nur nicht zankt.« Sie wussten schon, was Mermeta dort machte. Sie gingen den Weg, den Mermeta gegangen war. Die junge Novize saß am Boden vor einer Eiche, der Schatten fiel sanft auf ihr blasses Gesicht. Sie hatte den Zipfel ihres schwarzen Gewandes ausgebreitet, voll Futterkörnchen, und blickte in eine dunkle Ecke neben dem Baume. Zur Seite steckte die Alte ihr Gesicht durch das Gesträuch. Ein Vögelchen mit einem gelähmten Flügel kam aus der Dunkelheit hervor und fraß die Körner aus ihrer Hand. Sie sah sich schüchtern um, als sie im Gebüsch etwas rauschen hörte.
3: »Du sollst keine Freude haben an irdischen Dingen«, sagte die alte Nonne und nahm den Vogel in die Hand. »Gehe fort von hier«,
2: sie sah sie zürnend an.
3: »Geh hin und nimm den Rosenkranz.«
2: Darauf legte sie das Vögelchen auf die Erde. Es war zu fest gedrückt und sein Flügelchen gebrochen. Sie griff die Novize, die traurig hinsah, bei der Hand. Die Kinder blieben zurück. Eins sah das andere an.
4: »Oh«, rief Gritta, »hier müssen wir fort.«
2: »Wir wollen in die weite Welt ziehen«, meinten alle, »und Mermeta mitnehmen und sie zu ihrem Vater und ihrer Mutter bringen.« Am Abend war alles versammelt, in einem großen Saal. Da wurde von den Heiligen gelesen und gebetet.
3: »Die heilige Petrea«, fing die alte Nonne an herzuschnarren, wie sie sich gesetzt hatte, »war eine Heilige vom ersten heiligen Kaliber. Sie wollte an nichts Anteil haben auf diesem Erdenrunde. Die heilige Onyziata hielt sich ein Lämmlein, die heilige Selleria einen Piepmatz und noch mehrere Heilige hielten sich so gottwohlgefällige Tierchen. Das dürfen so Heilige wohl tun, aber nicht Menschen, die sich zum Geruch der Heiligung so wenig anlassen wie ein Ziegenbock.«
2: Sie warf einen drohenden Blick auf Mermeta.
3: Sie war sogar so fromm, dass sie ein vom Himmel gesandtes Tier vor ihrer Tür hinwegwies und zu Gottvater sprach: Ich will an nichts auf dieser Welt teilhaben, worüber sich Gottvater selber wunderte und ihr großes Lob zusprach. Und sie schlug mit Geißelhieben um sich, wenn sie sah, dass einer Freude hatte an einem Sonnenstrahl, der durch die Fenster drang. Ja, ja, das war eine Frau. Aber die Geschichte schreibt auch von ihr, dass Gottvater in großer Verlegenheit war, wo er mit dem heiligen Tier hin solle. Es war die jetzt so bekannte Eichkatze. Gottvater hatte ihm im Eifer den Weihwasserwedel zum Schwanz gemacht und auch den Instinkt gegeben, das Schwänzchen dazu zu benutzen. Er setzte es daher auf einen grünen Baum und richtete seinen Magen zum Buckernfressen ein. Als es aber danach einer alten Dame den Ofenschirm beschmutzte, nahm er ihm alles Heilige. Doch jetzt fängt die Legende an.
2: Sie schlug ein dickes Buch auf und bald lag alles auf den Stühlen im Schlaf. Es war eine Stunde später, als sie in den Schlafsaal zu Bette mussten. Kaum war die alte Sequestra hinter der Türe verschwunden und alles still, so fingen die Kinder an, untereinander zu sprechen. »Ach«, rief Gritta, »könnten wir sie befreien?« »Könnten wir fort«, riefen die anderen. »Unsere Eltern beschwätzt gewiss die Alte, dass sie uns hier lassen.« »Ach«, rief Wilde Beere, »ich möchte so gern in den Wald und die gute Pflanze Klares, die für den Magen ist, endlich finden. Ich blieb damals dabei stehen, als ich medizinische Pflanzen suchen lernen musste.«
4: »Ein eingemauertes Nönnchen werden, das mag ich nicht«, sagt ein anderes Kind.
2: Sie fingen jetzt an, aus den Betten zu springen und haschten einander in dem weiten Saale, doch es knisterte draußen vor der Tür. Alles flog in die Betten. Die Nonne Sequestra trat herein mit einer Kerze in der Hand. Sie beleuchtete die mit Herzklopfen sich schlafend Stellenden und ging. Noch ein Weilchen flüsterten Gritta und Margareta, dann ward im Saale alles still. Der andere Morgen war Sonntag. Nach der Messe ward die Mermeta hinausgeschickt, die reifen Beeren von den Johannessträuchern zu lesen. Gritta sah sie im Garten hin und wieder gehen, sagte der alten Sequestra, sie wolle auch Beeren lesen und war in zwei Sätzen davon. Bald war sie an ihrer Seite. Die Sonne beschien das Gesicht der jungen Nonne. »Ach«, sagte Gritta, indem sie zu ihr aufsah, »möchtest du denn ewig im Kloster bleiben?« Sie sah Gritta verwundert an. »Willst du nicht auch mit uns in die Freiheit kommen?« Sie schüttelte traurig den Kopf. »Komm, wir wollen fort!« Es fingen die Glocken an, zum zweiten Gebet zu läuten. Sie ging. Gritta wollte noch einmal zurück in den Saal, da sah sie an der Klosterpforte die alte Sequestra bei dem Pater stehen, den Gritta nicht leiden konnte und der alle Tage kam. Die Alte meinte, alles sei beim Beten versammelt und rief ihm lauter nach:
3: »Nun gut, kommt heute Abend durch den Rauchfang. Ich habe euch etwas über das Schloss von Rattenzuhaus bei uns zu sagen.«
2: Gritta lief fort. Der kleine Pater grinste und die Klosterpforte schloss sich hinter ihm. Die Kinder wären ewig im Kloster geblieben und hätten ihr eingemauertes Leben fortgeführt, sagte Gritta später oft, hätte ich dies nicht gehört. Der Sturm tobte am Abend desselbigen Tages. Der Regen strömte aus den Drachenmäulern, am Dach rauschte das Wasser herab und die kleinen Springbrunnen hüpften, gedrückt vom Regen wie die weißen Kobolde in der Nacht. Es war die 12. Stunde. Der Wind zog durch das Kloster die Steintreppen herab durch die Gänge. Es knisterten dort, wo das Holz zum Brennen stand, leise Tritte. Es war Gritta, die allein den Gang entlang schlich. Der Wind spielte mit ihrem weißen Hemdchen und ihre bloßen Füße zitterten auf den kalten Steinen. Sie schlich sich der Seite zu, wo die alte Nonne wohnte. Als sie vor den Kamin kam, öffnete sie das vom Winde klagende Türchen. Hier hatte sie früher, als die dienende Nonne krank war, eingeheizt und ein Loch bemerkt von einem herausgefallenen Steinchen, wodurch man in die Zelle der Alten sehen konnte. Damals hatte sie es nicht gewagt. Der Regen drückte den Rauch herab in den Schornstein. Ein Lichtstrahl drang durch das Loch. Sie guckte hinein. Ein hochgewölbter Raum von grauer Farbe mit vielen Schränken und einem großmächtigen Kamin. Auf den Schränken standen Kessel und allerlei wunderlich Zeug, in der Mitte ein viereckiger Tisch. Vor dem saß im hohen Lehnstuhl die Alte, die Augenbrauen fürchterlich drohend zusammengezogen. Die Lampe warf einen hellen Schein auf ihr Gesicht und ließ all die Runzeln fast eines Säkulums sehen. Sie rieb die mageren Hände, dass es knackte. Vor ihr lag ein Buch mit wunderlichen Buchstaben und Zeichen von bunter Farbe durcheinander geschlungen. Sie beugte zuweilen sich vor, guckte nach dem Kamin und fiel wieder in den Stuhl zurück, aus dem dann große Staubwolken herausflogen. Plötzlich drückte sich im Kamin, in dem nur ein sparsames Feuer brannte, der Rauch nieder. Es erschienen ein paar Füße, glitten über die rauchende Glut hinab, und der Mönch stand im Zimmer. Er schüttelte den Regen von der braunen Kutte. Greta standen vor Schrecken die Haare zu Berge. Die Alte richtete sich auf und rief:
3: »Guten Abend, Herr Pater!«
2: Er schlurrte mit den Sandalen über den Boden zu ihr hin, setzte sich an ihre Seite und stützte sich auf. Während der Regen gegen die Fenster stürmte, begann ein Gespräch.
3: »War die Ratte schon da? Sie hat es bestimmt auf heute Abend versprochen.«
2: Sequestra schüttelte den Kopf. Sie schwiegen. Nach einer Weile hob er an:
3: »Ob sie wohl schon das Pergament zerfressen hat? Ich bin mit dem Vormund zusammengekommen. Er behauptet steif und fest, er könne nichts dafür, dass die Gräfin den alten Grafen geheiratet habe. Ihr Vermögen und sie hätte er sonst sicher ins Kloster geschafft. Wir würden es noch bekommen. Das Testament läge bei ihr, sagte immer noch einmal. Die Abschrift wolle er vernichten. Hat nun die Ratte das Testament zerfressen, so haben wir gewonnen Spiel. Dann wäre bloß noch das Letzte der Mutter da, als Witwe, wonach das Vermögen uns zufällt, wenn sie nicht ins Kloster geht.«
2: In diesem Augenblick raschelte es. Etwas Dunkles entwickelte sich aus einem Loche unter dem Kamine, in dem die Kohlen nur noch Funken sprühten, und heraus kam eine Ratte. Sie stellte sich aufrecht und putzte sich mit der Pfote den langen Bart ganz gräulich, räusperte sich und fing zu reden an, wobei sie gemütlich brummte, so dass die Alte aufguckte.
4: »Ich habe der Gräfin die Vermachung gefressen. Es schmeckte nicht übel. Denn das Pergament war fett aus Rache, dass sie das kleine Ding, die Greta, in die weite Welt geschickt hat. Der alte Müffert sagte zwar, unterwegs sei ihm das Kind entlaufen. Aber Leute von unserem Verstande glauben das nicht. Obwohl er sich jämmerlich anstellte, der alte Graf hat ihn davon gejagt und ist, oh, wunderschwermütig geworden und bedauert oft nicht zuckersüß gegen das Kind gewesen zu sein.«
2: Hier endigte die Ratte, wartete ein Weilchen, aber da die Alte schwieg, sprach sie:
4: »Jetzt verlang ich meinen Lohn.«
2: Sequestra öffnete ein altes, schnörkeliges Schränkchen, in dem Töpfe und Fiolen standen, und holte ein lieblich duftendes Schmalztöpfchen heraus. Der Pater sah neidisch die Ratte an.
4: »Du allerliebster Schrank, mit deinem Inhalt süß, knappert sich's Rätzlein ein Löchlein drein, so wird's bald so fett wie's Paterlein sein.«
2: So sang die Ratte und verschwand. Jetzt begannen die beiden ein tolles Wesen. Die Alte holte einen Kessel, mit kuriosen Zeichen eingegraben, holte Kräuter aus allen Ecken. Der Kessel brauste, die Kohlen leuchteten.
3: »Niemand weiß«, hob die Alte an, »dass das Kind Greta hier ist. Lebt nun der alte Graf nicht mehr, dann wird sie wohl Nonne sein, und wir treten mit ihren Ansprüchen auf die alte Burg hervor.« »Und dort«, sagte der Pater, seine Augen glühten und kugelten vergnügt in seinem Kopf herum, indem er schnell über seine Brust strich und an den Bauch kommend diesen sanft klopfte, »dort werde ich mir eine Klause bauen, mich einnisten und auf das schlechte Menschengeschlecht herabblicken, es regieren. Was wird denn aus den übrigen Schäfchen?« Ah, ich habe die Väter und Mütter schon alle beredet, sie hier zu lassen.
2: Der Pater lächelte befriedigt. Greta schlich schnell zurück durch die Gänge. Alles schlief. Nur Margareta, die es wusste, wartete ängstlich. Nachdem sie zu ihr ins Bett geschlüpft war, erzählte sie, was sie gehört und gesehen hatte. Und die beiden Kinder berieten sich, wie sie alle entfliehen könnten. Greta hatte seit einiger Zeit, als sie an der Klostermauer auf- und abspazierte und an die Freiheit dachte, ein paar lose Steine in der Mauer gesehen. Wie sie nun so dastand und bedachte, wie man sie loslösen könne, dass es ein Loch würde, um zu entwischen, bemerkte sie, dass kleine Steine über die Mauer und vor ihr in den Sand flogen. Neugierig hob sie eins auf, das ihr zu Füßen gefallen, und sie. Es war deutlich der Name Ingurt auf das Steinchen geschrieben. Sogleich erinnerte sie sich, dass oft, wenn sie mit der jungen Nonne allein gewesen war, diese ihr von ihrem Bruder Ingurt erzählte. Er hätte gesagt, da er noch nicht erwachsen und sie im Kloster besuchte, wo sie schon als Kind war, er wolle sie aus dem Kloster holen und wenn er 100 Jahre um das alte Gemäuer streichen müsse. Sie schwieg dann jedes Mal traurig still. Schnell holte Greta eine Kohle und schrieb, so gut sie konnte, Mermeta auf ein Steinchen. Sie zielte und es flog über die Mauer. Sie wartete nicht lange, so flog ein Stein vor ihr nieder. Ein kleiner Brief war daran gebunden, hastig machte sie ihn ab. Obendrauf stand Mermeta. Nach den Metten, als sie entwischen konnte, lief sie in Mermetas Zelle, wo diese eifrig spann. Greta hockte nieder und schaute ihr unter die Augen. Dann fing sie an. »Mermeta, Mermeta, willst du mit uns fort? Willst du? Wir können fort.« Diese sah erstaunt auf. »Komm, du kannst!« »Das geht nicht«, sagte Mermeta. »Wie soll man je aus diesen Mauern herauskommen? Und wenn ihr es auch könntet, ich gehe nicht.« »Da!« sagte Greta und schob ihr das Briefchen in die Hand und lief davon, weil sie die Schritte der alten Sequestra in der Ferne hörte. Am anderen Morgen kam Mermeta an ihr vorbeigegangen. »Ich gehe«, sagte sie leise, indem sie auf das Briefchen in der Hand zeigte. Es war eine milde Nacht. Ein schöner Nachthimmel mit glänzenden Sternen übersät. Die Gebüsche des Klostergartens malten stille ihren Schatten auf den weißen Sand der Gänge. Die Nachtigall erhob zuweilen ihre Stimme, die an der Klostermauer widerhallte. Mutter Gottes Gläschen, Herrgott Schuhchen, Cressida die rote Frauentreu, treu Herzleinkraut schlummerten still in der Ecke an der Mauer mit einigen sehr werten Gästen besetzt. Marienkäferlein, Johanniswürmchen und andere, die nächtlich etwas benebelt von der Schenke zurückkamen und bei ihnen eingekehrt waren. Die Ruhe unterbrach ein niedriges Fenster, das sich am Turm des Seitenflügels öffnete. Eine weiße Gestalt erschien auf dem Sims, nahm einen Ansatz und sprang auf den grünen Rasen nieder. Frau Nachtigall schwieg erstaunt und hüpfte von Zweig zu Zweig dem Ereignis neugierig näher. Hopp, hopp, hopp, hopp, hopp, hopp, hopp, hopp, hopp, hopp, folgten 10 andere. Sie erhoben sich, angekommen auf dem tauigen Gras, und schüttelten von den weißen Hemdchen den Tau. »Habt ihr«, fragte Greta, »nun Herz und Mut?« »Ach ja, ach ja«, flüsterten alle durcheinander. »So kommt fix. Wir wollen die losen Steine, die ich in der Mauer gesehen, herausnehmen.« Margareta, Camilla, Wilde Beere, Veronika, Majeli, Petrina, Reseda, Lieschen, Elfried, Anna, folgt mir. Die anderen tappten leise hinterdrein und so gelangten sie an den Ort mit dem eingefallenen Stein. Sie fingen an der dicken Mauer an zu arbeiten. Frau Nachtigall schlug dazu aus voller Kehle, als wolle sie den Lärm decken. Kalk und Mörtel fielen, bald war das Loch gemacht. Petrina steckte den Kopf durch, draußen war der finstere Wald. Sie kroch weiter. Es ging. Das Loch war groß genug.
3: »Jetzt kommt«,
2: rief die Hochgräfin. Sie kletterten zurück in das Fenster, wo sie herausgekommen waren, schlüpften durch die langen Gänge in den mondhellen Schlafsaal. Jedes setzte sich emsig und packte sein Bündelchen, indem sie leise flüsterten. Es schien, als schaute der alte Ritter, der an der Wand in Stein gehauen Wache hielt, mit lachendem Gesicht zu und ließ sie vergnügt laufen. Sein Steinschwert blieb in Ruhe an seiner Seite. Denn die kleine Hochgräfin, deren Bettchen unter seinem Schutze stand, hatte ihm alle Woche einmal sein Gesicht und sein Wams gewaschen und den Schwalben, die in seinem Helmhut Wohnung hatten und durch eine ausgebrochene Fensterscheibe Aus- und Eingang fanden, immer Futter gestreut. Ob er nun froh war, dass sie ihn nicht mehr waschen werde, denn alte Ritter lieben die Reinlichkeit nicht sehr, oder ob er sich freute, dass seine waschende Wohltäterin aus dem alten Neste hinwegkäme, in dem er sich schon gewiss viele Jahre langweilt, immer den Appetit des Gähnens unterdrückend, weil das unnatürlich gewesen wäre für ein Steinbild? Das Letzte wird's gewesen sein. Denn er machte ein freundliches Gesicht, in das sich hie und da eine kleine Wehmut einschlich über das Verlieren seiner lieben Gesellschaft. Bis zu einem gewissen Grad des Mienenspiels dürfen es selbst Steinbilder bringen. Ein träumerisches Piepen ließ sich in seinem Helmhut vernehmen. »Ach«, sagte die Hochgräfin, »jetzt sind die Kleinen schon heraus. Streut ihnen noch Futter. Derweile gehe ich und hole Mameta. Sind die Vögel gefüttert? So schlüpft wieder durchs Fenster in den Garten und wartet auf mich.« Gritta ging und fand Mameta noch schlafend in ihrer mondbeschienenen Zelle. Sie schlüpfte schnell in ihr Gewand. »Hast du denn ganz vergessen, dass wir fort müssen?« fragte Gritta. »Ach nein, mir träumte, wir wären schon fort. Wenn uns die alte Nonne nur nicht in den Gängen hört, denn sie macht manchmal des Nachts die Runde.« Beide sahen ängstlich in die Finsternis der Gänge. Es blieb ruhig. Die Nonne steckte in der Eile dem Marienbild im Kreuzgang noch ein Sträußchen an den Busen, mit der Bitte, sie auf ihrer Flucht zu schützen. Sie kletterten dann durchs Fenster in den Garten, der öde, ruhig dalag. Die anderen standen schon am Loch. Sie winkten den alten Mauern noch Ade zu, und Gritta kroch voran, die anderen folgten. Aber das Loch war etwas zu klein für Mameta, die in Angst davor stand. Sie warfen ihre Bündel ab und arbeiteten aus allen Kräften an den Steinen, die bald fielen. Mameta kam hindurch. Sie schauten sich verwundert um. Durch die Baumstämme wehte die Waldluft. Die Blätter flüsterten über ihnen. Die Grashalme beugten sich knisternd mit den gefallenen Blättern unter ihren Füßen. Und die wilden Sträucher fassten vertraulich ihre Kleider. So gingen sie schnell fort. Es wollte bald Tag werden. Das Nönnchen schaute sich nach allen Seiten um. Wenn ein Vogel aufflog, schrak sie zusammen. Aus der Dämmerung war Tag. Die Sonnenstrahlen brachen gleich goldenen Fäden durch das Waldlaub. Die Vögel fingen an zu singen. »Werden sie uns nicht verfolgen?« fragte Margareta, an Grittas Seite kommend. »Nun, die alten Nonnen werden uns doch nicht selber nachlaufen. Am Abend kommt erst der Pater«, sagte diese. Sie kamen auf einen freien Platz. In der Ferne lag wieder ein Wald. »Hier«, sagte Gritta, »muss dein Bruder sein, wie er dir schrieb.« Sie schaute in die Weite. »Ach, dort sehe ich einen Jägerrock glänzen.«
0: Am Morgen vorgelesen, hier bei NDR Kultur von Ulrike Grote. 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
5: Um 9 Uhr mit Claudia Drews. Nach dem Tod des Mannes, der mutmaßlich den Anschlag auf den Berliner CSD verübt haben soll, sind viele Fragen offen. Der 21-Jährige war gestern bei einem Polizeieinsatz von Beamten erschossen worden. Nach Ansicht des ARD-Terrorismusexperten Holger Schmidt ist bislang aber noch unklar, welche Rolle genau der Mann bei der Tat gespielt hat.
6: Ehrlicherweise wissen wir nicht mal gesichert, ob er denn tatsächlich auch der Fahrer dieses Fahrzeugs war und wie viele Leute zum Zeitpunkt der Tat in diesem Fahrzeug waren. Man ist auf ihn gekommen, weil er beim Besorgen dieses Fahrzeugs eine entscheidende Rolle gespielt hat. Weil die Polizei, als sie das Kennzeichen überprüft hat, zu einer Frau im Land Brandenburg gekommen ist, die darauf hingewiesen hat, er hat das Fahrzeug bekommen. Deswegen ist er so in den Fokus geraten. Und kriminaltechnische Untersuchungen, Fingerabdrücke, DNA-Spuren, Zeugenaussagen, all diese Elemente müssen jetzt klären, saß er am Steuer, war er möglicherweise der Beifahrer, wie viele Personen waren in diesem Fahrzeug?
5: Der ARD-Terrorismusexperte Holger Schmidt. Kanzler Merz will sich am Mittag zu weiteren Personalwechseln in seiner Regierung äußern. Dazu gehört voraussichtlich der neue Verkehrsminister. Der parlamentarische Geschäftsführer der Unionsfraktion Steffen Bilger soll Nachfolger von Patrick Schnieder werden. Schnieder hatte gestern um seine Entlassung gebeten, um den so wörtlich unwürdigen Zustand zu beenden. Ursprünglich wollte Merz schon am Freitag einen neuen Verkehrsminister präsentieren. Allerdings hatte der zunächst geplante Nachfolger kurzfristig abgesagt. Merz wird am Mittag voraussichtlich auch bekannt geben, wer den künftigen Gesundheitsminister Linnemann als CDU-Generalsekretär ablöst. Im Gespräch ist Schatzmeisterin Franziska Hoppermann. Im Südwesten Frankreichs wüten die Brände weiter unkontrolliert. Besonders betroffen ist Bordeaux. Über der gesamten Stadt liegt ein starker Brandgeruch. Aus Bordeaux, Kai Rienecker.
7: Die Behörden haben die Menschen aufgefordert, Aufenthalte im Außenbereich zu begrenzen. Die Feinstaubwerte sind über die zulässigen Schwellenwerte gestiegen. Noch sieht es in der historischen Altstadt von Bordeaux nach Normalität aus, aber die Stimmung ist angespannt. Viele Menschen sind besorgt und wissen nicht, was da in den nächsten Tagen noch auf sie zukommen wird. Bürgermeister Cazenave hat erklärt, dass eine Evakuierung der Stadt Bordeaux nicht geplant sei. Aber einige der Ausläufer des Feuers bei Bordeaux sind nur noch rund 15 Kilometer vom Stadtzentrum entfernt. Feuerwehrvertreter sprechen von einem Kampf von David gegen Goliath. Hunderte von Häusern sind schon komplett verbrannt. Weit über 200.000 Menschen sind evakuiert worden. Sie werden in Notunterkünften untergebracht oder auch bei Privatleuten. Die französische Regierung will heute zu einer weiteren Krisensitzung unter der Leitung von Präsident Macron zusammenkommen.
5: Syrien strebt ein Sicherheitsabkommen mit Israel an. Das hat der syrische Präsident al-Shara in einem Interview mit dem Sender Al Jazeera gesagt. Ein solches Abkommen könne den Weg für einen umfassenden Frieden zwischen den beiden Ländern ebnen. Allerdings gebe sein Land den Anspruch auf die Golanhöhen nicht auf, betonte al-Shara. Israel hatte die Golanhöhen im Sechstagekrieg 1967 von Syrien erobert und 1981 annektiert. Nach dem Sturz des syrischen Machthabers Assad Ende 2024 drangen israelische Truppen nach Syrien vor und besetzten weitere Gebiete. Gestern hatte die syrische Staatsagentur gemeldet, dass israelische Streitkräfte Gebiete in Syrien beschossen haben. Die Finals in Hannover sind am Abend zu Ende gegangen. In 24 Sportarten gab es deutsche Meisterschaften. Inklusive der Leichtathletikwettbewerbe, die in Bochum-Wattenscheid stattfanden, wurden mehr als 140 Titel vergeben. Aus Hannover, Vera Zellmer.
8: Die Veranstalter sind sehr zufrieden. Sie haben bei den verschiedenen Sportarten in Hannover und am Steinhuder Meer 480.000 Zuschauerinnen und Zuschauer gezählt. Ein Rekord. Die Fußwege waren kurz, etwa zwischen Speedklettern auf dem Opernplatz, Rapid-Surfen auf der Leinewelle, 3x3-Basketball am Neuen Rathaus, genauso wie zum Rudern auf dem Maschsee und zum Judo in der Halle am Stadion. Große Namen wie Schwimm-Olympiasieger Lukas Mertens, Triathletin Laura Lindemann und die rhythmische Sportgymnastin Daya Varfolomejew sorgten für emotionale Höhepunkte. Viele Sportlerinnen und Sportler haben die Energie in Hannover gelobt. Und Hannovers Oberbürgermeister Belit Onay nennt die Finals ein Sommermärchen für die Stadt.
5: Und das waren die Nachrichten. Das Wetter in Norddeutschland wechselnd bis stark bewölkt, teilweise Schauer, später von Westen her trockener und auch etwas Sonne. Höchstwerte 18 Grad in Flensburg und 23 Grad am Steinhuder Meer. Morgen heiter, nordöstlich der Elbe Meerwolken, etwas Regen, 21 bis 29 Grad. Es ist 9.05 Uhr.
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0: Moin zusammen, willkommen in der neuen Woche. Musikalisch geht's jetzt nach Italien. Der junge Felix Mendelssohn hat sich mit 21 ein Dreivierteljahr durch Italien treiben lassen und ist völlig begeistert gewesen. Das höchste Glück, das ich mir im Leben denken kann, hat er nach Hause geschrieben. Über den Schlusssatz seiner italienischen Sinfonie hat er gesagt, das lustigste Stück, das ich je gemacht habe. Ein süditalienischer Sprungtanz Mendelssohn, jetzt für Sie aus Sinfonie Nummer 4.

0: Guten Morgen am Montag, NDR Kultur an diesem 27. Juli. Es war mit Michelle Friedmann ein bisschen wie mit Gänseblümchen zupfen. Sie liebt mich nicht. Im Falle von Friedmann und Bayreuth war es eingeladen, ausgeladen. Dann doch wieder eingeladen und am Ende ist er dann doch zur Eröffnung da gewesen. Auf dem grünen Hügel an diesem Wochenende die Eröffnung der Jubiläumsfestspiele in Bayreuth. Mit Spannung erwartet seine Rede. Über Bayreuth, über Deutschland. Was muss eigentlich noch passieren, dass wir unsere Demokratie persönlich verteidigen? Diese Frage hat Friedmann gestellt, auch mit Blick auf die aktuellen politischen Entwicklungen.
1: Und Vielfalt ist mittlerweile auch wieder ein Begriff, der sehr angegriffen wird. Diese Gemeinschaft in Vielfalt ist die einzige Zukunft. Ich habe noch nie Angst vor der Vielfalt des Menschen gehabt. Wenn ich vor etwas Angst habe, dann vor seiner Einfalt.
0: Und solche Worte an einem Wochenende, an dem so etwas passiert wie der Anschlag in Berlin beim Christopher Street Day. Bayreuth auch in diesem Jahr wieder ein hochpolitisches Event natürlich, besetzt mit jeder Menge Politprominenz. Wie es musikalisch gewesen ist zum Auftakt auf dem grünen Hügel, das hören Sie hier bei uns natürlich bei NDR Kultur, nachher noch ab 10. Jetzt begeben wir uns in den Sommer. Joe Hisaishi. Summer heißt dieses Stück.

0: klingt beinahe ein bisschen nach Urlaubsstimmung. Habanera von Michel Plasson hier bei in der Kultur. 20 nach 9. Hiddensee ist ein bisschen so wie Worpswede und dann wieder doch gar nicht. Keine homogene Künstlerkolonie, aber angezogen hat die kleine Ostseeinsel Künstlerinnen und Künstler schon immer. Einer von ihnen ist der Berliner Maler Thorsten Schlüter. Seit mehr als 40 Jahren lebt er mehrere Monate im Jahr auf Hiddensee. Schon zu DDR-Zeiten hat er dort den Kunstgarten gegründet. Damals als DDR müder Aussteiger gekommen und geblieben bis heute. Alexa Hennings aus unserem NDR-Kulturteam über die Geschichte dieses besonderen Gartens.
1: 19. September 1983. Neuendorf, Hiddensee. Einen der grünen Schuppen in der Nähe des Hafens als letzten Übernachtungsstrohhalm ergriffen. Auf dem Tisch die Mutok-Spraydose, ein Liter-Variante. Mit der Dunkelheit kam die Invasion der Ohrenkneifer.
2: Thorsten Schlüter ist 24, als er diese Zeilen in sein Tagebuch schreibt. Eine Kommilitonin in Weimar, dort studierte er Architektur, hatte ihm immer von Hiddensee vorgeschwärmt. Aber wo unterkommen? Wer kein Quartier hatte, musste abends die Insel verlassen. Eigentlich. Oder irgendwo illegal unterkriechen. Im Fischerschuppen, im Schafstall oder im Wald. Versteckspiel mit Grenzsoldaten und Dorfpolizisten.
3: Es war früher, finden Sie natürlich, die 80er waren extrem intensiv. Das war so ein Sonderstatus hier. Das war unsere Südsee hier. Das war unser Sehnsuchtsort Nummer eins. Und es gab ja keine großen Sehnsuchtsorte, die erreichbar waren. Aber Hiddensee war erreichbar.
2: Hier kamen sie an. Freiheitssucher, Gestandene oder Gestrandete aller Art. Hier kellnerten entlassene Professoren, Ausreisewillige spülten Teller, verhinderte Schriftsteller wurden Rettungsschwimmer. Und aus dem Berliner Architekten Thorsten Schlüter, der aus dem Beruf aussteigen wollte, aber eigentlich nicht durfte, denn was hatte das Studium den Staat gekostet, wurde ein Maler. Wer hier war, brauchte nicht abzuhauen. So fühlten viele, die hier anlandeten. Hiddensee, das war schon fast nicht mehr DDR. Hier galten andere Gesetze, sagt Thorsten Schlüter.
3: Woanders, ja, wärst du sozusagen gejagt worden. Auf Hiddensee war alles frei und entscheidend war, ob einer in Ordnung war oder nicht. Und wir waren jung, wir waren wild. Wir haben uns keinen Kopf gemacht. Wir waren frech, wir waren verliebt. Wir waren immer verliebt. Auf Hiddensee waren immer alle verliebt, meistens unglücklich. Und wir haben gefeiert und gelebt. Und man hatte die Firma nie geschlafen hier.

0: Zwischen Punk am Strand mit der Ostberliner Band Feeling B, Tanzsaal und Stralsunder Bier machte sich Thorsten Schlüter jeden Tag, meist vor dem Aufstehen, zum Malen auf. Der Aussteiger fand Unterschlupf in Kloster, dem nördlichen Inseldorf, bei Hetegau, der Grande Dame der Insel, die ein Herz hatte für junge Künstler. In ihrem Garten an einem Sonntag im Juli 1986 stellte Thorsten Schlüter zum ersten Mal aus, was er bei seinen Streifzügen über die Insel gemalt hatte. Die Blätter mit Wäscheklammern an Pappen befestigt. Der Beginn des Hiddenseer Kunstgartens. So ist es bis heute geblieben. Cornelia Schubert aus Berlin schaut fasziniert zu, wie der Maler seine Aquarelle nebeneinander auf drei Stühlen, wie früher, zeigt und angetan mit weißen Handschuhen im 10-Sekunden-Takt die Reihenfolge der Bilder verändert, sodass sich immer neue Bezüge und Korrespondenzen zwischen den Kunstwerken ergeben.
1: Ich mag das sehr, diese natürliche Präsentation, sag ich mal, ohne Schnickschnack, ohne spiegelnde Rahmen, Bilderrahmen im Freien und auch wie er das präsentiert, dass man praktisch eine ganze Reihe sieht, eine Serie und das auch vergleichen kann unmittelbar. Die Entstehung des Lichts, sag ich mal, und das Ende des Lichts am Tagesende, das finde ich auch noch mal ganz besonders.
0: Abend für Abend, zwei Sommermonate lang, baut Thorsten Schlüter im nun eigenen Garten in Kloster seine Bilder auf und ab. Er wohnt und arbeitet übers Jahr auch in Berlin und Indien und stellt in vielen Galerien aus. Doch auf Hiddensee zeigt er nur das, was auch hier entsteht. Wenn er loszieht und Himmel, Erde, Wasser malt. Und ganz besondere Möwen, die dann Kleiner Diktator heißen oder Diva. Hiddenseer Charakterköpfe.
2: Nach so einer langen Zeit, wo ich hier auf der Insel arbeite, muss ich natürlich auch mal richtig Danke sagen. Und vor allem Danke an die Insel. Und an alle, die viel gesorgt haben, dass ich hier sein konnte. Auch, ja. Danke an alle Möwen.
3: Hiddenseer Kunstgarten, Alexa Hennings für NR Kultur.

0: Falls Sie heute wieder in Ihren Job starten, wird die eine Frage möglicherweise sein, wenn Sie Urlaub gehabt haben. Na, wie war's? Und das andere Thema, möglicherweise die Geschehnisse an diesem Wochenende in Berlin. Sie beschäftigen natürlich auch die Nachrichten heute. Kurzer Überblick, 9:30.
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0: Der mutmaßliche Attentäter, der den Anschlag auf den Christopher Street Day verübt haben soll, ist tot. Der Tatverdächtige ist gestern bei einem Polizeieinsatz in einer Kleingartenkolonie erschossen worden. Die Ermittlungen gehen weiter. Die Bundesanwaltschaft hat übernommen. Es geht unter anderem auch um mögliche Komplizen. Viele Menschen haben der Opfer des Anschlags gestern gedacht. Nicht nur in Berlin, auch hier bei uns in Norddeutschland, unter anderem in Lüneburg und Hamburg. Wir sprechen gleich noch mal etwas ausführlicher darüber in etwas mehr als 7 Minuten. Und Bundeskanzler Merz will heute Mittag weitere Namen bekannt geben, die neu sein werden im Bundeskabinett, unter anderem den des neuen Verkehrsministers. Wobei der Name ist schon bekannt. Es soll Steffen Bilger von der CDU werden. Wettertechnisch startet die neue Woche wechselhaft und vor allem windig. Heute erstmal noch Schauer, später wird es freundlicher. Von Westen her Top-Temperaturen 18 bis 23 Grad. Keno Bergholz bin ich. Guten Morgen.

0: Die Nummer 2 der slawischen Tänze von Antonin Dvořák, Alexandre Tarot und Mariam Bazashvili hier bei NDR Kultur. Der Schock sitzt nach wie vor tief. Viele haben immer noch nicht verstanden, was da, warum da, was passiert ist in Berlin. Der Anschlag auf den Christopher Street Day am späten Samstagabend. Politikerinnen und Politiker aller Parteien haben ihre Bestürzung geäußert in Social Media. Kulturschaffende natürlich auch. Aber die Frage, die sich heute am Montag danach stellt, ist, wie kann es jetzt weitergehen? Die nächsten Christopher Street Days sind geplant, hier bei uns im Norden. An diesem Wochenende schon in Hamburg. Die Pride Week läuft, also am 1. August. Jetzt soll der CSD groß gefeiert werden in der Hansestadt. Gestern Abend Mahnwache an der Hamburger Binde-Alster mit 800 Menschen vor Ort.
1: Ich habe gesagt, wir müssen hier sein.
2: Weil wir in Gedanken bei den Opfern in Berlin sind.
3: Wir stehen für eine tolerante Gesellschaft hier ein.
4: Ich liebe Hamburg für seine Offenheit. Wir haben nächste Woche CSD. Mit welchem Gefühl gehen wir da hin?
0: Tja, mit welchem Gefühl gehen wir da jetzt hin? Aufgerufen zu der Mahnwache hatte der Verein Hamburg Pride, der auch den Christopher Street Day in Hamburg organisiert. Einer der Organisatoren ist Manuel Opitz.
5: Das, was dort passiert ist, das ist das Schlimmste, was einem passieren kann, wenn man eine CSD-Demo oder ein CSD-Wochenende organisiert. Von daher wollten wir dort unsere Solidarität zum Ausdruck bringen und ja, aber auch ein Zeichen für die Hamburger Community setzen.
0: Und jetzt komme es auf Zusammenhalt an. Das hören wir schon am Wochenende und auch heute Morgen noch von Politikerinnen und Politikern, von Ministerpräsidentinnen und Präsidenten, insbesondere auch der norddeutschen Bundesländer. Hamburgs zweite Bürgermeisterin Katharina Fegebank sagt mit Blick auf den CSD in Hamburg am kommenden Wochenende:
6: Unser CSD hier in Hamburg wird stattfinden. Wir haben schon jetzt ein sehr hohes Niveau, was Sicherheit angeht, bei großen, bei öffentlichen Veranstaltungen. Und sicher wird jetzt auch das Sicherheitskonzept nochmal mit Polizei und Sicherheitsbehörden und Hamburg Pride angepasst und angeguckt, sodass größtmögliche Sicherheit auch tatsächlich gewährleistet wird. Liebe muss immer stärker und mächtiger sein als Hass. Und das ist jetzt die Aufforderung an alle, tatsächlich hinzugehen und teilzunehmen, Flagge zu zeigen, auf die Straße mit der queeren Community zu zeigen, ihr seid nicht alleine.
0: Eine Absage wird es also auf keinen Fall geben, sagt CSD-Organisator Manuel Opitz.
5: Das, was wir jetzt brauchen, das ist Rückhalt aus der Stadtgesellschaft. Jetzt sind echt alle Menschen, die in Hamburg leben, aufgerufen, mit uns gemeinsam auf die Straße zu gehen und damit kundzutun, dass sie hinter uns stehen.
0: Subsumiert also unter dem Motto jetzt erst recht der Christopher Street Day an diesem Wochenende in Hamburg. Aktuelle Informationen zum Stand der Ermittlungen in Berlin natürlich immer auch zur vollen Stunde hier bei uns in den Nachrichten bei NDR Kultur.

0: Mit Musik aus dem Grand Budapest Hotel entwickelt sich dieser Montagmorgen so langsam zu einem Vormittag. Es ist in 12:10, dann ist hier bei NDR Kultur Eva Schramm für Sie da. Guten Morgen.
1: Guten Morgen, Kino.
0: Und bei dir so?
1: Ja, ich bin gut gelaunt, einigermaßen.
0: Sehr schön.
1: Und freue mich jetzt auf die Sendung.
0: Was gibt's denn Besonderes gleich bei dir?
1: Ja, wir blicken auf die Eröffnung der Bayreuther Festspiele. Da war ja am Samstag das große Eröffnungskonzert am Sonnabend und gestern dann Rienzi zum ersten Mal aufgeführt. War man bisher sehr vorsichtig damit. Alfred Hitler war ein großer Fan von. Jetzt hat man sich rangetraut. Das ist gestern über die Bühne gegangen mit Andreas Schager, großer Heldentenor. Nathalie Stutzmann hat dirigiert. Und da haben wir gleich eine Kritik von BR Klassik drin. Bernhard Neuhoff macht das immer sehr, sehr schön. Und ich war selber schon mal bei den Bayreuther Festspielen, habe da Freunde im Chor, Orchester. Und
0: wow.
1: Das ist schon eine, ja, atmet schon Geschichte. Welche auch immer da oben, ja.
0: Und man flaniert einfach durch die ganze Politprominenz, oder?
1: Ja, das ist natürlich am Eröffnungswochenende eher ja. Da. Ich war dann so mittendrin mal. Aber man kann auch kneipen und so, sich bis in die Füße abkühlen, weil
0: jetzt
1: die Opern sind
0: ja
1: bekanntlich sehr, sehr lang.
0: Ja.
1: Okay. Okay. Wäre was für dich?
0: Ja, also auch die Kneipen danach. Eine so lange Wagner-Oper muss man ja wollen, aber es ist natürlich immer ein absolut wichtiges Festival, die Bayreuther Festspiele auf dem berühmten Grünen Hügel. Also gleich mehr zur Eröffnung von diesem Wochenende bei Eva Schramm ab 10 hier bei NDR Kultur. Keno Bergholz bin ich, wünsche Ihnen einen schönen Vormittag.

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1: Um 10 Uhr mit Claudia Drews. Nach dem Tod des Mannes, der mutmaßlich den Anschlag auf den Berliner CSD verübt haben soll, sind viele Fragen offen. Der 21-Jährige war gestern bei einem Polizeieinsatz von Beamten erschossen worden. Nach Ansicht des ARD-Terrorismusexperten Holger Schmidt ist bislang aber noch unklar, welche Rolle genau der Mann bei der Tat gespielt hat.
2: Ehrlicherweise wissen wir nicht mal gesichert, ob er denn tatsächlich auch der Fahrer dieses Fahrzeugs war und wie viele Leute zum Zeitpunkt der Tat in diesem Fahrzeug waren. Man ist auf ihn gekommen, weil er beim Besorgen dieses Fahrzeugs eine entscheidende Rolle gespielt hat. Weil die Polizei, als sie das Kennzeichen überprüft hat, zu einer Frau im Land Brandenburg gekommen ist, die darauf hingewiesen hat, er hat das Fahrzeug bekommen. Deswegen ist er so in den Fokus geraten. Und kriminaltechnische Untersuchungen, Fingerabdrücke, DNA-Spuren, Zeugenaussagen, all diese Elemente müssen jetzt klären. Saß er am Steuer? War er möglicherweise der Beifahrer? Wie viele Personen waren in diesem Fahrzeug?
1: Der ARD-Terrorismusexperte Holger Schmidt. Kanzler Merz will am Mittag weitere Personalwechsel in seiner Regierung bekannt geben. Ein Sprecher hatte gestern schon mitgeteilt, dass der CDU-Politiker Steffen Bilger neuer Bundesverkehrsminister werden soll. Aus der Nachrichtenredaktion Julia Walter.
3: Der 47-jährige Bilger kommt aus Baden-Württemberg und ist aktuell erster parlamentarischer Geschäftsführer der Unionsbundestagsfraktion. In der Verkehrspolitik kennt sich Bilger aus. Er war unter Andreas Scheuer Staatssekretär im Verkehrsministerium. Er gilt als jemand, der einem Ministerjob gewachsen ist und sich nicht leicht aus der Ruhe bringen lässt. Das dürfte Bilger nützen. Vom Verkehrsminister werden klare Vorgaben für die kriselnde Deutsche Bahn erwartet. Außerdem sind wichtige Bausteine der Bahn Strategie von Schnieder noch nicht umgesetzt. Die Bahn soll ja wirtschaftlicher, leistungsstärker und pünktlicher werden und das marode Schienennetz soll weiter saniert werden.
1: Und bei der Pressekonferenz am Mittag wird Merz voraussichtlich auch sagen, wer CDU-Generalsekretär Linnemann folgt, der ja ins Gesundheitsministerium wechselt. Als neue Generalsekretärin ist Schatzmeisterin Franziska Hoppermann im Gespräch. Im Südwesten Frankreichs kämpfen die Einsatzkräfte weiter gegen viele Brände, die sich unkontrolliert ausbreiten. Besonders betroffen ist Bordeaux. Über der gesamten Stadt liegt ein starker Brandgeruch. Die Behörden haben die Menschen aufgefordert, sich möglichst nicht draußen aufzuhalten. Nach Angaben von Bürgermeister Cazenave ist eine Evakuierung der Stadt zwar derzeit nicht geplant, aber einige Ausläufer des Feuers sind nur noch rund 15 Kilometer vom Stadtzentrum entfernt. Präsident Macron hat für heute ein weiteres Krisentreffen anberaumt. In Spanien sind die Großfeuer im Süden und Westen von Madrid und den angrenzenden Provinzen weiter auch nicht unter Kontrolle. Nach Angaben des spanischen Innenministers Grande Malasca geht die Brandbekämpfung nur langsam voran. Aus Madrid, Hans-Günther Kellner.
4: Bei den drei eng zusammenliegenden Bränden mit insgesamt 77.000 Hektar Fläche handelt es sich um das schlimmste und aggressivste Feuer in der jüngeren Geschichte Spaniens, so der Minister wörtlich. Insgesamt haben die Behörden in ganz Spanien derzeit mehr als 100.000 Menschen wegen der Feuer in Sicherheit gebracht. Dem Umweltministerium zufolge setzt die Regierung gegenwärtig mehr als 20 Löschflugzeuge und Hubschrauber zur Brandbekämpfung ein. Sie werden dabei von weiteren Flugzeugen und schwerem Gerät aus Portugal, Italien, Griechenland und der Türkei unterstützt.
1: In der brasilianischen Metropole Rio de Janeiro hat gestern eine internationale AIDS-Konferenz begonnen. Noch bis Freitag beraten tausende Wissenschaftler, Mediziner und Politiker über den Stand bei der Bekämpfung von HIV und AIDS. Unser Korrespondent Oliver Neuroth fasst zusammen, um welche Themen es genau geht.
5: Es geht vor allem um Fortschritte bei der Behandlung und bei der Prävention, also beim Schutz vor einer HIV-Infektion. Da sorgt ein neues Medikament für viel Aufmerksamkeit, Lenacapavir. Wir heißt es. Und das Besondere ist, dieses Medikament muss nur zweimal im Jahr injiziert werden und hat in Studien einen sehr hohen Schutz gezeigt vor einer Infektion. Bisher muss man solche HIV-Vorbeugemedikamente täglich als Tabletten einnehmen. Das Problem nur, der Hersteller von Lenacapavir, ein US-Unternehmen, will sehr viel Geld für das Medikament. NGOs wie Ärzte ohne Grenzen sagen, das kann nicht sein, dass mit so lebenswichtigen Arzneimitteln für viele tausend Menschen Milliardengeschäfte gemacht werden.
1: Und das waren die Nachrichten. Das Wetter in Norddeutschland wechselnd bis stark bewölkt, teilweise Schauer, später von Westen her trockener und etwas Sonne. Höchstwerte 18 Grad in Flensburg und 23 Grad am Steinhuder Meer. Morgen heiter, nordöstlich der Elbe, mehr Wolken und etwas Regen und dann kommt die Wärme. Morgen schon 21 bis 29 Grad. Es ist 10.05 Uhr.
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6: Die Bayreuther Festspiele werden gleich Thema sein bei uns. Die wurden ja am Wochenende eröffnet. Ich freue mich, dass Sie dabei sind. Hallo und herzlich willkommen an diesem Montag.

Eine Szene aus dem zweiten Akt des Balletts Schwanensee von Peter Tschaikowski, gespielt vom London Symphony Orchestra unter Michael Tilson Thomas. Christian Thielemann hat am Wochenende das Eröffnungskonzert der Bayreuther Festspiele dirigiert und wird nun auch ab heute einiges zu tun haben. Er dirigiert den kompletten Ring des Nibelungen. Gestern wurde Rienzi im Festspielhaus aufgeführt. Wir berichten gleich darüber hier auf NDR Kultur. Erstmal dirigiert Christian Thielemann die Ouvertüre der Oper Hans Heiling von Heinrich Marschner.

0: Die Ouvertüre der Oper Hans Heiling von Heinrich Marschner mit den Wiener Philharmonikern unter Christian Thielemann auf NDR Kultur um 10.17 Uhr am Montag. Die 150. Bayreuther Festspiele haben am Sonnabend mit viel Politprominenz, auch einigen sehr reflektierten Reden zum Jubiläumsjahr begonnen. Gestern gab es die erste Premiere, eine ungewöhnliche Premiere, die Oper Rienzi. Richard Wagner betrachtete das Stück als Jugendsünde. Deshalb wurde es noch nie im Bayreuther Festspielhaus gespielt. Eine gute Idee, es nun zu tun? Bernhard Neuhoff von BR Klassik war dabei.
1: Alle glotzen aufs Handy, checken die Nachrichten in Echtzeit, voten und liken. In den Wohnungen, übereinander gestapelt in beklemmenden Betonkästen, flimmern permanent Großbildschirme. Und in den Chatgruppen gehen Gerüchte viral, digitale Dauerhysterie. Das römische Volk ist im Wahlkampffieber und Rienzi sprengt mit seiner Personality das alte Parteiensystem. Nur er kann Freiheit bringen, weil er das Volk liebt. Nur er das Gesetz, weil er das Volk spürt. Weil er einer von ihnen ist, ein Plebejer und keiner von der korrupten Elite. Die ungarischen Regisseurinnen Alexandra Semeredi und Magdalena Parditka holen die Geschichte von Rienzi, dem letzten der

Tribunen aus dem mittelalterlichen Rom in die populistische Gegenwart. Sie zeigen einen Charismatiker vor Kameras und treffen damit einen Nerv. Ein Energiebündel und Kraftprotz ist dieser Rienzi, stimmgewaltig gesungen und mit großer Bühnenpräsenz dargestellt von Andreas Schager. Und doch wird er heimgesucht von Albträumen. Etwa wenn das frenetische Publikum im Fernsehstudio plötzlich wie eine gespenstische Truppe von Untoten dasitzt und in extremer Zeitlupe klatscht. Oder wenn von einer schier endlos in den Bühnenhimmel führenden Showtreppe Rienzis ermordeter Bruder herabsteigt. Dann bleibt kein Zweifel, diese populistische Showpolitik führt in die Gewalt. Andreas Schager zahlt für seine stimmliche Dauerpower einen Preis. Im Piano, vor allem im großen Gebet zu Beginn des vierten Akts, klingt seine Stimme eng und brüchig. Umso wuchtiger ist sein Forte. Paroli bietet ihm sein Gegenspieler Adriano. Auch Jennifer Holloway hat eindrucksvolle dramatische Energie. Großartige Arbeit leistet Dirigentin Nathalie Stutzmann. Sie spannt weite, klar geformte Linien, feuert an, gibt sichere Orientierung und trägt die Sänger auf Händen. Und den enorm geforderten Chor, der nach der Neuaufstellung im letzten Jahr noch nicht wieder ganz zu seiner alten Form gefunden hat. Wer den ganzen Wagner verstehen will, muss den Rienzi kennen. Gehört also das Stück, das nur ausnahmsweise in diesem Jahr im Festspielhaus gespielt wird, ins Bayreuther Repertoire? Nein. Wagner hatte mit seiner Selbstkritik in vielem einfach recht. Ein Schreihals sei dieser Rienzi, sagte er scherzhaft. Und es stimmt, es gibt arg viel lärmige Betriebsamkeit in dieser Partitur, längliches Marschgerassel und viel Instant-Dramatik fleißig schrubbender Streicher. Dann wieder blitzen unbegrenzte Möglichkeiten auf. In manchen Ensembles öffnet sich der Blick in die Zukunft. Da steckt so viel tolle Musik drin. Doch über lange Strecken bleibt sie eingeklemmt in eine eher eintönige Abfolge von Nummern. Trotzdem lohnt es sich, das hier mal gesehen und gehört, durchlebt und durchlitten zu haben. Zumal in dieser starken Inszenierung. Alle Jahre wieder braucht's das Stück nicht. Da hat Katharina Wagner recht.

Aus Bayreuth war das Bernhard Neuhoff. Heute Abend beginnt der Ring des Nibelungen mit dem Rheingold. Wir übertragen im ARD Radio Festival live zeitversetzt den kompletten Ring. Heute Abend beginnt es um 20 Uhr. Bei diesem Ring werden Bilder auf der Bühne in Echtzeit von einer künstlichen Intelligenz erzeugt. Und diese Bilder werden sich von Aufführung zu Aufführung auch verändern. Etwas ganz Besonderes zum 150. Jubiläumsjahr.

Misha Majski spielte hier auf dem Cello die Boré aus der Suite für Cello Solo Nummer 3 in C-Dur von Johann Sebastian Bach. Die Geister, die ich rief, werde ich nun nicht los. Dieses Zitat kennen wir alle, aber wo kommt es her? Viele von Ihnen wissen das sicher. Die Zeile stammt von Johann Wolfgang von Goethe aus seinem Zauberlehrling. Den hat der Franzose Paul Dukas kongenial vertont und die Geister sind da im Orchestersound gut zu identifizieren.

0: Der Zauberlehrling von Paul Dukas mit dem NDR Elbphilharmonieorchester unter Semjon Bitschkow.
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0: An politischer Eindeutigkeit hat es Kurt Tucholsky zu seinen Lebzeiten nicht mangeln lassen in seiner Antikriegslyrik und in den Gedichten, in denen er den Faschismus auseinandernahm. Gerade das Momentum der vermeintlichen Wehrlosigkeit hat er in dem Gedicht »Die Mäuler auf« zum Thema gemacht. Und auch wenn die Zeiten sich sehr verändert haben, gibt es da vielleicht etwas, in dem wir uns auch heute wiedererkennen können. Jürgen Holz liest »Die Mäuler auf«.
2: 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Staffelführer, Sturmabteilung, Blechkapellen, schnellere Deng. Judenfresser, Straßenmeute. Kleine Leute, kleine Leute. Arme Luder brüllen sich heiser, tausend Hände fuchteln wild. Hitler als der selige Kaiser, wie ein schlechtes Abziehbild. Jedes dicken Schlagworts Beute, kleine Leute, kleine Leute, tun sich mit dem deutschen Land dick, grunzen wie das liebe Vieh, allerbilligste Romantik, hinten zahlt die Industrie, hinten zahlt die Landwirtschaft, toben sie auch fieberhaft, sind doch schlechte deutsche Barden, bunte Unternehmergarden bleiben gestern, morgen, heute. 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
0: Jürgen Holz las hier das Gedicht »Die Mäuler auf« von Kurt Tucholsky.

Schöne Besetzung, oder? Mit Akkordeon, Blockflöte, Cello und Bouzouki spielten hier Bjarke Mogensen, Pernille Petersen, Josephine Opsahl und Christos Varmakis den Viehruf aus den 25 norwegischen Volksliedern und Tänzen Opus 17 von Edvard Grieg. Und nun eine schwedische Komponistin, Laura Netzel, Jahrgang 1839. Sie hat unter Pseudonym komponiert, weil sie eine Frau war. Und einer Frau wurde ja nicht zugetraut, gut komponieren zu können. En Lago war ihr Pseudonym. Bei Charles Vidor in Frankreich hat sie unter anderem Unterricht genommen, war eine bekannte Pianistin in Schweden und hat ein Klavierkonzert geschrieben. Hier ist der erste Satz aus ihrem Klavierkonzert in E-Moll. Es spielen Peter Friis Johansson und die Göteborger Symphoniker.

Das war der erste Satz Allegro Moderato aus dem Klavierkonzert in E-Moll der Schwedin Laura Netzel. Peter Fries Johansson hat Klavier gespielt. Die Göteborger Symphoniker haben begleitet. Und wenn Sie jetzt gleich einen angenehmen Duft in der Nase haben, das könnte an dieser Musik hier liegen.

In Schottland und Irland sehr bekannt das Traditional Wild Mountain Time. Andreas Scholl hat hier gesungen, der Countertenor begleitet vom Orpheus Chamber Orchestra und am Horn, das war Stacey Shames. In der kommenden Stunde berichten wir unter anderem von der Carmen-Premiere bei den Salzburger Festspielen mit Tenor Jonathan Tettelman. Und bis zu den Nachrichten spielt Peter Jablonski jetzt noch eine Masurka in G-Moll von Alexander Skriabin.

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1: Um 11 Uhr mit Claudia Drews. Nach dem Anschlag auf den CSD in Berlin gibt es Kritik an der Justiz. Der innenpolitische Sprecher der Unionsfraktion Trom sagte auf NDR Info, dass gegen den mutmaßlichen Attentäter eine Jugendstrafe zur Bewährung verhängt worden ist, sei nicht das richtige Mittel gewesen.
2: Man muss schon auch sagen, dass gerade bei Islamismus ein hoher Fanatismus damit verbunden ist und auch eine hohe Gewaltbereitschaft gegen Menschen, jedenfalls im Westen. Und deswegen brauchen wir auf allen Ebenen unseres Staates, bei den Sicherheitsbehörden, da ist sie weitgehend vorhanden, aber auch bei der Justiz mehr Härte, mehr Konsequenz und im Zweifel muss es heißen, im Zweifel für die Sicherheit der Bevölkerung und nicht für den Angeklagten.
1: Der innenpolitische Sprecher der Unionsfraktion Trom auf NDR Info. Der bisherige parlamentarische Geschäftsführer der Unionsfraktion Bilger soll neuer Verkehrsminister werden. Der CDU-Politiker soll den bisherigen Amtsinhaber Schnieder ersetzen und am Mittwoch vereidigt werden. Aus Berlin, Frank Eichmann.
3: Mit dem künftigen Ressort kennt sich der 47-Jährige aus. Er war Mitglied im Verkehrsausschuss des Bundestages und einige Jahre parlamentarischer Staatssekretär im Verkehrsministerium. Bilger soll am Mittwoch ernannt werden. Die Art des Ministertausches brachte dem Bundeskanzler viel Kritik, auch in der eigenen Partei ein. Im Urlaub erfuhr der bisherige Verkehrsminister Schnieder am vergangenen Donnerstag von seiner bevorstehenden Entlassung durch Merz. Allerdings sagte der angefragte Nachfolger für das Ministeramt kurzfristig ab. Merz konnte den Wechsel am Freitag nicht verkünden. Gestern bat Minister Schnieder selbst um seine Entlassung, um, wie er schrieb, den unwürdigen Zustand zu beenden. Öffentlich bleibt weiter unklar, was genau Merz seinem bisherigen Verkehrsminister anlastet.
1: In Frankreich und Spanien kämpfen die Einsatzkräfte weiter gegen die großen Waldbrände. Die französische Regierung trifft sich am Vormittag zu einer Krisensitzung. Die Feuer sind nur noch wenige Kilometer von der Stadt Bordeaux entfernt. Eine Evakuierung ist bislang aber nicht geplant. In Spanien erschweren starke Windböen die Löscharbeiten. Dennoch gibt es bei der Bekämpfung der großen Waldbrände in der Nähe von Madrid Fortschritte. Nach Regierungsangaben sollen heute erste Bewohner von evakuierten Gebieten zurückkehren können. Israels Premierminister Netanyahu fliegt heute nach Washington, um sich mit US-Präsident Trump zu treffen. Morgen wollen beide dann vor allem über die Sicherheitslage im Nahen Osten sprechen. Aus Tel Aviv, Bettina Meyer.
4: Erneut wollen Trump und Netanyahu ihren Kurs gegenüber dem Iran besprechen. Erst im Februar hatte es ein solches Vier-Augen-Treffen gegeben. Vor seinem Abflug verschärfte Netanyahu seinen Ton gegenüber dem Regime in Teheran. Es werde eine weitaus stärkere Antwort auf eine erneute Eskalation geben, so der Premier. Er werde nicht zulassen, dass der Iran sein Atom- und Raketenprogramm wieder aufbaut. Netanyahu will außerdem an der Trauerfeier des verstorbenen US-Senators Lindsey Graham teilnehmen.
1: Der ukrainische Präsident Selenskyj reist heute nach Großbritannien. Er ist der erste internationale Besucher, den der neue Premierminister Burnham empfängt. Burnham und Selenskyj treffen sich auf einem Marinestützpunkt. Dort sprechen sie mit Briten und Ukrainern, die an der Ausbildung ukrainischer Streitkräfte beteiligt sind. Zuletzt hatten etwa 200 ukrainische Soldaten und Seeleute in Großbritannien an Übungen zur Sicherheit auf See und zur Minenabwehr teilgenommen. Burnham hat schon mitgeteilt, dass Großbritannien die Ukraine weiter unterstützen wird. Selenskyj reist danach in die USA, wo er morgen in Washington Präsident Trump treffen soll. In der Demokratischen Republik Kongo steigt die Zahl der Menschen, die sich mit dem Ebola-Virus anstecken, rapide an. Nach Angaben der kongolesischen Gesundheitsbehörden sind inzwischen mehr als 1.400 Menschen an dem Virus gestorben. Fast die Hälfte aller nachgewiesenen Ansteckungen endete demnach tödlich. Experten befürchten zudem, dass viele Infektionen bislang nicht erkannt oder gemeldet wurden. Gemessen an den Opferzahlen handelt es sich bei der aktuellen Epidemie um die drittschwerste seit der Entdeckung des Ebola-Virus im Jahr 1976. Das waren die Nachrichten. Das Wetter in Norddeutschland wechselnd bis stark bewölkt, zeitweise Schauer, später von Westen her trockener und auch etwas Sonne. Höchstwerte 18 Grad in Flensburg und 23 Grad am Steinhuder Meer. Morgen heiter, nordöstlich der Elbe mehr Wolken und etwas Regen, 21 bis 29 Grad. Es ist 11.05 Uhr.
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5: Ein Highlight der Salzburger Festspiele hatte gestern Premiere. Eine neue Inszenierung von Bizets Carmen mit prominenter Sängerbesetzung. Asmik Grigorian sang die Carmen, Jonathan Tettelman den Don José, am Pult Theodor Korenzis. Wie es war, darüber berichten wir gleich in 15 Minuten. Außerdem hat es sich ausgezaubert für Harry Potter in Hamburg. Das Theaterstück Harry Potter und das verwunschene Kind ging zum letzten Mal über die Bühne und es gab zum Abschluss noch einmal Standing Ovations. Auch das wird gleich Thema bei uns sein. Nochmal hallo und herzlich willkommen.

The Playfords und der Tanz Toss Over the Hills and Far Away. Jetzt Musik, die einen besonderen Platz in der Musikgeschichte einnimmt, denn die Gälische Sinfonie von Amy Beach, 1896 uraufgeführt, war die erste Sinfonie, die von einer Amerikanerin komponiert und veröffentlicht wurde. Den ersten Satz daraus spielt jetzt das Nashville Symphony Orchestra.

0: Und der Kenneth Schermerhorn, das Nashville Symphony Orchestra, mit dem ersten Satz der Gälischen Sinfonie von Amy Beach auf NDR Kultur, 11.22 Uhr. Gestern feierte unter der Leitung von Theodor Korenzis bei den Salzburger Festspielen die Oper Carmen von Georges Bizet Premiere. Elisabeth von Kallnein war vor Ort.
1: Eine abstrakte Kraterlandschaft, ganz in Dunkelgrau und in Zwielicht getaucht. Ziemlich düster ist diese Welt, die sich da auf der Bühne des großen Festspielhauses ausbreitet. Fast apokalyptisch. Von spanischer Lebensfreude kann jedenfalls keine Rede sein. Die Geschichte von Carmen spielt in Sevilla, im Milieu der Soldaten, Arbeiterinnen und Schmuggler. Carmen ist eine selbstbestimmte Frau mit großem Freiheitsdrang. Die Männer verfallen ihr reihenweise, aber für sie ist Liebe nur eine Momentaufnahme, so flüchtig wie ein Vögelchen. Auch der Soldat Don José verliebt sich in sie. Er desertiert für sie und verlässt seine Verlobte. Aber Carmen entscheidet sich für einen anderen. Don José wird wahnsinnig vor Eifersucht und tötet sie.

Dieser Femizid geschieht nicht im luftleeren Raum, sondern innerhalb eines Systems aus Unterdrückung und Gewalt. Das macht die argentinische Regisseurin Gabriela Carrizo in ihrer Inszenierung von Anfang an deutlich. Teilweise ziemlich drastisch. Zum Beispiel, wenn ein Junge aus dem Kinderchor mit einem Gewehr auf andere Kinder zielt. Carrizo ist von Haus aus Tänzerin und Choreografin. Sie leitet die Tanztheatertruppe Peeping Tom. Die ist auch bei Carmen mit von der Partie. Mit ihren zuckenden Bewegungen kehren die Performerinnen die Innenwelt der Figuren nach außen. Mal ergibt sich dadurch eine neue Perspektive, oft aber wirkt es gewollt und nutzt sich als Gestaltungsmittel im Laufe des Abends ab. Genauso wie die elektronischen Klangeffekte zwischendurch. Auch wenn es dramaturgisch starke Momente gibt, der Inszenierung geht immer wieder die klare Linie verloren. Gerade im dritten Akt ist es ziemlich überfrachtet. Sehr überzeugend sind dagegen die Sängerinnen und Sänger, allen voran Asmik Grigorian. Ihre Carmen ist keine Männerfantasie, sondern ein Mensch aus Fleisch und Blut. Als Sopranistin geht sie in dieser Mezzosopranrolle immer wieder an die Ränder ihrer Stimme und sorgt damit für eine extra Portion Ausdruck.

Jonathan Tettelman musste sich als Don José erstmal frei singen und spielen, wurde dann aber immer besser. Aus dem Orchestergraben wiederum schwappte viel Power und Spielfreude, auch weil die Musikerinnen und Musiker vom Utopia Orchestra über weite Teile im Stehen spielen. Theodor Kurenzis geht als Dirigent gerne in die Extreme. Das passt zum Stück und zu diesem Opernabend.

Von der Carmen-Premiere bei den Salzburger Festspielen berichtete Elisabeth von Kallnein. Und jetzt singt hier auf NDR Kultur Grace Bumbry, L'amour est un oiseau rebelle. Grace Bumbry, eine legendäre Carmen war sie.

Grace Bumbry als Carmen mit der Habanera L'amour est un oiseau rebelle aus der Oper Carmen von Jean Spizet. Begleitet hat das Orchestre du Théâtre National de l'Opéra de Paris unter Raphael Frühbeck de Burgos. Und jetzt geht es musikalisch auf die Hebriden. Vor der Nordwestküste Schottlands liegt diese Inselgruppe, ein Paradies für Wildtiere, Stein- und Seeadler, Kornwein und Sumpfohreulen kann man da beobachten, Otter, Seehunde, Kegelrobben, Papageientaucher, Wale, Delfine. Vielleicht hat Felix Mendelssohn-Bartholdy da auch einiges von gesehen. Mit 20 Jahren hat er eine ausgedehnte Reise nach Schottland gemacht. Seine Konzertouvertüre Die Hebriden hören Sie jetzt mit dem Orchestre des Champs-Élysées.

0: NDR Kultur haben Sie eingeschaltet. Das war die Konzertouvertüre Die Hebriden von Felix Mendelssohn Bartholdy in einer Aufnahme mit dem Orchestre des Champs-Élysées unter Philipp Herreweche. Es hat sich ausgezaubert im Theater am Großmarkt in Hamburg. Das Theaterstück Harry Potter und das verwunschene Kind hatte nun seine allerletzte Vorstellung. Ab November wird dort dann das Musical Moulin Rouge laufen. Die letzte Vorstellung von Harry Potter war nochmal ausverkauft. Eines der größten Theaterprojekte, die Hamburg je gesehen hat, ist nun vorbei. Danny Marcus Massalo war dabei.
1: Es sind zwar nur 1.700 Menschen im ausverkauften Theatersaal, sie machen am Ende aber Lärm für 17.000. Nach 4,5 Jahren ist Schluss für Harry Potter und das verwunschene Kind.
2: Toll, es war wirklich mega, mega. Ich habe noch nie so eine Show gesehen, sag ich jetzt wirklich mal. Ganz toll. Wir wollten früher schon mal kommen, aber heute hat es Gott sei Dank noch geklappt.
3: Zum letzten Mal Harry Potter.
4: Deswegen waren wir rechtzeitig da, oder?
5: Irgendwann muss was aufhören, was Neues anfangen.
1: Sagen die normalen Fans. Und dann gibt es noch Fans, die über die Jahre oft, ja wirklich sehr oft hier waren. Michael Rietze aus Paderborn ist an diesem Abend zum 60. Mal in der Vorstellung.
6: Ja, ich komme einfach gerne hier nach Hamburg zum Harry Potter Theater. Das ist für mich wie ein zweites Nachhausekommen. Und ich sag mal, ich freue mich immer hier. Die Besetzung ist ja auch immer unterschiedlich. Es sind immer andere Darsteller da.
1: Laura Sutton ist zwar erst zum 53. Mal in der Vorstellung, aber sie kommt auch nicht aus Paderborn, sondern aus Texas. Ja, das Texas in den USA.
7: Always good.
1: Der Cast und die Crew machen es magisch. Ich war 53 Mal in diesem Theater. Insgesamt habe ich das Stück 182 Mal gesehen. Es ist ein sehr trauriger Tag.
7: Very sad day, especially, yes.
1: Die meisten Vorstellungen habe sie in New York gesehen. Während der Show wird der Cast immer wieder von viel Applaus unterbrochen. Michaela Schmidt hat fast 500 Vorstellungen in verschiedenen Rollen gespielt, an diesem Abend als Ginny.
8: Viele Tränen gab es hinter den Kulissen. Also man fühlt 500 Emotionen gleichzeitig. Traurigkeit, Freude, Stolz. Traurigkeit. Sehr viel.
1: Josef Elfers hat zuletzt Harry Potter gespielt.
9: Ja, ich finde, also es ist eine ganz große Dankbarkeit, die da in einem herrscht. So ein wunderbares Stück zu einem Ende bringen zu dürfen, was so vielen Menschen so viel bedeutet.
1: 1,8 Millionen Menschen haben das Stück über die Jahre im Theater am Großmarkt gesehen. Aufwendig wurde die ehemalige Konzerthalle umgebaut. 45 Millionen Euro wurden investiert. Hamburg war der erste nicht englischsprachige Standort für das Stück. Man sei zufrieden mit den wirtschaftlichen Ergebnissen, sagt Theaterleiter Marcel Neitzel. Auch wenn zuletzt die Nachfrage etwas gesunken sei. Deswegen habe sich die Produktionsfirma ATG Entertainment entschieden, Hogwarts abzubauen und Paris aufzubauen für das Musical Moulin Rouge. Marcel Neitzel.
10: Der Umbau beginnt tatsächlich morgen früh um 8. Also es ist tatsächlich so, dass wir heute erstmal nach Herzenslust feiern werden. Bis morgens um 4, hartes Ende, weil wir müssen noch ein bisschen sauber machen und umräumen, bevor dann um 8 losgelegt werden kann. Dann wird direkt alles, was nach Harry Potter aussieht, im Grunde entfernt aus dem Theater leider. Und in den nächsten 6 Wochen wird dann die komplette Show ausgebaut und die Bühnensituation bis zur Unterbühne abgebaut.
1: Am Ende kommt nicht nur der gesamte Cast nochmal auf die Bühne, sondern auch ein beträchtlicher Teil des technischen und administrativen Personals. Es gibt einige Tränen, auf der Bühne und im Publikum. Harry Potter und das verwunschene Kind wird bis auf Weiteres nicht mehr auf Deutsch zu sehen sein. Ein Alleinstellungsmerkmal der Hamburger Kulturszene, von dem Hamburg stark touristisch profitiert hat, ist nicht verwunschen, es ist verschwunden.
0: Und Moulin Rouge feiert dann am 5. November Premiere im Theater am Großmarkt in Hamburg.

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Das norwegische Kammerorchester unter Iona Brown und der zweite Satz aus der Simple Symphony für Streichorchester von Benjamin Britten. Ross Daly ist ein irischer Musiker, der seit Jahrzehnten auf Kreta lebt. Er spielt auch die kretische Lyra, die wird wie eine Geige gestrichen, spielt eine große Rolle in griechischer Volksmusik. Ross Daly hat ein Stück mit dem Titel Makrinitsa geschrieben. Das würdigt eine Ortschaft auf dem griechischen Festland, die eine wichtige Rolle im 19. Jahrhundert im Kampf um die Unabhängigkeit Griechenlands vom Osmanischen Reich gespielt hat. Dieses Stück hören Sie jetzt bis 12, bis zu den Nachrichten um 12.

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1: Um 12 Uhr mit Astrid Fietz. Nach dem Anschlag auf den CSD in Berlin gibt es Kritik an der Justiz. Der innenpolitische Sprecher der Unionsfraktion Trom sagte auf NDR Info, dass gegen den mutmaßlichen Attentäter eine Jugendstrafe zur Bewährung verhängt worden ist, sei nicht das richtige Mittel gewesen.
2: Man muss schon auch sagen, dass gerade bei Islamismus ein hoher Fanatismus damit verbunden ist und auch eine hohe Gewaltbereitschaft gegen Menschen, jedenfalls im Westen. Und deswegen brauchen wir auf allen Ebenen unseres Staates, bei den Sicherheitsbehörden, da ist sie weitgehend vorhanden, aber auch bei der Justiz mehr Härte, mehr Konsequenz und im Zweifel muss es heißen, im Zweifel für die Sicherheit der Bevölkerung und nicht für den Angeklagten.
1: Der innenpolitische Sprecher der Unionsfraktion Trom auf NDR Info. Der CDU-Vorsitzende Merz gibt zur Stunde weitere Personalentscheidungen bekannt. Neue CDU-Generalsekretärin soll die Hamburger Bundestagsabgeordnete Hoppermann werden. Aus Berlin Sabine Henkel.
3: Sie war bisher Schatzmeisterin der CDU und soll jetzt die Partei managen. Merz stärkt damit die Frauen in der CDU, die bisher unterrepräsentiert sind. Hoppermanns Aufgabe wird es unter anderem sein, die Parteizentrale zu lenken, die Positionen der CDU nach außen zu vertreten, Kontakt zu den Landesverbänden zu halten und Wahlkämpfe zu organisieren. Letzteres ist direkt eine besondere Herausforderung, weil im September schon in Sachsen-Anhalt, Mecklenburg-Vorpommern und Berlin gewählt wird. Vor allem in Sachsen-Anhalt steht die CDU vor einer großen Aufgabe, da die AfD in Umfragen führt. Hoppermann folgt als Generalsekretärin auf Carsten Linnemann, der Bundesgesundheitsminister werden soll.
1: Die französische Regierung berät am Vormittag in einer Krisensitzung über die Waldbrände im Südwesten des Landes. Die Feuer sind nur noch wenige Kilometer von der Stadt Bordeaux entfernt. Aus der NDR Nachrichtenredaktion Katrin Schirwagen.
4: Eine Evakuierung von Bordeaux ist bislang nicht geplant. Laut den Behörden ist die Lage aktuell stabil. Für die Feuerwehr ist es ein Kampf gegen die Zeit, denn ab morgen sollen die Temperaturen wieder steigen. Das könnte die Flammen erneut entfachen. Auch in Spanien erschwert das Wetter die Löscharbeiten. Hier sind es starke Windböen. Dennoch gibt es bei der Bekämpfung der großen Waldbrände in der Nähe von Madrid Fortschritte. Nach Regierungsangaben sollen heute erste Bewohner von evakuierten Gebieten zurückkehren können.
1: Die Wasserstände des Rheins sinken wegen der Trockenheit weiter. Nachdem es am Wochenende weniger geregnet hatte als erwartet, rechnen die zuständigen Behörden mit erneut sinkenden Pegelständen. Frachter können den Fluss derzeit nicht mehr voll beladen befahren. Deshalb müssen die Güter auf mehrere Schiffe verteilt werden. Das belastet auch die angeschlagene Wirtschaft. Zudem könnten aus Sicht von Fachleuten einige Reeder aus Sorge um ihre Schiffe den Betrieb einstellen. Folge wäre, dass noch mehr Fracht auf die Straße verlagert würde. Der Rhein ist eine wichtige Schifffahrtsroute für Rohstoffe wie Getreide, Mineralien, Erze, Kohle und Ölprodukte wie Benzin. Auch diese könnten sich wegen der Pegelprobleme weiter verteuern. Beim Absturz des Kleinflugzeugs in Ganderker See am Wochenende war eine zweite Maschine involviert. Allerdings hat sie das Unglück nicht verursacht. Bei dem Absturz in ein Wohnhaus waren die beiden Insassen des Flugzeugs gestorben. Aus Oldenburg Thomas Stahlberg.
5: Die Unglücksmaschine mit den beiden 65- und 77-Jährigen kam aus Bremen, landete in Ganderker See, um zu tanken, startete dann neu zu einem Rundflug in Ganderker See, wollte dann erneut landen. Dann kam das zweite Flugzeug, das ebenfalls dort landen wollte. Beide Piloten, sagt die Polizei, haben sich dann per Funk geeinigt, wer zuerst landen darf. Der Pilot der Unglücksmaschine habe gesagt, landet ihr, wir drehen noch eine Schleife. Es gebe bislang weder Anhaltspunkte für einen technischen Defekt noch für einen medizinischen Notfall, sagt die Polizeisprecherin.
1: In der Demokratischen Republik Kongo steigt die Zahl der Menschen, die sich mit dem Ebola-Virus anstecken, rapide an. Nach Angaben der kongolesischen Gesundheitsbehörden sind inzwischen mehr als 1.400 Menschen an dem Virus gestorben. Fast die Hälfte aller nachgewiesenen Ansteckungen endete demnach tödlich. Experten befürchten zudem, dass viele Infektionen bislang nicht erkannt oder gemeldet wurden. Das waren die Nachrichten. Das Wetter in Norddeutschland. Gebietsweise freundlich, teilweise noch etwas Regen bei Höchstwerten von 18 bis 23 Grad. Morgen zeitweise heiter, nordöstlich der Elbe etwas Regen. Höchstwerte 21 Grad in Husum bis 29 Grad in Lingen. Am Mittwoch viel Sonne bei 24 bis 34 Grad und am Donnerstag meist freundlich bei 25 bis 37 Grad. Es ist gleich 12.05 Uhr.
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6: Schöne Aufnahmen habe ich gleich für Sie, unter anderem mit der Mezzosopranistin Ann-Sophie von Otter, den Philharmonics, den London Voices, mit Claudio Abbado und jetzt gleich mit dem Emerson String Quartet. Außerdem stellen wir Ihnen das neue Buch Kaskaden der Hamburgerin Louise K. Böhm vor. Da geht es unter anderem darum, was oder wer eigentlich wirklich Familie ist. Ich freue mich, dass Sie dabei sind. Herzlich willkommen nochmal.

Das Finale aus dem sogenannten amerikanischen Quartett von Antonin Dvorak mit dem Emerson String Quartet. Das historische Zentrum Wiens gilt nicht mehr länger als bedroht. Das UNESCO-Welterbekomitee strich es heute von der Liste gefährdeter Welterbestätten. 2017 war die Wiener Altstadt wegen mangelnder Planungs- und Schutzinstrumente sowie der Entwicklung eines Hochhausprojekts am Heumarkt als gefährdet eingestuft worden. Nach Angaben des Komitees wurden seither zahlreiche Maßnahmen zur Steuerung künftiger Prozesse und zum Schutz der Welterbestätte ergriffen, darunter Änderungen im Bau- und Denkmalschutzrecht. Auch seien die Planungen für das umstrittene Heumarktprojekt mehrfach überarbeitet und in umfassenden Verträglichkeitsprüfungen bewertet worden. Wiens historisches Zentrum gehört seit 2001 zum UNESCO-Welterbe. Die Altstadt von Österreich spiegelt natürlich, also die Altstadt von Österreichs Hauptstadt, spiegelt die bedeutende Rolle Wiens als politisches und kulturelles Zentrum Europas wider. Ja, ein einzigartiges Stadtbild. Wien ist herrlich. Größtenteils in Wien zu Hause sind die 7 Mitglieder des Ensembles The Philharmonics. Gute Wahl. Sie spielen jetzt auf NDR Kultur das Stück Souvenir de Bohème.

0: Die Philharmonics mit Souvenir de Bohème, ein Stück von einem Mitglied der Philharmonics, Tibor Kovács, auf NDR Kultur. Alte Musik, große Oper, Lied, französische Chansons. Das Repertoire von Ann-Sophie von Otter ist so breit wie ihre musikalischen Interessen. Und allem verleiht sie ihre ganz eigene persönliche Note, wurde dafür mehrfach mit dem Grammy ausgezeichnet. In einigen Tagen, am 7. August, ist Ann-Sophie von Otter in Hasselburg beim Schleswig-Holstein Musikfestival zu Gast mit ihrem Programm von Stockholm nach Paris, dass sie auch jetzt noch mit 71 Jahren eine internationale Karriere hat. Das braucht viel Disziplin.
1: Ein Tag, ohne dass ich übe, habe ich kein gutes Gefühl, leider. Deswegen kann ich mich schlecht entspannen. Urlaub, lieber nicht. Also im Landhaus sein, ja, aber ich muss jeden Tag, ich möchte jeden Tag, nicht jeden Tag, aber wenigstens jeder zweite und oder vielleicht fünfmal pro Woche oder so ein paar Stunden die Stimme benutzen. Ja, und immer so, die Stimme muss machen, was ich da sage sozusagen, sonst will sie sinken und so. Es muss ja vorne liegen und es muss schlicht sein und hell sein passt mir viel besser als zu viel zu singen, zu laut, zu dunkel. Und das ist eine wirklich, muss immer sehr, sehr, sehr, sehr konzentriert sein. Sonst nützt es nicht.
0: Ann-Sophie von Otter, heute unser Gast in NDR Kultur à la carte ab 13 Uhr. Und da spricht sie auch über ihr neues Album Berlin, Berlin, Berlin, Kabarett und Exil. Das ist Anfang Juli erschienen. Daraus jetzt das Stück Martel von Kurt Weill. Und natürlich finden Sie das Gespräch mit Ann-Sophie von Otter auch online.

Das war der dritte Satz Marterl aus dem sogenannten Berliner Requiem, einer Kantate aus dem Jahr 1928 von Kurt Weill. NDR Kultur am Montag. Heute ist der 27. Juli. Es ist 12.22 Uhr und Sie hören jetzt bei uns Musik von Karl Czerny, den dritten Satz aus seinem F-Dur-Klavierkonzert.

Howard Shully und das Tasmanian Symphony Orchestra mit Satz 3 aus dem Klavierkonzert in F-Dur von Karl Czerny. Er litt viele Jahre an einer Parkinson-Erkrankung. Nun ist der Leichenpräparator Gunther von Hagens am Freitag im Alter von 81 Jahren gestorben, wie gerade bekannt wurde. Der Mediziner entwickelte in den 1970er Jahren in Heidelberg eine Konservierungstechnik von Leichen zu anatomischen Präparaten, die weltweit Millionen Besuchern durch seine Körperwelten-Ausstellungen bekannt wurde. Von Hagens war nicht unumstritten durch diese Methode. Kritiker sahen in seinen Methoden die Menschenwürde verletzt. Laut seiner Familie war es Gunther von Hagens Wunsch, auch seinen Körper nach dem Tod der Plastination zur Verfügung zu stellen. So heißt es in einer Mitteilung, seine Angehörigen werden diesen Wunsch respektieren und ausführen. Einen Nachruf hören Sie heute Nachmittag hier im Programm von NDR Kultur.

0: Der zweite Satz der Jupiter-Sinfonie war das von Wolfgang Amadeus Mozart mit dem New Philharmonia Orchestra. Die Leitung hatte Carlo Maria Giulini.
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0: Erinnern Sie sich noch an Ihre beste Schulfreundin oder Ihren besten Schulfreund? Wie sehr hat diese Person Sie geprägt oder prägt sie vielleicht noch immer? Der Debütroman Kaskaden der Hamburger Autorin Luise K. Böhm erzählt von einer Jugendfreundschaft, deren Ende für die Protagonistin zunächst unbegreiflich ist. Eine sehr liebevoll geschriebene Coming-of-Age-Geschichte über Freundschaft, Feminismus und die Frage, wer eigentlich wirklich Familie ist. Julia Herzka stellt das Buch vor.
2: Warum ist die Freundschaft von Yara und Jojo zerbrochen? Diese Frage lässt Protagonistin Jojo nicht los. Sie studiert Molekularbiologie, lebt in einer WG, das Verhältnis zu ihren Eltern kompliziert. Sie denkt immer wieder zurück an ihre Kindheitsfreundin Yara, mit der sie nach dem Abi doch ein neues Leben anfangen wollte. Weit weg von der Hochhaussiedlung, in der sie aufgewachsen sind. Doch Yara ist nicht mehr in ihrem Leben. Und auch bei der Beerdigung von Yaras Vater Thorsten trifft Jojo sie nicht. Doch Yaras Mutter steckt Jojo bei der Beerdigung eine DVD zu. Was kann dort drauf sein? Die Antwort, warum Yara nicht mehr in ihrem Leben ist? Jojo geht immer wieder mögliche Bilder der DVD durch.
3: Irgendwann Anfang 2015. Wir nach dem Anaconda-Dreh, verschwitzt in Yaras Zimmer, Huba-Buba zwischen den Zähnen. Wie Thorsten hereinplatzt und sich vor uns aufbaut. Wie meine Augen immer größer werden mit jedem Wort, das er Yara ins Gesicht klatscht. Wie mit dem Nachhalt dieser Worte Yaras Unterlippe zu zittern anfängt. Wie sie mich am Arm packt, um mich aus der Wohnung zu schleifen. Wie wir ab diesem Tag immer nur noch bei mir waren.
2: Die Hamburger Autorin Luise K. Böhm erzählt in ihrem Debütroman Kaskaden über Freundschaften, Liebe und Familie. Und alles, was dazwischen liegt. Yara ist für Jojo mehr als nur eine Freundin. Sie ist Familie, Komplizin. Und auch so etwas wie die erste Liebe. Der Autorin war es wichtig zu zeigen, wie vielfältig Beziehungen sein können und wie Freundschaften und Liebe auch manchmal miteinander verschwimmen.
4: Diese Freundschaften sind für viele queere Menschen so ein Canon-Event irgendwie in deren Biografie. Das sind dann so die ersten, ja, queeren Erfahrungen, die man vielleicht auch macht, wo man so checkt, so okay, irgendwie ist da halt mehr und irgendwie bin ich vielleicht auch mehr oder anders, als ich gedacht habe, anders als das gesellschaftlich akzeptiert wird. Deswegen war es mir sehr wichtig, darüber zu schreiben, weil ich auch das Gefühl hatte, dass wenn ich nicht darüber schreibe, ich einen sehr großen Teil von mir aus diesem Buch rauslassen würde.
2: Böhm schreibt unfassbar liebevoll über ihre Figuren. Jojo kämpft nicht nur mit dem Verlust von Yaras Freundschaft. Sie hat Zwänge, desinfiziert sich andauernd die Hände. Sie rationiert ihr Essen, als der BAföG-Bescheid nicht kommt. Als Kind aus der Hochhaussiedlung fühlt sie sich oft unverstanden zwischen den Akademikerkindern. Doch auch Melle, Jojos Mitbewohnerin, und Jakob, der Tutor, in den sie sich verliebt, haben ihr Päckchen zu tragen, obwohl sie auf den ersten Blick so leicht durchs Leben zu gehen scheinen. Das ist das Schöne an diesem Roman. Trotz aller persönlichen Probleme bemühen sich alle Figuren, füreinander da zu sein. Eine zentrale Botschaft in Zeiten, in denen Selfcare, Me-Time und Individualität manchmal auch einsam machen.
4: Ich habe aber das Gefühl, dass jetzt gerade wieder der Moment entsteht, wo es eher wieder in eine andere Richtung shiftet, wo wir uns darüber bewusst werden, dass es halt ein Dorf braucht, sich um Leute zu kümmern und so weiter, und dass wir dafür aber auch selber sozusagen DorfbewohnerInnen sein müssen. Also im Englischen sagt man to be a villager.
2: Dorfbewohnerin zu sein, wie Böhm es ausdrückt, fällt Protagonistin Jojo schwer. Immer wieder stößt sie die Menschen in ihrem Umfeld weg, lässt sie nicht an sie ran. Sie klaut den DVD-Player von Jakob, um die DVD von Yaras Mutter zu schauen, fährt mit seinem Auto umher, antwortet tagelang nicht auf seine Nachrichten. Und auch mit den Frauenfreundschaften ist es, allen Feminismus zum Trotz, manchmal schwer. Vor allem bei Alexis aus dem Freundeskreis von Melle und Jakob.
3: Am nächsten Abend schreibt Jakob, zum ersten Mal seit dem Wald, 10 Wörter, 15 Silben, 44 Buchstaben. Alexis und ich sind auf der Mensawiese. Kommst du auch? Smiley. Alexis und ich, wie in Alexis und er alleine, wie in ohne mich, wie in sie haben mich nicht vorher gefragt, ob ich mitkommen will. Die Eifersucht ist heiß und fleckig.
2: Es sind genau diese Zwischentöne, die dieses Buch so lesenswert machen. Jojo ist weder Heldin noch Antiheldin. Sie ist einfach menschlich. Manchmal fühlt man mit ihr, will sie in den Arm nehmen. Und manchmal nervt sie einen so unfassbar, wenn sie wieder und wieder Hilfe nicht annehmen will. Ein rührendes Debüt darüber, wie schön und gleichzeitig schwer es ist, füreinander da zu sein.
0: Das Buch Kaskaden der Hamburgerin Luise K. Böhm ist im Penguin Verlag erschienen. Die 288 Seiten gibt's für 24 Euro.

Die London Voices sangen hier das Stück Forever der britischen Komponistin Jessica Curry. Und jetzt bei uns Claudio Abbado am Pult des London Symphony Orchestra mit der Ouvertüre der Oper Der Barbier von Sevilla von Gioachino Rossini.

Der Klarinettist Kyra Fateman und Let's Be Happy. Gleich ist die Sängerin Ann-Sophie von Otter bei meiner Kollegin Friederike Westerhaus in NDR Kultur à la carte zu Gast. Sehr zu empfehlen. Bis zu den Nachrichten um 13 Uhr spielt Lys de la Salle jetzt noch den fünften Satz des Stücks Reminiscence de Don Juan. Da verarbeitet Franz Liszt einige Themen aus Mozarts Oper Don Giovanni. Lassen Sie sich schön raushören. Ich bin Eva Schramm. Ich fahre jetzt mal ein bisschen in Urlaub und wünsche Ihnen eine gute Zeit. Bis bald.

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1: Um 13 Uhr mit Astrid Fietz. Die Bundestagsabgeordnete Franziska Hoppermann aus Hamburg wird neue Generalsekretärin der CDU. Das Präsidium der Partei hat die bisherige Bundesschatzmeisterin einstimmig in ihrer neuen Position bestätigt. Das hat Bundeskanzler Merz gesagt, während er in Berlin die neuen Personalien der Bundesregierung vorgestellt hat.
2: Sie kennt das Haus, sie kennt die CDU, sie kennt als Bundesschatzmeisterin und als gewähltes Mitglied im Präsidium der CDU Deutschlands die Partei. Sie hat gezeigt, dass sie die Partei kennt. Sie ist eine starke Stimme für unsere Partei nach innen und nach außen. Mit ihr gewinnt die CDU eine selbstbewusste, eine wertebewusste, eine moderne Generalsekretärin. Eine Generalsekretärin, die sowohl die Menschen in der Großstadt kennt, als auch die Menschen auf dem Land. Sie hat das ganze Land immer fest im Blick. Als Mitglied des Bundesvorstandes der christlich-demokratischen Arbeitnehmerschaft und Vorsitzende der Frauenunion Hamburg bilden wir in der Führung der Partei mit ihr nun eine noch größere Bandbreite ab.
1: Im Zuge der Neuaufstellung tauscht Bundeskanzler Merz auch den Bundesverkehrsminister aus. Auf Patrick Schnieder wird der langjährige Bundestagsabgeordnete Steffen Bilger folgen. Nach dem mutmaßlich islamistischen Anschlag auf den CSD in Berlin nimmt die Diskussion um die Konsequenzen Fahrt auf. Bei dem Vorfall war eine Frau ums Leben gekommen, fast 30 Menschen erlitten Verletzungen. Spezialkräfte erschossen den geflüchteten Verdächtigen gestern Abend in einer Gartenkolonie in der Hauptstadt. Markus Sambale in Berlin zu der Frage, welche Lehren und Folgen aus diesem Anschlag gezogen werden könnten.
3: Beim CSD-Anschlag muss noch geklärt werden, wieso konkret dieser Hauptverdächtige nicht gestoppt werden konnte, obwohl er als islamistischer Gefährder bekannt war. Der SPD-Innenpolitiker Sebastian Fiedler will, dass genau das untersucht wird, wo da trotz dieser Überwachung die Lücke war. Mehrere Unionspolitiker fordern jetzt grundsätzlich härter mit sogenannten Gefährdern umzugehen. Der CDU-Innenpolitiker Alexander Trom fordert einen härteren Kurs. Bei Islamisten dürfe es keinerlei Nachsicht geben, sagt er, wenn es um Haft, Sicherungsverwahrung und Abschiebehaft geht. Da soll nach seiner Meinung gelten, im Zweifel für die Sicherheit der Bevölkerung.
1: Die französische Regierung berät am Vormittag in einer Krisensitzung über die Waldbrände im Südwesten des Landes. Die Feuer sind nur noch wenige Kilometer von der Stadt Bordeaux entfernt. Aus der in der Nachrichtenredaktion Katrin Schirrwagen.
4: Eine Evakuierung von Bordeaux ist bislang nicht geplant. Laut den Behörden ist die Lage aktuell stabil. Für die Feuerwehr ist es ein Kampf gegen die Zeit, denn ab morgen sollen die Temperaturen wieder steigen. Das könnte die Flammen erneut entfachen. Auch in Spanien erschwert das Wetter die Löscharbeiten. Hier sind es starke Windböen. Dennoch gibt es bei der Bekämpfung der großen Waldbrände in der Nähe von Madrid Fortschritte. Nach Regierungsangaben sollen heute erste Bewohner von evakuierten Gebieten zurückkehren können.
1: Die Wasserstände des Rheins sinken wegen der Trockenheit weiter. Nachdem es am Wochenende weniger geregnet hatte als erwartet, rechnen die zuständigen Behörden mit erneut sinkenden Pegelständen. Frachter können den Fluss derzeit nicht mehr voll beladen befahren. Deshalb müssen die Güter auf mehrere Schiffe verteilt werden. Das belastet auch die angeschlagene Wirtschaft. Zudem könnten aus Sicht von Fachleuten einige Reeder aus Sorge um ihre Schiffe den Betrieb einstellen. Der Rhein ist eine wichtige Schifffahrtsroute für Rohstoffe wie Getreide, Mineralien, Erze, Kohle und Ölprodukte wie Benzin. Auch diese könnten sich wegen der Pegelprobleme weiter verteuern. Beim Absturz des Kleinflugzeugs in Ganderkesee am Wochenende war eine zweite Maschine involviert. Allerdings hat sie das Unglück nicht verursacht. Bei dem Absturz in ein Wohnhaus waren die beiden Insassen des Flugzeugs gestorben. Aus Oldenburg Thomas Stahlberg.
5: Die Unglücksmaschine mit den beiden 65- und 77-Jährigen kam aus Bremen, landete in Ganderkesee, um zu tanken, startete dann neu zu einem Rundflug in Ganderkesee, wollte dann erneut landen. Dann kam das zweite Flugzeug, das ebenfalls dort landen wollte. Beide Piloten, sagt die Polizei, haben sich dann per Funk geeinigt, wer zuerst landen darf. Der Pilot der Unglücksmaschine habe gesagt, wir drehen noch eine Schleife. Es gäbe bislang weder Anhaltspunkte für einen technischen Defekt noch für einen medizinischen Notfall, sagt die Polizeisprecherin.
1: Das waren die Nachrichten. Das Wetter in Norddeutschland, gebietsweise freundlich, teilweise noch etwas Regen bei Höchstwerten von 18 bis 23 Grad. Morgen zeitweise heiter, nordöstlich der Elbe etwas Regen, Höchstwerte 21 Grad in Husum bis 29 Grad in Lingen. Am Mittwoch viel Sonne bei 24 bis 34 Grad und am Donnerstag meist freundlich bei 25 bis 37 Grad. Es ist gleich 13.05 Uhr.
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6: mit Friederike Westerhaus. Grüße Sie herzlich. Sie ist eine der bedeutendsten Mezzosopranistinnen unserer Zeit. Seit über 4 Jahrzehnten singt sie auf den großen Bühnen der Welt, die Schwedin Anne-Sophie von Otter. Alte Musik, große Oper, Lied, französische Chansons. Ihr Repertoire ist so breit wie ihre musikalischen Interessen. Und allem verleiht sie ihre ganz eigene persönliche Note. Wurde dafür auch mehrfach mit dem Grammy ausgezeichnet. In einigen Tagen, am 7. August, ist Anne-Sophie von Otter beim Schleswig-Holstein-Musikfestival zu Gast. Und ganz frisch ist ihr neues Album auf dem Markt. Berlin, Berlin, Berlin, Kabarett und Exil heißt es. Und in Berlin treffen wir uns auch. Anne-Sophie von Otter, schön, dass Sie da sind. Hallo.
7: Hallo.
6: Frau von Otter, Sie sind jetzt in den nächsten Tagen erst im Süden bei den Bregenzer Festspielen und dann im Norden beim Schleswig-Holstein Musikfestival. Was ist denn Ihre liebste Sommerbeschäftigung, wenn Sie nicht auf der Bühne sind?
7: Ja, dann bin ich in meinem Landhaus in Schweden, eine Stunde entfernt von Stockholm, mit einem kleinen See und Wälder und meine Geschwister und Schafe und meine eigene Familie ist auch manchmal da, aber nicht so oft leider. Aber da bin ich aufgewachsen, jeden Sommer waren wir da. Ich glaube, meine Eltern hatten eine starke Liebe für diese Fläche in der Welt und es ist wirklich herrlich dort. Nur wir, die Familie. Und frische Luft und Ruhe.
6: Das klingt ungemein idyllisch.
7: Ja.
6: Frisch ist auch Ihr neues Album. Berlin, Berlin, Berlin. Darüber wollen wir natürlich sprechen. Und jetzt verschaffen wir uns als erstes einen Eindruck daraus und hören: Heute Abend lade ich mir die Liebe ein von Nico Dostal.

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0: Wirklich ein herrliches
1: Was für ein
0: Stück.
1: Anfang.
0: Ja, heute Abend lade ich mir die Liebe ein von Nico Dostal, Anne-Sophie von Otter mit dem Salonorchester der Komischen Oper Berlin und dem Pianisten und Dirigenten Adam Bensby. Und das Ganze ist von ihrem neuen Album Berlin, Berlin, Berlin, Kabarett und Exil. Anne-Sophie von Otter hier bei uns in NDR Kultur à la carte. Es ist wirklich ein tolles Album geworden und sie nehmen uns mit in die Zeit der 1920er bis 40er in die Metropole Berlin. Was macht denn diese Zeit musikalisch für Sie aus?
1: Ja, also es ist wie immer, wenn ich etwas aufnehme für eine Platte, dann ist es ja tolle Musik. Das ist Nummer eins. Und Nummer zwei ist, dass diese Musik nicht so oft aufgenommen wurde oder gespielt wurde von Sänger von meinem Typ. Ich bin ja eine klassische Sängerin, aber ich singe es in einer Art, was ich hoffe passt. Und ich finde, ich habe einen guten Eingang zu diesem Stil. Und das fantastische Ergebnis war ja, dass ich mich mit Adam Bensby treffen durfte. Und das ist dank Barry Kosky, der ja Leiter der Komischen Oper war und Regisseur. Und weil ich sollte dort an der Komischen Oper ein Projekt machen mit dieser Musik und ich hatte Vorschläge für Pianisten, Kapellmeister und er war ganz stur, er hat gesagt, Adam Bensby sollst du fragen. Und ich habe ja Adam nicht gekannt, aber es war wirklich, also was Adam nicht kennt von dieser Musik und wie er dazu Klavier spielt und das Ganze im Griff hat, ist unglaublich. Und dazu ein netter Mensch und sehr, sehr, er arbeitet wahnsinnig hart. Er will wirklich, dass es top, top, top, top wird.
0: Das ist ja eine bestimmte Art von Musik, der wir da begegnen auf diesem Album. Kabarett natürlich, aber das ist ja auch so was Bissiges. Es ist was sehr Schwungvolles. Was ist es für Sie? Was zeichnet diese Musik für Sie aus?
1: Ja, also einiges, vieles ist schwungvoll und vieles hat so lustige Texte mit Humor oder ein bisschen exotisch und so. Aber wir haben ja auch ein paar Songs von Hans Eisler, von seinen Theaterstücken und von seinem Hollywood Songbook. Die sind dann mit Texten von Brecht und die sind natürlich viel ernster, aber sind eine gute Balance, dass nicht alles so Bonbons sind, wie dieses, das wir gerade gehört haben. Heute Abend lade ich mir die Liebe ein. Mir spricht die Musik an, aber auch die Texte und diese Variation. Ich mag ja immer Variation. Ich bin ein rastloser Mensch. Ich möchte Variation haben.
0: Diese Art von Musik begleitet Sie ja schon relativ lange, muss man sagen. Denn 1994 ist Ihr Album rausgekommen, Speak Low, mit Musik von Kurt Weill, haben Sie damals aufgenommen mit John Elliott Gardiner und dem NDR Elbphilharmonieorchester, wie es heute heißt. Das heißt also, Sie sind mit dieser Musik schon lange vertraut. Warum jetzt der Wunsch, nochmal ein Album in dieser Richtung zu machen?
1: Aber Kurt Weill ist was ganz Separates. Er hat sein ganz eigener Stil. Und wenn man über diese Musik spricht von Weimarzeit oder Zwischenkriegszeit, dann denkt man immer, ja, Kurt Weill, Kurt Weill, Kurt Weill. Aber es gibt ja jede Menge von anderer Musik. Tanzmusik, Kabarettmusik, Theatermusik, alles, was man sich wünschen kann. Musik war ja ein sehr wichtiger, ja, ist immer noch ein wichtiger Teil von Menschens Leben. Aber in der Zeit war es wirklich, ich glaube, die Leute gingen raus und haben Musik gehört, für unterschiedliche Sorten. Aber also es geht ja noch länger zurück, weil heute Abend lade ich mir die Liebe ein, ist ja ein Song, das Sara Leander gesungen hat. Die wunderbare schwedische Sängerin mit der sehr tiefen Stimme. Und ihre Stimme habe ich sehr oft im Rundfunk gehört, als ich aufgewachsen bin. Also Sara Leander gab es ja jeden Tag, wenn man Radio hörte. Also ich war schon ein bisschen mit dieser Musik, ich kannte sie schon, außer Kurt Weill.
0: Eine andere Inspirationsquelle für Sie neben Sara Leander dürfte Gisela May gewesen sein, denn Sie haben sich extra gewünscht für dieses Album, dass wir Musik mit ihr spielen sollen. Das machen wir nämlich gleich. Was hat Sie an dieser Frau so fasziniert?
1: Da haben wir ein Beispiel von einem Schauspieler, Sängerin, die das so unglaublich gut macht. Also man hört jedes Wort, aber das ist nicht das Wichtige. Also das Wort muss man hören, aber der Ausdruck, der richtige Ausdruck, aber auch ein bisschen neutral. Sie ist ja so eine Brecht-Sängerin. Da ist man nicht völlig involviert, aber man hat das alles im Kopf. Und ich liebe ihre Stimme, ich liebe die Arrangements und die Texte sind witzig.

0: Gisela May mit dem Lied von der belebenden Wirkung des Geldes von Hans Eisler. Ein Wunsch von Anne-Sophie von Otter, mit der ich hier im Gespräch bin in NDR Kultur à la carte. Ja, Frau von Otter, jetzt mit Ihrem neuen Album Berlin, Berlin, Berlin. Das ist ja eine vollkommen andere Art von Gesang als klassischer Gesang. Sie sind natürlich aus der Klassik kommend. Was ist hier anders, wenn man diese Art von Musik singt?
1: Ja, erstens soll es tiefer liegen als das klassische Repertoire liegt ja oft, dass man wirklich die Kopfstimme sehr, sehr gut schön singen kann und die Stütze und alles. Viel höher liegt das meistens. Und man muss auch ein anderer

0: Verhältnis zum Text haben. Also man kann nicht so schön legato singen, wie wenn man klassisch singt, sondern man muss vielmehr jedes Wort, jede Silbe deutlich sagen. Aber was ich so bei Gisela May bewundere, ist, dass sie ja das alles hat. Sie hat eine tolle Technik. Man hört, es liegt ja tief und sie kann ihre Sprechstimme, Bruststimme benutzen, aber sie geht dann auch, also sie hat keine Brüche in der Stimme. Das ist sehr fein, sehr edel, sehr, sehr klug. Diese Lieder finde ich toll, so zu hören, wie Gisela May singen. Alle sagen, nein, das muss wie Lotte Lenya klingen. Das muss so, man muss den Whisky hören und ach, dann mehr den Weg zu den nächsten. Aber ich bin gern, also das hat ja seinen Reiz, das ist schön. Ich mag auch Lotte Lenya ab und zu, aber nicht nur. Als meine Weil-Einspielung auskam mit John Elliott Gordon, da haben die Rezensenten oft gesagt, ja, es ist schön, aber es klingt nicht kaputt, wie es muss doch wie Lotte Lenya klingen. Entschuldigung, muss gar nicht. Und ich habe gehört von jemandem, der Weil kannte, dass er hat klassische Gesang und Opernsänger sehr bewundert und würde sich freuen, wenn jemand mit Technik, klassische Technik singen würde.
1: Haben Sie dann auch so ein bisschen mehr als sonst sozusagen das Schauspielerische, was Sie dann rausholen für sich?
0: Ja, Schauspiel muss man bei klassischer Musik auch machen. Gott weiß, wenn man das nicht macht, dann ist man sehr stinklangweilig. Auch klassische Sänger müssen sehr viel Ausdruck und Farben haben in der Stimme und im Gesicht und in den Körper. Nein, das würde ich nicht sagen, aber vielmehr spielen mit dem Text.
1: Diese Zeit zwischen dem Ersten und dem Zweiten Weltkrieg, da sind die Menschen rausgegangen, haben sich amüsiert. Es ist so ein bisschen dieses Gefühl vom Tanz auf dem Vulkan. Wie würden Sie den Geist dieser Zeit beschreiben, wie Sie ihn jetzt auch in dieser Musik erleben?
0: Das kann ich schlecht machen. Ich weiß ja, von was Sie reden, aber ich kann mich gar nicht da reinleben. Nein, es ist mehr eine Frage von, wie toll diese Musik ist und so. Das ist nicht meine Ambition, das zu zeigen. Meine Ambition ist, wiederum wie immer bei meinen Aufnahmen, wunderbare Musik mit lustig oder interessante Texte, was Neues zu zeigen, in meiner Art.
1: Das heißt auch, dass dieses Gefühl, also das wird jetzt der immer wieder so beschrieben, dass eine Verbindung gezogen wird zu der Zeit damals, dass wir auch heute in so einer Krisenzeit sind und vielleicht auch eine Art von Musik heute anders zu uns spricht aus der Zeit wie noch vor ein paar Jahren. Haben Sie das Gefühl, dass Sie diese Musik durch das Album nochmal neu für sich entdeckt haben?
0: Neu entdeckt schon, aber ja, wie gesagt, ich versuche nicht zu viel an unsere Zeiten zu denken mit Krieg und Umwelt, enorme Umweltproblematik. Ich versuche den Tag zu genießen und meine Arbeit und mein großer Hobby Musik zu machen. Und bin ziemlich froh, dass ich so alt bin, dass ich das nicht vom Jugend an erleben muss. Es sind keine guten Zeiten, aber es gibt ja auch sehr, sehr schöne Sachen im Leben. Aber für mich ist das ein schönes Projekt so.
1: Ich muss da trotzdem nochmal nachfragen, belastet Sie das denn, dass es eine andere Art von innerer Motivation braucht für Sie im Moment vielleicht, wenn Sie so ein Projekt in die Tat umsetzen? Oder können Sie es ganz gut zur Seite stellen?
0: Ich blende alles aus.
1: Sie können das ausblenden?
0: Ja. Ich bin so eine, wenn ich persönliche Probleme habe oder bin ich so fröhlich oder die Welt sieht aus, ja, wenn ich singe und übe und Musik mache, dann ist alles weg. Das ist sehr eine große Gabe, kann man sagen. Ich bin sehr dankbar. Ich hatte ja in meinem Leben ein paar Mal so traurige Sachen, aber wenn ich dann singe, dann geht alles weg. Und ich kenne viele Kollegen, wo das wirklich nicht so funktioniert. Die können dann überhaupt nicht singen und müssen vielleicht aufhören. Und da bin ich sehr froh, dass es nicht so bei mir ist.
1: Frau von Otter, wir wollen noch mal reinhören in Ihr neues Album. Ach, wie schön, man singt immer tiefer.
2: Tiefer, ja.

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0: Was für ein Spaß. Ach, wie schön, man singt immer tiefer von Günther Neumann, Anne-Sophie von Otter mit dem Salonorchester der Komischen Oper Berlin unter Adam Bensui, ein Titel von ihrem neuen Album. Berlin, Berlin, Berlin.
1: Mit drei Ausrufszeichen. Berlin, Berlin, Berlin.
0: So muss man das sagen. Ja. Hören Sie selber dann auch Ihre Aufnahmen? Setzen Sie sich zu Hause mal hin und hören auch ältere Aufnahmen?
1: Sehr, sehr selten, nein. Ich höre viel Radio, das klassische Programm 2 in Schweden, und ab und zu kommt eine Sängerin und singt etwas und dann bin ich immer sehr kritisch. Ja, und dann, wenn ich höre, dass es gut ist, dann ist es vielleicht ich selbst. Und dann will ich, das ist sehr schön, etwas zu hören, was ich fast vergessen habe, dass ich aufgenommen habe. Also nicht vergessen, aber nein, ich höre nicht meine eigenen Aufnahmen. Ich höre sowieso nicht so viel Gesang, weil dann habe ich ein sehr kritisches Ohr und das ist ja unnötig. Dann lieber etwas anderes.
0: Können Sie sich bei anderer Musik dann besser entspannen?
1: Ja, bei Instrumente oder Chor oder Jazz oder Volksmusik, dann höre ich nicht mit diesem schlimmen, kritischen Blick.
0: Ach, wie schön, man singt immer tiefer. Das haben wir da gerade gehört. Ihre eigene Stimme, die verändert sich ja auch im Laufe der Zeit. Wie gehen Sie selber mit diesen Veränderungen um und was für neues Terrain erobern Sie da für sich selber?
1: Ja, also die Stimme hat sich nicht so viel verändert. Also die Gesangsstimme, die ist nach wie vor eine ziemlich leichte, lyrische Mezzosopranstimme. Der Umfang ist auch nach wie vor ungefähr der gleiche, aber ich muss sehr, sehr, sehr, sehr viel arbeiten, damit sie gut klingt. Das ist eine lange und harte und sture Arbeit. Die Sprechstimme wird ein bisschen tiefer mit den Jahren. Aber was passiert in allen ist ja, dass der Mann älter wird, wird alles auch steifer und mehr trocken. Die Schleimhäute, alles wird anders. Und das ist dann ein Kampf, die Gesangsstimme gut zu behalten.
0: Die Haltung zum Singen, die Haltung zum Leben entwickelt sich weiter im Laufe der Jahre. Sie sind so lange auf den großen Bühnen zu Hause, seit über 40 Jahren machen Sie das ja. Ist das auch eine Entwicklung hin zu einer größeren Freiheit innerlich?
1: Ja. Mit Erfahrung und mit den Jahren kommt eine gewisse Freiheit. Und man lernt auch, dass nicht alles super gelungen sein muss, sondern man macht so gut, wie man kann. Man studiert, damit man es kann. Dann macht man es so gut wie möglich und genießt die Gelegenheit, da zu sein. Und auch, dass ich mit so tollen Dirigenten, Musikern und auch Regisseuren gearbeitet habe, gibt auch eine gewisse Sicherheit. Und nervös wird man immer noch, das braucht man auch für die Energie auf der Bühne. Und es ist sehr lustig eigentlich zu sehen, wie anders man ist. Wir hatten, als ich Pelléas und Mélisande in Berlin gemacht habe, hatten wir wie immer eine Vorgeneralprobe, dann eine Generalprobe und dann die Premiere. Und für alle drei muss man ja top sein, sozusagen. Man muss wirklich das machen, was gefordert wird. Aber der Körper reagiert ganz anders auf die verschiedenen Tage und Situationen. Man wird ein bisschen verspannt einmal und nächstes Mal ist es anders. Also es ist sehr unterschiedlich und auch sehr spannend und interessant zu beobachten.
0: Das war an der Staatsoper in Berlin unter den Linden. Pelléas, genau. Et Mélisande im Juni und Anfang Juli haben Sie das da gemacht, haben die Geneviève gesungen. Das bringt uns zu Claude Debussy. Mit dem haben Sie sich natürlich auch schon sehr, sehr lange und intensiv beschäftigt. Ja, auch auf Ihrem Album Douce France damals, für das Sie auch mit dem Grammy ausgezeichnet worden sind 2015. Nun ist es bei Pelléas et Mélisande eine Oper. Auf dem Album sind es jetzt keine Opernstücke. Aber wenn Sie grundsätzlich an die Klangsprache von Claude Debussy denken und an die Art und Weise, wie er für die Stimme schreibt, was macht das besonders?
1: Ich finde, er schreibt sehr gut für die Stimme. Er folgt genau den Textrhythmus. Und man muss nicht ewig lang auf einem Vokal bleiben, sondern es folgt. Und wir werden doch ein Bilitis-Gesang hören. Es gibt ja drei Bilitis und die erzählen jede eine schöne kleine Geschichte. und erinnert mich ziemlich viel an Pelléas und Mélisande von den Farben her und wie man... Pelléas und Mélisande hat ja auch keine Arien, sondern man singt den Text und dann singt der Kollege etwas, eine andere Rolle. Es ist eine Konversation, kann man sagen. Und die Farben sind ja fantastisch im Orchester und auch wie er für Klavier spielt, ist ganz, ganz fein. Wunderbar.
0: Es hat ja bei Debussy oft einerseits dieses Flirrende und andererseits dieses ganz Legatorhafte, auch eben in diesen langen Linien.
1: Ja, ja. Ja, ich habe ja gesagt, dass es fließt, aber... Man hat ein auf dem Atem, man soll es auf dem Atem, also nicht hacken, man darf nicht hacken, sondern man singt es so. Ja, ich widerspreche, ich sage gegen mich selbst ein bisschen, aber wir könnten ja hören, wie es klingt.

0: La Flûte de Pan von Claude Debussy, Anna-Sophie von Otter, war das zusammen mit Bengt Forsberg am Klavier, mit dem sie ja auch ganz, ganz viel zusammengearbeitet haben schon.
1: Ja, und ich habe also während des Hörens jetzt, also wie er das spielt, ist unglaublich. Also ein Gebrauch vom Pedal, dass es diese Misty,
0: sowas Geheimnisvolles, Nebliges,
1: aber nicht zu viel, nicht zu wenig, und sein Agogik, also wie er das Rubato spielt, fantastisch. Es ist, also ich bin so voll von Bewunderung für mein lieber Bengt Forsberg. Wir machen nicht mehr so viel zusammen, weil ich singe nicht mehr so viel dieses Repertoire. Aber es zu hören, ist, ja, das macht wirklich, ich bin so glücklich, dass ich ihn getroffen habe und so viel mit ihm gemacht habe, weil wir haben uns sehr geliebt und zusammen uns entwickelt. Mhm. Ja, das ist groß.
0: Diese Musik, ich habe immer das Gefühl, das ist wirklich was Duftiges und was Süßliches. Sie haben das Album ja damals auch Douce France genannt. Wie ist das bei Ihnen? Haben Sie manchmal Sinneseindrücke, wenn Sie singen, wie Bilder oder Düfte oder Geschmäcker?
1: Ja, absolut. Aber es ist nicht sehr konkret. Es ist eher ein starkes Gefühl. Und es gibt ja Wörter, die sie dann in dieses Flûte de Pan, das Wort Honig und ein paar Wörter, die bleiben dann in dem Kopf und geben einen Geschmack. Aber nicht sehr konkret. Ich sehe das nicht alles vor mir, während ich singe. Das geht eigentlich nicht für mich. Aber ich weiß natürlich, worum es geht, und habe dann ein Gefühl dank der Musik, weil die Musik ist die Inspirationsquelle für mich. Ich kann nicht ein Gedicht lesen und sagen, jetzt habe ich ein Gefühl für den Text und ich sehe Sachen und ich verstehe. Also ich bin sehr dankbar, dass ich, wenn ich Text singe, dass es Musik gibt, wo der Komponist hat sich Gedanken gemacht. Dann kann ich mich zurücklehnen in dem Sinne, weil man hört ja, was er möchte.
0: Bei Liederabenden, da sind es ganz, ganz unterschiedliche Welten, in die Sie die Hörerinnen und Hörer mitnehmen. Und Sie werden am 7. August auftreten beim Schleswig-Holstein Musikfestival in Hasselburg mit einem Programm, das heißt von Stockholm nach Paris. Das ist also ein Programm, in dem auch französische Musik eine Rolle spielen wird. Was haben Sie da vor? Was werden Sie mitbringen?
1: Der erste Teil des Programms ist aus der Platte Douce France mit französischen Chansons. Das ist ja die Equivalent, wie sagt man, von diesen deutschen Schlagern von den 20er, 30er, 40er, 50er Jahren in den 1900. Das sind parallele Universen, kann man sagen. Vor der Pause französisch mit Chansons, die Barbara geschrieben und gesungen hat. Oder Yves Montand hat sie gesungen, aber selbst nicht geschrieben. Leo Ferré. Ja, es gibt ja jede Menge. Das ist auch ein Schatz, eine Schatzgrube.
0: Eine Schatzgrube, ja.
1: Und das Wort Stockholm oder die Stadt Stockholm, wir sind ja alle Schweden, die dabei sind. Es ist ein Geiger, ein Akkordeonist, ein Klavierspieler und ein Gitarrist. Das ist mein Sohn übrigens. Und die anderen, oder wenigstens Akkordeonist und Geiger, sind fantastische Volksmusikern. Also das heißt, wir machen auch ein bisschen schwedische Volksmusik. Die machen das ganz toll und ich mache auch brav mit. Und ein sehr, wie immer, variiertes Programm. Und die zweite Hälfte ist dann viel deutsche, diese deutsche Songs.
0: Ihr Sohn als Gitarrist ist mit dabei. Wie viel Musik machen Sie gemeinsam in der Familie? Wie viel war
1: keine,
0: das?
1: Keine sonst. Er hat die Gitarre entdeckt, als er fast erwachsen war. Und dann habe ich immer wieder gefragt, ob wir etwas zusammen machen wollen. Und er hat immer Nein gesagt. Er wollte besser werden. Er redet immer von, er muss besser werden. Aber inzwischen machen wir, es hat angefangen mit einem Konzert in Usedom. Mhm. In Norddeutschland, aber da mit ein ganz anderes Programm. Aber seitdem macht er immer mit, wenn ich so ein Programm mache mit Populärmusik. Er kann auch ein bisschen klassisch, aber Aber er ist sehr musikalisch und ich bin sehr froh, dass er jetzt mitmacht.
0: Helfen Sie mir nochmal mit seinem Namen?
1: Fabian heißt er.
0: Fabian.
1: Aber der Nachname ist nicht meine, sondern ist von meinem Mann, Fredriksson. Fabian Fredriksson.
0: Auf jeden Fall toll, dass man sie dann beide erleben kann da, zusammen mit ihren musikalischen Freundinnen und Freunden. Das ist in Hasselburg in der Scheune.
1: Ja.
0: Ist ja nun nicht gerade die Berliner Staatsoper.
1: Muss auch nicht sein. Musik kann man überall machen. Wenn es zu trocken ist, dann macht es keinen Spaß. Aber diese Scheune sieht toll aus von Fotos. Ich habe ein paar Fotos gegoogelt.
0: Also es ist schon auch eine mentale Vorbereitung auf den Ort.
1: Ja.
0: Sie haben sich noch was gewünscht für unsere Sendung, nämlich A Bicyclette. Warum dieser Wunsch?
1: Ja, weil Yves Montand ist ja auch so ein unglaublich guter Sänger. Er ist ja Schauspieler, aber singt wie ein Gott. Sehr sexy, muss ich sagen, als Schauspieler, als Mann und auch als Sänger. Und er ist so musikalisch und macht es so toll mit so viel Humor und Verständnis für, genau wie Gisela May, wie man den Text singt. Und das süße kleine Geschichte von jugendlichen Leuten, Teenies, die Fahrrad fahren im Sommer und es sind ein paar Jungs und ein Mädchen. Und sie kann aber schneller fahren als alle die anderen, weil sie ist Tochter des Briefkastenmanns.
0: Briefträger.
1: Ja, danke.

0: Yves Montand à Bicyclette. Und das war schon ein Vorgeschmack auf Ihr Konzert, Anna-Sophie von Otter, beim Schleswig-Holstein-Musikfestival am 7. August. Sie haben eben, als das lief, hier auch so ein bisschen mitgesungen im Studio. Das ist ein Song, den Sie da auch zum Besten geben, ein Chanson.
1: Den
0: was
1: machen
0: Sie da
1: wir auch im Konzert. Es ist jedes Mal eine schwere Aufgabe, weil so viel Text und schnell. Nicht so leicht.
0: Das kann ich mir gut vorstellen. Das ist ja ohnehin so, da singen Sie ganz viele verschiedene Stücke. Wie gelingt Ihnen das zwischendurch, umzuschalten zwischen all diesen verschiedenen Chansons und Stimmungen, die da ja auch sehr unterschiedlich sind?
1: Das muss man halt machen. Aber wenn wir es üben, wenn wir es proben, dann ist es immer, man denkt, wie viele Songs machen wir denn? Und können wir nicht nach Hause gehen? Es ist Liederabende das Gleiche. Man meint, man hat Stunden zu singen. Aber dann, wenn man es macht, dann sind es ja nur, ich weiß nicht, 40 Minuten vor und 40 Minuten nach der Pause. Ist nicht so schlimm. Aber zu üben ist das eine große Arbeit, weil es eben so viel Information in jedes kurzes Lied hat.
0: Von Stockholm nach Paris heißt das Programm, was Sie da mitbringen werden.
1: Ja, Berlin fehlt da leider.
0: Ja.
1: Stockholm, Paris, Berlin.
0: Genau,
1: müsste das heißen.
0: Ihr neues Album wird ja auch durchscheinen.
1: Ja,
0: bei
1: genau.
0: dem Programm. Wenn Sie unterwegs sind, wie jetzt bei diesem Festivalkonzert und live singen, ist das ja was ganz anderes, als im Studio so ein Album aufzunehmen wie Berlin. Berlin, Berlin!
1: Berlin.
0: Ist, glaube ich, besser ausgesprochen. Wie geht Ihnen das mit dieser unterschiedlichen Situation? Einerseits eben im Live-Konzert, wo das Publikum dabei ist,
1: ja.
0: wo es einfach dann auch so ist, wie es ist.
1: Mhm.
0: Und andererseits
1: also
0: im Studio.
1: Also in dem Studio, dann bin ich, habe ich immer, ich habe immer die Aufnahmesituation sehr geliebt. Der totale Fokus auf dem Mikrofon war mir eine große Freude, fast eine Liebe. Also voller Fokus, geradeaus zum Mikrofon. Nichts anderes. Ich muss niemanden schön sein oder interessant sein für niemanden, außer das Mikrofon. Aber wenn man in einer Konzertsituation ist mit Publikum, dann hat man eine große Verantwortung, unterhaltend zu sein auf verschiedene Ebene. Aber das ist dann ein anderer Fokus. Für mich ist es, würde ich sagen, schwerer eigentlich. Man muss sich wirklich an allen hingeben, also richten. Man kann nicht nur vor sich singen, für mich singen. Oder zu viel Fokus auf das Band oder so. Ich muss für das Publikum singen. Sie müssen, die Interesse muss bleiben, 2 Stunden lang.
0: Fühlen Sie sich auch getragen vom Publikum, wenn es so richtig
1: Nein,
0: abhebt?
1: Ja, ab und zu mal schon, aber das kommt meistens am Ende. Aber davor ist es eine große Arbeit. Es ist nicht ein großes Vergnügen. Ah, wie schön, das Publikum ist hier. Ja, jetzt geht es los. Es ist eine große Arbeit. Für alle. Wir sind alle so. Wir denken, dass alle würden mit mir da einstimmen, dass es eine harte Arbeit ist. Aber natürlich macht es auch Spaß und ist befriedigend. Mhm. Aber viel Adrenalin los da im Körper.
0: Haben Sie denn einen Weg gefunden, bevor Sie dann auf die Bühne gehen in so einem Konzert, dass Sie irgendwas tun? Oder auch nicht tun.
1: Ja, ich muss mich sammeln. Ich kann nicht da plaudern sitzend und Geschichte erzählen oder essen gehen oder so. Ich muss mich sammeln und werde immer böse, wenn die anderen zu viel rumstehen und snackar, wie wir in Schwedisch, also plaudern.
0: Snacken.
1: Man muss sich konzentrieren, so ist es. Das gehört dazu und das sind wir schuldig, das Publikum schuldig. Man spielt auch Theater. Wenn ich ein Konzert wie dieses mache, dann spiele ich, dass ich viel Spaß daran habe, weil dann hat das Publikum Spaß und ich dann auch. Dann kommt es zurück zu mir. Es ist nicht nur Theater, aber man muss sich anstrengen.
0: Gewünscht haben Sie sich für dieses Programm heute hier in der Sendung auch Musik von Rinaldo Ahn, L'Heure Exquise. Und Rinaldo Ahn wird auch eine Rolle spielen bei dem Konzert.
1: Ja, hat auch ein Lied oder zwei dabei.
0: Mhm.
1: Der ist ja auch an diesen Douce France CD.
0: Und von dem Album ist das, was wir jetzt hören. Hier nochmal singen Sie und am Klavier Bengt Forsberg.

0: L'heure exquise von Rinaldo Ahn, Anne-Sophie von Otter mit Bengt Forsberg vom Album Douce France. 2014 ist das gewesen. Das ist eine Weile her, ja. Frau von Otter. Wenn Sie nach vorne schauen und Ihre Planungen machen für die nächsten Monate und Jahre, Sie planen weit im Voraus natürlich, wie wählen Sie aus, was Sie machen, wozu Sie Lust haben, was Ihnen liegt jetzt, worauf Sie zugehen wollen?
1: Ja, mit Opernrollen ist es so, was es gibt. Es gibt nicht zu viel für meine Stimme. Und dann sage ich einfach, ja, danke, ich komme. Da wähle ich nicht. Mit Liedern muss ich sehr vorsichtig sein, jetzt wo ich nicht mehr so jung bin. Ich bin ja 71 und dann kann man nicht alles singen. Dieses Lied, das wir gerade hörten, kann ich nicht mehr so gut singen wie damals. Die Stimme ist zu alt, zu körnig, zu nicht schlicht genug. Mhm. Aber es gibt ja noch vieles, aber vorsichtig auswählen und dann wahnsinnig viel üben. Und dann geht es noch. Aber deswegen mache ich ja so gerne dieses Berlin-Berlin-Programm oder die französische Chansons, weil das fordert andere Sachen von meiner Stimme. Nicht das absolute Schönsingen fordert es nicht.
0: Und Sie haben eine tägliche Routine, wie Sie jeden Tag Ihre Stimme so halten, dass Sie eben wirklich das Beste, was möglich ist,
1: machen? Ich übe fast jeden Tag. Mhm. Ein Tag, ohne dass ich übe, habe ich kein gutes Gefühl, leider. Deswegen kann ich mich schlecht entspannen. Urlaub, lieber nicht. Also im Landhaus sein, ja, aber ich möchte jeden Tag, nicht jeden Tag, aber wenigstens jeder zweite und oder vielleicht fünfmal pro Woche oder so ein paar Stunden die Stimme benutzen, ja, und immer so, die Stimme muss machen, was ich da sage sozusagen, sonst will sie sinken und so. Das muss ja vorne liegen und es muss schlicht sein und hell sein passt mir viel besser als zu viel zu singen, zu laut, zu dunkel. Und das ist eine wirklich, muss immer sehr, sehr, sehr, sehr konzentriert sein. Sonst nützt es nicht.
0: Anne-Sophie von Otter, ganz, ganz herzlichen Dank, dass Sie bei uns waren.
1: Vielen Dank.
0: Und das war NDR Kultur à la carte mit der Mezzosopranistin Anne-Sophie von Otter. Nochmal der Hinweis, am Freitag, 7. August ist ihr Konzert beim Schleswig-Holstein Musikfestival in Hasselburg. Und ihr neues Album ist kürzlich rausgekommen, heißt Berlin, Berlin, Berlin, Berlin. Kabarett und Exil. Schön, dass auch Sie dabei waren. Tschüss, sagt Friederike Westerhaus.

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1: Um 14 Uhr mit Astrid Fietz. Bundeskanzler Merz hat in Berlin neue Personalien vorgestellt. Die Hamburger Bundestagsabgeordnete Hoppermann wird neue Generalsekretärin der Partei. Aus der NDR Nachrichtenredaktion Nils Hansen.
2: Einstimmig hat das CDU-Präsidium die bisherige Schatzmeisterin der Partei zur neuen Generalsekretärin gewählt. Sie kenne die Partei und das Konrad-Adenauer-Haus gut, sagte Hoppermann in Berlin, und sie wisse, mit wie viel Hingabe dort gearbeitet wird. Auf die gewohnten 100 Tage Schonfrist im Amt kann sich Hoppermann wohl nicht verlassen, da schon im September in Sachsen-Anhalt, Mecklenburg-Vorpommern und Berlin wichtige Landtagswahlen anstehen. Hoppermann folgt auf Linnemann, er wird neuer Gesundheitsminister. Neuer Verkehrsminister wird Verkehrsexperte Steffen Bilger, der nach Merz' Worten dafür sorgen soll, dass wir schneller und besser werden beim Thema Aufbruch in Deutschland.
1: Nach dem mutmaßlich islamistischen Anschlag auf den CSD in Berlin nimmt die Diskussion um die Konsequenzen Fahrt auf. Bei dem Vorfall war eine Frau ums Leben gekommen, fast 30 Menschen erlitten Verletzungen. Spezialkräfte erschossen den geflüchteten Verdächtigen gestern Abend in einer Gartenkolonie in der Hauptstadt. Markus Sambale in Berlin zu der Frage, welche Lehren und Folgen aus diesem Anschlag gezogen werden könnten.
3: Beim CSD-Anschlag muss noch geklärt werden, wieso konkret dieser Hauptverdächtige nicht gestoppt werden konnte, obwohl er als islamistischer Gefährder bekannt war. Der SPD-Innenpolitiker Sebastian Fiedler will, dass genau das untersucht wird, wo da trotz dieser Überwachung die Lücke war. Mehrere Unionspolitiker fordern jetzt grundsätzlich härter mit sogenannten Gefährdern umzugehen. Der CDU-Innenpolitiker Alexander Trom fordert einen härteren Kurs. Bei Islamisten dürfe es keinerlei Nachsicht geben, sagt er, wenn es um Haft, Sicherungsverwahrung und Abschiebehaft geht. Da soll nach seiner Meinung gelten, im Zweifel für die Sicherheit der Bevölkerung.
1: Die spanischen Behörden geben weiterhin keine Entwarnung für die großen Waldbrände im Land aus. Heute und morgen seien entscheidende Tage, weil es ab Mittwoch wieder wärmer und windiger werden soll, hieß es. Aus Madrid, Hans-Günther Kellner.
4: Sowohl die drei Brände südlich und westlich von Madrid als auch im Norden der Region Valencia gelten weiterhin als außer Kontrolle, auch wenn die Löschtrupps seit Sonntag weitgehend verhindern können, dass sich die Feuer weiter ausbreiten. Es sind weiterhin mehr als 100.000 Menschen in Notunterkünften untergebracht oder aufgerufen, zu ihrer Sicherheit nicht ihre Häuser und Wohnungen zu verlassen. Dem Umweltministerium zufolge sind in diesem Jahr in Spanien bereits mehr als 150.000 Hektar Wald und Buschland verbrannt. Das ist 6-mal mehr als im selben Zeitraum des letzten Jahres. Spaniens König Felipe VI. Hatte am Wochenende angemahnt, die Vorsorge gegen Waldbrände ernst zu nehmen. Dazu sei ein gemeinsames Vorgehen notwendig.
1: Die Wasserstände des Rheins sinken wegen der Trockenheit weiter. Nachdem es am Wochenende weniger geregnet hatte als erwartet, rechnen die zuständigen Behörden mit erneut sinkenden Pegelständen. Frachter können den Fluss derzeit nicht mehr voll beladen befahren. Deshalb müssen die Güter auf mehrere Schiffe verteilt werden. Das belastet auch die angeschlagene Wirtschaft. Zudem könnten aus Sicht von Fachleuten einige Reeder aus Sorge um ihre Schiffe den Betrieb einstellen. Folge wäre, dass noch mehr Fracht auf die Straße verlagert würde. Der Rhein ist eine wichtige Schifffahrtsroute für Rohstoffe wie Getreide, Mineralien, Erze, Kohle und Ölprodukte wie Benzin. Auch diese könnten sich wegen der Pegelprobleme weiter verteuern. Der Unmut über den Massentourismus hat auf Mallorca einen neuen Höhepunkt erreicht. Bei der größten Protestkundgebung dieser Art auf der spanischen Mittelmeerinsel skandierten Zehntausende Protestrufe. Die Polizei bezifferte die Zahl der Demonstranten auf 25.000. Die Veranstalter sprachen von 70.000 Teilnehmern. Am Ende der Kundgebung kam es zu Rangeleien zwischen Demonstranten und Polizisten mit mehreren Verletzten. Zu den zentralen Forderungen der Teilnehmer zählt, die Zahl der Besucher zu begrenzen und für mehr bezahlbaren Wohnraum zu sorgen. Probleme wie Verschmutzung, Staus und Lärm sowie die Naturzerstörung werden ebenfalls auf den Massentourismus zurückgeführt. Das waren die Nachrichten. Das Wetter in Norddeutschland. Gebietsweise freundlich, teilweise noch etwas Regen, Höchstwerte 18 bis 23 Grad. Heute Nacht meist trocken, nur vereinzelt leichte Schauer, Tiefstwerte 17 bis 10 Grad. Morgen zeitweise heiter, nordöstlich der Elbe etwas Regen, Höchstwerte 21 Grad in Husum bis 29 Grad in Lingen. Am Mittwoch viel Sonne bei 24 bis 34 Grad und am Donnerstag meist freundlich bei 25 bis 37 Grad. Es ist 14.04 Uhr.
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1: Tja.
5: Tja, wir verbringen diesen Montagnachmittag gerne zusammen, wenn Sie wollen. Ich grüße Sie und wir starten jetzt mit dem Finale aus dem Karneval der Tiere.

Was für eine hochbegabte Familie. Die Geschwister Aiseta, Sheku und Brahima Kane Mason waren das mit dem Finale aus Camille Saint-Saëns Karneval der Tiere. Und jetzt hören wir hier bei NDR Kultur Musik von einem, dessen Familie auch mit besonderer Begabung gesegnet war. Ihm und seiner Schwester wurde ein außergewöhnliches Talent attestiert. Sie sind auch lange zusammen aufgetreten und getourt. Aber wie es eben so war, die Schwester musste früh aufhören mit dem Konzertieren, weil ihr Vater das so wollte. Sie sollte heiraten und Hausfrau sein. Der Bruder konnte hingegen richtig durchstarten. Die Rede ist von Wolfgang Amadeus Mozart und seiner Schwester Nannerl. Wir hören sein Klarinettenkonzert A-Dur und daraus den dritten Satz.

0: Das Württembergische Kammerorchester Heilbronn mit dem dritten Satz aus Mozarts Klarinettenkonzert A-Dur. Hier ist NDR Kultur und wir gucken jetzt nach Hiddensee. Eine homogene Künstlerkolonie wie Worpswede war Hiddensee ja nie, aber angezogen hat die kleine Ostseeinsel Künstlerinnen und Künstler schon immer. Einer von ihnen ist der Berliner Maler Thorsten Schlüter. Seit mehr als 40 Jahren lebt er mehrere Monate im Jahr auf der Insel und er hat dort schon zu DDR-Zeiten den Kunstgarten Hiddensee gegründet. Er kam damals als DDR-müder Aussteiger und ist geblieben.
1: 19. September 1983, Neuendorf, Hiddensee. Einen der grünen Schuppen in der Nähe des Hafens als letzten Übernachtungsstrohhalm ergriffen. Auf dem Tisch die Mutok-Spraydose, ein Liter-Variante. Mit der Dunkelheit kam die Invasion der Ohrenkneifer.
2: Thorsten Schlüter ist 24, als er diese Zeilen in sein Tagebuch schreibt. Eine Kommilitonin in Weimar, dort studierte er Architektur, hatte ihm immer von Hiddensee vorgeschwärmt. Aber wo unterkommen? Wer kein Quartier hatte, musste abends die Insel verlassen. Eigentlich. Oder irgendwo illegal unterkriechen. Im Fischerschuppen, im Schafstall oder im Wald. Versteckspiel mit Grenzsoldaten und Dorfpolizisten.
3: Es war früher, finden Sie natürlich, die 80er waren extrem intensiv. Das war so ein Sonderstatus hier. Das war unsere Südsee hier. Das war unser Sehnsuchtsort Nummer eins. Und es gab ja keine großen Sehnsuchtsorte, die erreichbar waren. Aber Hiddensee war erreichbar.
2: Hier kamen sie an. Freiheitssucher, Gestandene oder Gestrandete aller Art. Hier kellnerten entlassene Professoren, Ausreisewillige spülten Teller, verhinderte Schriftsteller wurden Rettungsschwimmer. Und aus dem Berliner Architekten Thorsten Schlüter, der aus dem Beruf aussteigen wollte, aber eigentlich nicht durfte, denn was hatte das Studium den Staat gekostet, wurde ein Maler. Wer hier war, brauchte nicht abzuhauen, so fühlten viele, die hier anlandeten. Hiddensee, das war schon fast nicht mehr DDR. Hier galten andere Gesetze, sagt Thorsten Schlüter.
3: Woanders, ja, wärst du sozusagen gejagt worden. Auf Hiddensee war alles frei und entscheidend war, ob einer in Ordnung war oder nicht. Und wir waren jung, wir waren wild. Wir haben uns keinen Kopf gemacht. Wir waren frech, wir waren verliebt. Wir waren immer verliebt. Auf Hiddensee waren immer alle verliebt, meistens unglücklich. Und wir haben gefeiert und gelebt und man hatte das Gefühl, man hat nie geschlafen hier.

0: Zwischen Punk am Strand mit der Ostberliner Band Feeling B, Tanzsaal und Stralsunder Bier machte sich Thorsten Schlüter jeden Tag, meist vor dem Aufstehen, zum Malen auf. Der Aussteiger fand Unterschlupf in Kloster, dem nördlichen Inseldorf, bei Hetegau, der Grande Dame der Insel, die ein Herz hatte für junge Künstler. In ihrem Garten an einem Sonntag im Juli 1986 stellte Thorsten Schlüter zum ersten Mal aus, was er bei seinen Streifzügen über die Insel gemalt hatte. Die Blätter mit Wäscheklammern an Pappen befestigt. Der Beginn des Hiddenseer Kunstgartens. So ist es bis heute geblieben. Cornelia Schubert aus Berlin schaut fasziniert zu, wie der Maler seine Aquarelle nebeneinander auf drei Stühlen, wie früher, zeigt und angetan mit weißen Handschuhen im 10-Sekunden-Takt die Reihenfolge der Bilder verändert, sodass sich immer neue Bezüge und Korrespondenzen zwischen den Kunstwerken ergeben.
1: Ich mag das sehr, diese natürliche Präsentation, sag ich mal, ohne Schnickschnack, ohne spiegelnde Rahmen, Bilderrahmen im Freien und auch wie er das präsentiert, dass man praktisch eine ganze Reihe sieht, eine Serie und das auch vergleichen kann unmittelbar. Die Entstehung des Lichts, sag ich mal, und das Ende des Lichts am Tagesende, das finde ich auch nochmal ganz besonders.
0: Abend für Abend, zwei Sommermonate lang, baut Thorsten Schlüter im nun eigenen Garten in Kloster seine Bilder auf und ab. Er wohnt und arbeitet übers Jahr auch in Berlin und Indien und stellt in vielen Galerien aus. Doch auf Hiddensee zeigt er nur das, was auch hier entsteht. Wenn er loszieht und Himmel, Erde, Wasser malt. Und ganz besondere Möwen, die dann Kleiner Diktator heißen oder Diva. Hiddenseer Charakterköpfe.
2: Nach so einer langen Zeit, wo ich hier auf der Insel arbeite, muss ich natürlich auch mal richtig Danke sagen. Und vor allem Danke an die Insel. Und

0: an alle, die da für gesorgt haben, dass ich hier sein konnte. Auch, ja. Danke an alle Möwen.
1: Thorsten Schlüter und sein Kunstgarten Hiddensee. Alexa Hennings hat uns die Geschichte dieses besonderen Ortes näher gebracht.

dramatische Musik zu der dramatischen Geschichte von Hero und Leander. Sie, Priesterin, er ihr Geliebter, der aber leider gegenüber am Ufer lebt. Jede Nacht schwimmt er zu ihr, um mit ihr zusammen zu sein, immer geleitet von einer Fackel, die sie in ihrem Turm für ihn erzündet. Aber eines Nachts gab es einen Sturm, die Fackel war plötzlich aus und das tragische Ende kann man sich denken. Fanny Hensels Hero und Leander haben wir gehört, gesungen von Chen Reis zusammen mit dem Jewish Chamber Orchestra München unter Daniel Grossmann. Hier ist NDR Kultur, jetzt mit ordentlich Wumms. Wir hören Antonin Dvoraks Konzertouvertüre Karneval.

0: Berechtigter Applaus für das NDR Elbphilharmonieorchester unter Christoph Eschenbach mit Antonín Dvořáks Karneval. Hier ist NDR Kultur. Im Moment reden ja alle von Bayreuth. Die Wagner-Festspiele sind eröffnet. Und wer jetzt mitreden will, der bekommt einen Wagner-Quickie. Der Ring in 30 Sekunden zusammengefasst.
1: Es geht um Götter, Helden und Walküren und um das Rheingold, das der Zwerg Alberich stiehlt und daraus einen Ring voller Macht schmiedet. Götterchef Wotan will den Ring zurückbekommen, doch dieser fällt in die Hände des drachentötenden Helden Siegfried, der sich in die Walküre Brünnhilde verliebt. Intrigen und Verrat führen zur Katastrophe. Brünnhilde opfert sich, der Ring kehrt ins Rheingold zurück und die Götterwelt geht im Flammenmeer unter.
0: So, und wer das jetzt vielleicht noch ein bisschen vertiefen möchte, der kann das Ganze über ARD Sounds anhören, nämlich in unserer ARD Audiothek.
2: In den Fluten des Rheins hüten die Rheintöchter, erotes schöne Wasserwesen, einen magischen Schatz, das Rheingold.
3: Ihr Ahnungslosen, begreift ihr immer noch nicht, dass eure Stunde geschlagen hat.
4: Was ist denn? Wer ist da mit deren Riff?
5: Der Schatz.
3: Ha, so spät.
6: Hier halte ich das Gold in meinen Händen.
2: Dem Zwerg Alberich gelingt es, den Rheintöchtern den Schatz zu stehlen und daraus einen Zauberring zu schmieden, mit dem er sich die Welt untertan machen kann.
5: Rheingold!
7: Nur in der Tiefe, im Verborgenen glänzt sein unschuldiger Glanz.
8: Das Gold aber, das da oben bei euch im Tageslicht glänzt,
9: wird euer Untergang sein.
2: Wird es gelingen, den Rheintöchtern den Ring zurückzugeben?
0: Ja, so hört sich Wagner bei ARD Sounds an. Hören Sie mal rein, dann sind Sie bestens vorbereitet für heute Abend. Denn ab 20 Uhr geht es hier bei uns im Programm zu den Bayreuther Festspielen. Da gibt es Wagners Rheingold. Und wir hören jetzt hier bei uns im Programm den Einzug der Götter in Walhall in einer Bearbeitung für Klavier, gespielt von Nikolai Luganski.

Ab 20 Uhr geht's heute bei uns im Programm zu den Bayreuther Festspielen. Da gibt es Wagners Rheingold, aus dem wir gerade den Einzug der Götter in Walhall gehört haben, in einer Bearbeitung für Klavier, gespielt von Nikolai Luganski. Hier ist NDR Kultur, jetzt mit Erkki Melartins Dornröschen Suite. Wir hören den Butterfly Waltz, gespielt vom Philharmonischen Orchester Tampere unter Leif Segerstam.

der zweite Satz aus Johann Sebastian Bachs Oboensonate E-Dur in einer Fassung für Oboe und Orchester, gespielt von Albrecht Mayer und der Sinfonia Varsovia. Hier ist NDR Kultur um 3:05 und bis zu den Nachrichten gleich hören wir jetzt noch einen der bedeutendsten zeitgenössischen Jazzpianisten und Komponisten, Chick Corea.

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1: Um 15 Uhr mit Benjamin Kirsch. Bundeskanzler Merz hat in Berlin neue Personalien vorgestellt. Die Hamburger Bundestagsabgeordnete Hoppermann wird neue Generalsekretärin der Partei. Aus der NDR Nachrichtenredaktion Nils Hansen.
2: Einstimmig hat das CDU-Präsidium die bisherige Schatzmeisterin der Partei zur neuen Generalsekretärin gewählt. Sie kenne die Partei und das Konrad-Adenauer-Haus gut, sagte Hoppermann in Berlin, und sie wisse, mit wie viel Hingabe dort gearbeitet wird. Auf die gewohnten 100 Tage Schonfrist im Amt kann sich Hoppermann wohl nicht verlassen, da schon im September in Sachsen-Anhalt, Mecklenburg-Vorpommern und Berlin wichtige Landtagswahlen anstehen. Hoppermann folgt auf Linnemann, er wird neuer Gesundheitsminister. Neuer Verkehrsminister wird Verkehrsexperte Steffen Bilger, der nach Merz Worten dafür sorgen soll, dass wir schneller und besser werden beim Thema Aufbruch in Deutschland. Auch der Posten der Staatssekretärin Sport und Ehrenamt im Kanzleramt soll neu besetzt werden. Ersten Berichten zufolge könnte ihn die frühere Fußballnationalspielerin Nadine Kessler übernehmen. Bundeskanzler Merz will sich aber erst zu einem späteren Zeitpunkt dazu äußern.
1: In seinem CDU-Heimatverband Rheinland-Pfalz hat die Abberufung von Patrick Schnieder als Verkehrsminister Unmut hervorgerufen. Landtagsfraktionschef Gensch schreibt in einem Brief an den Kanzler, gegenwärtig gebe es kein Vertrauensverhältnis zwischen beiden Seiten. Ein geplantes Treffen mit Merz Anfang September in Berlin sagte die CDU-Landtagsfraktion ab. Kanzler Merz hat politische Konsequenzen aus dem CSD-Anschlag vom Wochenende angekündigt. Noch seien jedoch einige Fragen offen. Aus Berlin, Birte Sonnigsen.
3: Merz hat die Frage aufgeworfen, ob der Anschlag hätte verhindert werden können. Im Mittelpunkt steht für ihn die Frage, wie sich der Tatverdächtige überhaupt in der Nähe des CSD aufhalten konnte, obwohl die Behörden wussten, dass er möglicherweise gefährlich ist. Der Tatverdächtige Abdul B. wurde mehrfach verurteilt und hatte vergeblich versucht, nach Syrien auszureisen, um sich dort dem IS anzuschließen. Merz verweist darauf, dass die Bundesländer zuständig sind, Gefährder lückenlos zu überwachen. Das werde in den Ländern aber sehr unterschiedlich gehandhabt, sagte der Kanzler.
1: Die spanischen Behörden geben weiterhin keine Entwarnung für die großen Waldbrände im Land aus. Heute und morgen seien entscheidende Tage, weil es ab Mittwoch wieder wärmer und windiger werden soll, hieß es. Aus Madrid, Hans-Günther Kellner.
4: Sowohl die drei Brände südlich und westlich von Madrid als auch im Norden der Region Valencia gelten weiterhin als außer Kontrolle, auch wenn die Löschtrupps seit Sonntag weitgehend verhindern können, dass sich die Feuer weiter ausbreiten. Es sind weiterhin mehr als 100.000 Menschen in Notunterkünften untergebracht oder aufgerufen, zu ihrer Sicherheit nicht ihre Häuser und Wohnungen zu verlassen. Dem Umweltministerium zufolge sind in diesem Jahr in Spanien bereits mehr als 150.000 Hektar Wald und Buschland verbrannt. Das ist 6-mal mehr als im selben Zeitraum des letzten Jahres. Spaniens König Philippe VI. Hatte am Wochenende angemahnt, die Vorsorge gegen Waldbrände ernst zu nehmen. Dazu sei ein gemeinsames Vorgehen notwendig.
1: Die Wasserstände des Rheins sinken wegen der Trockenheit weiter. Nachdem es am Wochenende weniger geregnet hatte als erwartet, rechnen die zuständigen Behörden mit erneut sinkenden Pegelständen. Frachter können den Fluss derzeit nicht mehr voll beladen befahren. Deshalb müssen die Güter auf mehrere Schiffe verteilt werden. Das belastet auch die angeschlagene Wirtschaft. Zudem könnten aus Sicht von Fachleuten einige Reeder aus Sorge um ihre Schiffe den Betrieb einstellen. Der Rhein ist eine wichtige Schifffahrtsroute für Rohstoffe wie Getreide, Mineralien, Erze, Kohle und Ölprodukte wie Benzin. Der Unmut über den Massentourismus hat auf Mallorca einen neuen Höhepunkt erreicht. Bei der größten Protestkundgebung dieser Art auf der spanischen Mittelmeerinsel skandierte Zehntausende Protestrufe. Die Polizei bezifferte die Zahl der Demonstranten auf 25.000. Die Veranstalter sprachen von 70.000 Teilnehmern. Am Ende der Kundgebung kam es zu Rangeleien zwischen Demonstranten und Polizisten mit mehreren Verletzten. Zu der zentralen Forderung der Teilnehmer zählt, die Zahl der Besucher zu begrenzen und für mehr bezahlbaren Wohnraum zu sorgen. Probleme wie Verschmutzung, Staus und Lärm sowie die Naturzerstörung werden ebenfalls auf den Massentourismus zurückgeführt. Das waren die Nachrichten. Das Wetter in Norddeutschland, gebietsweise freundlich, teilweise noch etwas Regen, Höchstwerte 18 bis 23 Grad. Nachts meist trocken, einzelne leichte Schauer, Tiefstwerte 17 bis 10 Grad, morgen zeitweise heiter, nordöstlich der Elbe etwas Regen, Höchstwerte 21 Grad in Husum bis 29 Grad in Lingen. Am Mittwoch viel Sonne, 24 bis 34 Grad und am Donnerstag meist freundlich, 25 bis 37 Grad. Es ist jetzt 15.05 Uhr.
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5: Herzlich willkommen. In dieser Stunde geht es um Menschen, die im Kino stricken. Und das bei schönstem Sonnenschein. Wir stellen Ihnen unser Album der Woche vor. Und natürlich gibt es sowieso allerfeinste Musik wie diese hier.

warmer musikalischer Wind unter den Flügeln für diesen Montagnachmittag. Das war Vivaldis Cellokonzert F-Dur, gespielt von Jean-Guillen Keras und der Akademie für Alte Musik Berlin unter Georg Kalweit. 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

0: Eduardo Fernandez und das English Chamber Orchestra mit Mario Castelnuovo Tedescos Gitarrenkonzert Nummer 1 D-Dur. Das war der dritte Satz.
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0: Große Kunstwerke sind ja oft ein Lebensbegleiter, egal ob für Liebhaber oder Profis. Das gilt auch für die drei letzten Klaviersonaten von Ludwig van Beethoven. Manche Pianistinnen und Pianisten nehmen die Hürde schon früh in ihrer Karriere, andere lieber in fortgeschrittenem Alter. Manche wiederum nähern sich diesen Gipfeln mehrfach. Vor 20 Jahren hat Mitsuko Uchida diese drei Werke schon mal aufgenommen und jetzt veröffentlicht sie ein neues Album mit Beethovens Trias, live festgehalten im Oktober 2025 in Japan. Christoph Fratz hat sich die Aufnahme angehört.
2: Ludwig van Beethovens Sonate Opus 109 beginnt beinahe beiläufig, als würden wir uns in eine Musik einblenden, die schon vorher irgendwann begonnen hat. Mitsuko Uchida spielt die schnelle Vorgabe Vivace leicht gemäßigt, so wie Beethoven es auch fordert, Mann und Troppo, nicht zu sehr. Bei diesem ersten lauten Abschnitt setzt Uchida nicht auf pure Kraft und Überrumpelung, vielmehr dosiert sie behutsam und bindet jede Steigerung organisch in die Verläufe der Musik ein. Uchidas Beethoven ist gut ausbalanciert, allerdings auch ein wenig reduziert in den Extremen. Zum Vergleich jetzt dieses Prestissimo in Uchidas früherer Aufnahme. 2005 spielt sie das nervöser, griffiger, mutiger. Das gilt auch für den zweiten Satz in der Astur-Sonate Opus 110. Auf dem neuen Album hören wir eine Mitsuko Uchida, wie sie behutsam Anlauf nimmt und dann den Weg zum majestätischen Forte findet. Dabei wählt die Pianistin ein Tempo mit leicht angezogener Handbremse.

Wir hören hier, was wir schon bei vielen Musikerinnen und Musikern haben erleben können. Mit zunehmenden Jahren wählen Interpreten langsamere, leicht getragene Tempi. Zu manchen Werken passt dieser Ansatz durchaus gut, doch zu den wuchtigen Scherzo-Sätzen der späten Beethoven-Sonaten nur bedingt. Auch in den anderen Sätzen der drei eingespielten Werke entscheidet sich Uchida für ein langsameres Zeitmaß als vor 20 Jahren. Auch im

0: ersten Satz der letzten Sonate Opus 111. Der Con-Brio-Charakter, das Feurige, das Beethoven fordert, wirkt hier ein wenig zurückgenommen, dafür erdiger und fülliger. Immer wieder erkenne ich, wie tief Mitsuko Uchida in diese Musik hineinhorcht. Gerade im zweiten Satz mit seinen Variationen entfaltet sie eine reiche Palette an Farben, die sie subtil ausleuchtet. In diesen Momenten lebt die Aufnahme ganz von ihrem Detailreichtum, ihrer Balance, ihrer Reife. Mitsuko Uchida durchleuchtet die letzten drei Sonaten von Ludwig van Beethoven mit vielen sensiblen Schattierungen, mit all ihrer Erfahrung und Feinsinnigkeit. Anders als in ihrer früheren Aufnahme stellt sie nicht den kantig revolutionären Beethoven in den Fokus, sondern einen Klassiker, der die Form der Sonate souverän an ihre Grenzen führt und das Tor zur Romantik öffnet.
1: Mitsuko Uchida, Beethoven, Sonaten Opus 109 bis 111. Das Album ist bei Decca erschienen. Und daraus hören wir jetzt den ersten Satz der Klaviersonate Nummer 32, C-Moll.

eine der schwierigsten Klaviersonaten von Beethoven und gleichzeitig seine letzte. Die Nummer 32 C-Moll. Das war der erste Satz, gespielt von Mitsuko Uchida.

Joseph Haydns Klavierkonzert F-Dur. Das war der erste Satz, gespielt von Leif Ove Andsnes und dem norwegischen Kammerorchester. Sie hören NDR Kultur am Montagnachmittag, Monday Afternoon. Aber bei Benjamin Britten ist jetzt schon Friday Afternoon. Seine gleichnamigen 12 Lieder für Kinderchor und Klavier hat er so betitelt und wir hören daraus die Nummer 3.

0: Der Kuckuck aus Benjamin Brittens Friday Afternoons. Das Ensemble La Rêveuse haben wir gehört. Hier ist NDR Kultur und bei uns geht es jetzt um das Thema Wasser. Ohne gibt es ja auf der Erde kein Leben. Und gerade in diesen Tagen mit der Dürre und den verheerenden Bränden in Frankreich und Spanien wird das wieder ganz deutlich. Forscher machen sich zunehmend Sorgen. Mujib Latif, einer der bekanntesten Klimaforscher Deutschlands, zeigt in seinem neuen Buch Wasser, das bedrohte Element, dass sich alles verändert, wenn Wasser zum Problem wird. In Hamburg und in Schleswig-Holstein hat der Sommer bislang noch keine Trockenheitskrise ausgelöst. In Niedersachsen und Mecklenburg-Vorpommern gibt es aber örtlich schon Verbote, Rasenflächen zu wässern. Was macht das mit öffentlichen Parks in Niedersachsen? Unser Reporter Daniel Bartel hat sich in Hannover und in Bad Nenndorf umgehört.
1: Die große Fontäne in den Herrenhäuser Gärten, deren Wasserstrahl 70 Meter hoch in die Luft schießt, kennt in Hannover wohl jeder. Sie ist das Herzstück der traditionsreichen Parkanlage. Doch der trockene Sommer mit neuen Hitzerekorden gibt Anlass zur Frage, ist das nicht verschwenderisch? Anja Kestenus aus der Parkverwaltung versichert, Trinkwasser kommt dafür nicht zum Einsatz.
2: Die große Fontäne und auch die anderen Wasserspiele werden aus der Leine mit Wasser versorgt. Das ist ja zum Glück so, dass der große Garten in der Nähe der Leine entstanden ist. Das macht ja auch Sinn. Und die Herrenhäuser Gärten haben schon ganz früh, 1700 genauer gesagt, das Recht bekommen, Wasser aus der Leine zu entnehmen.
1: Die kurfürstlichen Gärten ohne Wasserspiele kann sich Kestenus aber ohnehin gar nicht vorstellen.
2: Das macht einfach wirklich sehr auch den Reiz des Gartens aus, zumal gerade im Sommer das auch einfach erfrischt. Also allein dieses Geräusch, wenn ich daran denke, die Wasserspiele werden nach dem Winter das erste Mal wieder eingeschaltet. Das ist echt immer ein erhebender Moment. Dieses Plätschern, dieses Rauschen zu hören, das gehört einfach zu diesem Erlebnis des Gartens dazu.
1: Bei Rasenflächen und bestimmten Blumenbeeten wird dennoch oft Frischwasser genutzt. Kestenus weiß um die Zwiespältigkeit zwischen Naturschutz und Gartenkunst.
2: Die Gäste möchten gerne diese schönen Gartenanlagen erleben und sie möchten sie auch nicht vertrocknet sehen. Das ist wirklich ein Konflikt. Das ist sehr, sehr schade. Und damit müssen wir in Zukunft halt wahrscheinlich immer öfter umgehen.
1: Schon seit 3 Jahren ist es in der niedersächsischen Landeshauptstadt im Sommer zwischen 11 und 17 Uhr verboten, Grünflächen zu beregnen. Doch deren Zustand leide darunter, sagt Kestenus.
2: Natürlich gehen auch wir sparsam mit Wasser um, indem wir zum Beispiel nicht die ganzen Rasenflächen beregnen, sondern nur die Flächen entlang der Wege. Und da bleibt es nicht aus, dass in solchen heißen, trockenen Sommern man das auch den Herrenhäuser Gärten ansieht.
1: Die Landesgartenschau im 30 Kilometer entfernten Bad Nenndorf ist nur rund ein Viertel so groß wie die Herrenhäuser Gärten. Trotzdem gibt es auch dort einen immensen Wasserbedarf. Geschäftsführerin Annette Stang erklärt, zur Bewässerung gebe es aber keine Alternative, vor allem für neu gepflanzte Bäume. Stang hält das aber für ökologisch sinnvoll.
3: Das ist einfach auch eine Investition in die Zukunft, weil jeder möchte gerne Hitzeschutz unter Bäumen haben. Und wenn wir das, was wir da jetzt geschaffen haben, nicht wässern, diese Anwuchspflege für die ersten 3 Jahre, die braucht man einfach. Sonst werden die Bäume auch nicht wachsen.
1: Auch die Wissenschaft empfiehlt mehr dicht bewachsene Flächen für einen Kühlungseffekt. In Bad Nenndorf versuchen die Landschaftspfleger womöglich zunehmend Regenwasser zu sammeln und es zur Bewässerung einzusetzen. Kritik am Ressourcenbedarf der Landesgartenschau, die bis dato 350.000 Besucher verzeichnet, gebe es trotzdem immer wieder. Die Kleinstadt werde von der Ausstellung aber langfristig profitieren, betont Stang.
3: Ich kann für Bad Nenndorf nur sagen, es ist ja letztendlich ein Stadtentwicklungskonzept. Wir haben hinterher einen wunderbaren Kurpark, den haben wir erweitert. Und wenn wir jetzt diese ersten 3 Jahre geschafft haben, der Anwuchspflege, dann brauchen wir da nicht mehr viel investieren und nicht mehr viel Wasser vergießen.
1: Auf dem Gelände können sich Besucher auch darüber informieren, was jeder Einzelne zu Hause tun kann, um Wasser zu sparen. Noch bis Mitte Oktober ist die Landesgartenschau geöffnet.
0: Wasser formt unsere Landschaften, macht sie schön und grün. Wasser kann aber auch bedrohlich sein, gewaltig, brutal. Der Fotograf Tom Kraus hat das Wasser in all seinen Aggregatzuständen fotografiert, an den entlegensten Orten der Erde. Darüber sprechen wir gleich hier bei NDR Kultur.

0: Aus Gustav Holsts Planets war das die Venus, der Überbringer des Friedens. Den können wir doch sehr gut gebrauchen. Wir haben die NDR Radio Philharmonie unter A.G. Owe gehört. Auf der Venus gibt es überhaupt kein Wasser. Da ist es extrem kostbar, es ist extrem trocken. Bei uns ist Wasser vorhanden, aber es ist sehr kostbar. Wasser ist überlebenswichtig. Wir haben eben über das immer weiter fehlende Wasser gesprochen, Wassermangel und Dürre. Und jetzt geht es hier bei NDR Kultur um all die Erscheinungsformen von Wasser. Es formt unsere Landschaften, es kann gewaltig sein, brausend, ein reißender Fluss. Es zeigt sich aber auch als Wolke oder Nebel oder in Form von Eis. Der Fotograf Tom Kraus hat über mehr als 4 Jahrzehnte hinweg Wasser in all seinen Aggregatzuständen an den unterschiedlichsten Orten der Welt fotografiert und daraus ist ein Bildband entstanden. Aqua, Begegnungen mit dem Wasser. Darüber habe ich vor der Sendung mit ihm gesprochen und ihn gefragt, was denn seine eindrücklichste Erinnerung an seine Begegnungen mit dem Wasser ist.
1: Oh, das war in den vielen Jahren, gab es viele eindrückliche Begegnungen. Meistens war das entweder eine Begegnung mit Tieren im oder am Wasser oder eben auch Rituale, die Menschen im oder am Wasser vollziehen. Sehr beeindruckend war natürlich in Sri Lanka ein Baden mit Elefanten, mit vielen Elefanten in einem Fluss. Das war schon außergewöhnlich interessant und natürlich auch ein sehr gutes Motiv. Auf Galapagos-Inseln ist umgeben von Wasser. Da habe ich mich allerdings weniger ins Wasser getraut, weil es da auch relativ viel Haie gibt. Aber die Begegnung mit den Meerechsen, die aus dem Wasser kommen und in Unmengen um dich herumlaufen, war auch sehr eindrucksvoll.
0: Sie porträtieren ja nicht nur die Tiere im Wasser und am Wasser, sondern auch die Menschen, die am Wasser leben. Was macht diese Menschen aus?
1: Ja, also größtenteils sind es Leute, die auch vom Wasser leben. Also es sind oftmals Fischer gewesen, ob in Dänemark oder in Asien, Amerika. Es sind immer Menschen, die das Wasser brauchen, um ihr Leben zu sichern oder ihre Nahrung zu bekommen. Das ist eigentlich hauptsächlich so gewesen. Ansonsten gibt es natürlich auch sehr viel Begegnungen mit Sportlern. Ich habe beim World Cup auf Sylt Windsurfer fotografiert, die unglaublich schnell durch die Luft springen und tolle Sprünge machen. Das sind auch natürlich Wasserbegegnungen gewesen.
0: Wo sind Sie persönlich dem Element am nächsten gekommen?
1: Eigentlich auf Island, muss ich sagen. Ich war letztes Jahr nochmal für diesen Bildband auf Island. Und Island ist die Insel, die eigentlich für Wasser spricht. Es gibt alle 3 Aggregatzustände, also Eisberge und Eisbrocken im Atlantik. Es gibt gigantische Wasserfälle und riesige Flüsse, Gletscherflüsse. Und es gibt natürlich den Atlantik um Island herum. Da kann man es eigentlich nicht vermeiden, dass man als Fotograf auch mal nass wird. Und die Begegnungen mit Wasser sind dort sehr intensiv.
0: Das kann ich mir vorstellen. Sie fotografieren ja ausschließlich schwarz-weiß.
1: Ja.
0: Wir, wenn wir Wasser malen zum Beispiel, malen es ja blau oder stellen es uns blau vor, obwohl es das natürlich nicht ist. Ist das besonders schwierig, wenn man nur die Kontraste von schwarz und weiß zur Verfügung hat, Wasser zu porträtieren?
1: Naja, ich mache das ja schon seit längerer Zeit, insofern merke ich das nicht mehr als besonders schwierig. Ursprünglich ist Wasser ja eigentlich farblos, weil das, was wir blau sehen oder türkis, sind ja Reflexionen vom Himmel. Oder es sind Schwebkörper oder Staub ist im Wasser, dann erscheint es das Wasser braun. Für mich ist schwarz-weiß die Möglichkeit, sehr intensiv, also für mich ist schwarz-weiß die Kraft der Fotografie und es ist zeitlos in schwarz-weiß zu fotografieren und ist einfach mein Stilmittel.
0: Kann man auch Bedrohung in schwarz-weiß vielleicht besser ausdrücken?
1: Ja, das stimmt. Man kann, also viele Kollegen, die Kriege und Krisen fotografieren, die arbeiten vielfach in schwarz-weiß, weil dadurch noch das Elend oder die Brutalität dramatischer wirkt.
0: Sehr dramatisch ist ja tatsächlich auch das Thema Wasser. Also die Bedrohung, die Dürre, Wassermangel überall in der Welt. War das eine Motivation für Sie, auch diesen Bildband, diese Zusammenstellung Ihrer Wasserfotografien herauszugeben?
1: Vielleicht ein wenig auch, ja. Wasser ist beides. Es kann uns bedrohen und es kann uns unser Leben retten. Das sieht man in vielen Bildern oder wenn man die Bilder ein bisschen näher betrachtet, kann man erkennen, dass da beides drin ist. Und ein Grund, sich mit Wasser zu beschäftigen oder ein Buch zu machen, war das, glaube ich, eher nicht, sondern es war einfach mehr die Faszination an unserem zweitwichtigsten Lebenselixier nach dem Atmen, nach der Luft. Das war eigentlich, was ich vornehmlich in den Bildern gesehen habe.
0: Also faszinierende Bilder, Aufnahmen vom Wasser kann man finden in dem Bildband Aqua. Begegnung mit dem Wasser von Tom Kraus. Da sieht man das Wasser in all seinen Aggregatzuständen und liest Texte von Elke Heidenreich, Arvid Fuchs und dem Meeresbiologen Uli Kunz. Das Buch ist im Köhler Verlag erschienen. Vielen Dank.
1: Dankeschön.

Richtig energiegeladen. Das war Musik aus dem Film Mäusejagd. Und weiter geht's hier bei NDR Kultur mindestens genauso schwungvoll mit den 17 Hippies aus Berlin, die Musikstile aus aller Welt verbinden. Wir hören sie mit Marlene.

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0: George Gershwins drei Präluden für Klavier, gespielt vom Quatuor Avium.
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2: Um 17 Uhr mit Benjamin Kirsch. Bundeskanzler Merz hat in Berlin neue Personalien vorgestellt. Die Hamburger Bundestagsabgeordnete Hoppermann wird neue Generalsekretärin der Partei. Aus der NDR-Nachrichtenredaktion Nils Hansen.
3: Einstimmig hat das CDU-Präsidium die bisherige Schatzmeisterin der Partei zur neuen Generalsekretärin gewählt. Sie kenne die Partei und das Konrad-Adenauer-Haus gut, sagte Hoppermann in Berlin, und sie wisse, mit wie viel Hingabe dort gearbeitet wird. Auf die gewohnten 100 Tage Schonfrist im Amt kann sich Hoppermann wohl nicht verlassen, da schon im September in Sachsen-Anhalt, Mecklenburg-Vorpommern und Berlin wichtige Landtagswahlen anstehen. Hoppermann folgt auf Linnemann, er wird neuer Gesundheitsminister. Neuer Verkehrsminister wird Verkehrsexperte Steffen Bilger, der nach Merz Worten dafür sorgen soll, dass wir schneller und besser werden beim Thema Aufbruch in Deutschland. Auch der Posten der Staatssekretärin Sport und Ehrenamt im Kanzleramt soll neu besetzt werden. Ersten Berichten zufolge könnte ihn die frühere Fußballnationalspielerin Nadine Kessler übernehmen. Bundeskanzler Merz will sich aber erst zu einem späteren Zeitpunkt dazu äußern.
2: In seinem CDU-Heimatverband Rheinland-Pfalz hat die Abberufung von Patrick Schnieder als Verkehrsminister Unmut hervorgerufen. Landtagsfraktionschef Gensch schreibt in einem Brief an den Kanzler, gegenwärtig gebe es kein Vertrauensverhältnis zwischen beiden Seiten. Ein geplantes Treffen mit Merz Anfang September in Berlin sagte die CDU-Landtagsfraktion ab. Kanzler Merz hat politische Konsequenzen aus dem CSD-Anschlag vom Wochenende angekündigt. Noch seien jedoch einige Fragen offen. Aus Berlin Birte Sonnigsen.
4: Merz hat die Frage aufgeworfen, ob der Anschlag hätte verhindert werden können. Im Mittelpunkt steht für ihn die Frage, wie sich der Tatverdächtige überhaupt in der Nähe des CSD aufhalten konnte, obwohl die Behörden wussten, dass er möglicherweise gefährlich ist. Der Tatverdächtige Abdul B. wurde mehrfach verurteilt und hatte vergeblich versucht, nach Syrien auszureisen, um sich dort dem IS anzuschließen. Merz verweist darauf, dass die Bundesländer zuständig sind, Gefährder lückenlos zu überwachen. Das werde in den Ländern aber sehr unterschiedlich gehandhabt, sagte der Kanzler.
2: Deutschland hilft bei der Bekämpfung des riesigen Waldbrands an der französischen Atlantikküste. Die Bundeswehr hat dazu heute zwei Transporthubschrauber und ein Transportflugzeug A400M mit Material entsandt. Laut Verteidigungsministerium ist der Einsatz zunächst auf 5 Tage begrenzt. Ihm ging demnach eine Anfrage der französischen Behörden voraus. Regierungssprecher Cornelius betonte, die verheerenden Waldbrände in Frankreich und Spanien erfüllten die Bundesregierung mit großer Betroffenheit. Kanzler Merz stehe dazu in Kontakt mit Präsident Macron und dem spanischen Ministerpräsidenten Sanchez. Porsche will in den kommenden Jahren rund 5000 weitere Stellen abbauen. Die Mitarbeiter sollen über Fluktuation, Altersteilzeit und Aufhebungsverträge sozialverträglich ausscheiden, wie das Unternehmen und der Betriebsrat mitteilten. Zusammen mit dem im vergangenen Jahr beschlossenen Wegfall müssen damit fast 9000 Beschäftigte das Unternehmen verlassen. Die geltende Standortsicherung verlängert Porsche bis 2035. Der Autobauer steckt in der Krise, weil das Geschäft in China einbricht, die erhöhten US-Zölle belasten und sich die enormen Investitionen in Elektroautos nicht auszahlen. Der Unmut über den Massentourismus hat auf Mallorca einen neuen Höhepunkt erreicht. Bei der größten Protestkundgebung dieser Art auf der spanischen Mittelmeerinsel skandierten Zehntausende Protestrufe. Die Polizei bezifferte die Zahl der Demonstranten auf 25.000. Die Veranstalter sprachen von 70.000 Teilnehmern. Am Ende der Kundgebung kam es zu Rangeleien zwischen Demonstranten und Polizisten mit mehreren Verletzten. Zu den zentralen Forderungen der Teilnehmer zählt, die Zahl der Besucher zu begrenzen und für mehr bezahlbaren Wohnraum zu sorgen. Probleme wie Verschmutzung, Staus und Lärm sowie die Naturzerstörung werden ebenfalls auf den Massentourismus zurückgeführt. In einem Offshore-Windpark nordwestlich von Borkum ist ein Flügel eines Windrads abgebrochen und hat die Schifffahrt gefährdet. Das 20 Meter lange und 2 Meter breite Rotorblatt trieb zwischen den Windparks NBW Hohe See und NBW Hedreit, wie die Bundespolizei mitteilte. Ein Schiff der Bundespolizei nahm den in Teile gesägten Flügel an Bord. Die Ursache des Abbruchs und die Höhe des Schadens ist noch unklar. Das waren die Nachrichten. Das Wetter in Norddeutschland: heute Abend freundlich, gebietsweise Schauer, 17 bis 21 Grad, nachts meist trocken, einzelne leichte Schauer, Tiefstwerte 17 bis 10 Grad. Und morgen wärmer, heiter, nordöstlich der Elbe etwas Regen, Höchstwerte 21 bis 27 Grad. Es ist jetzt 17.05 Uhr.
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0: Der mutmaßliche Täter des Anschlags beim CSD in Berlin war ein den Behörden bekannter und verurteilter Islamist, der die Auflage hatte, an einem Deradikalisierungsprogramm teilzunehmen. Wie funktioniert sowas, fragen wir in dieser Stunde. Und welche Erfolgsaussichten gibt es da überhaupt? Schön, dass Sie dabei sind.

So fröhlich geht's hier in den frühen Montagabend mit dem David Orlowski Trio und der Komposition Juli. Passt ja, heute am 27. Juli und bald ist schon wieder August. Hier ist NDR Kultur.

0: Erinnerungen an ein rauschendes Fest, nämlich seine Silberhochzeit. Das war Edvard Griegs Hochzeitstag auf Tröllhaugen, gespielt von der Academy of St. Martin in the Fields, dirigiert von Neville Mariner. Hier ist NDR Kultur. Der mutmaßliche Täter des Anschlags auf den Christopher Street Day am Samstag war ein verurteilter Islamist. Der 21-Jährige sei erst im Mai 2026 wegen der Vorbereitung einer terroristischen Straftat zu einer Jugendstrafe von 1 Jahr und 10 Monaten verurteilt worden, wie WDR, NDR und SZ aus Ermittlerkreisen erfahren haben. Abdul B. kam aber wieder frei und hatte offenbar im Rahmen einer Vorbewährung die Auflage erhalten, an einem Deradikalisierungsprogramm bei einem freien Träger teilzunehmen. Es gab auch erste Gespräche, heute sollte wohl ein drittes stattfinden, aber die Maßnahme schien bei ihm nicht sehr erfolgversprechend zu sein. Das hatte sich in den Vorgesprächen schon herauskristallisiert. Solche Maßnahmen bietet hier im Norden der Legato-Projektverbund an. Der Leiter Ulf Brennecke ist Politologe, Islamwissenschaftler und Sozialarbeiter. Ich habe vor der Sendung mit ihm gesprochen und er legt Wert darauf, statt von Deradikalisierung lieber von Distanzierung zu sprechen. Und die könne eben gegen den Willen eines Menschen nicht funktionieren.
1: Das liegt daran, dass Deradikalisierung bei dem Begriff immer so ein bisschen mitschwingt, dass der Klient ein Objekt sei, das deradikalisiert würde durch uns. Und tatsächlich ist es aber so, dass die Person natürlich einen eigenen Willen zur Veränderung, zum Gespräch, wohin auch immer. Das muss ja nicht von einem radikalen Islamisten zu einem staatstreuen Bürger per se sein, aber da muss irgendetwas da sein, an dem man ansetzen kann und die Person muss selber auch etwas dafür tun. Es gibt keine, so wie die Menschen auch nicht per Gehirnwäsche in ihre Ideologie reinkommen, kann man sie auch nicht per Gehirnwäsche rückwärts da rausholen.
0: Das heißt, wenn jemand sagt, will ich aber nicht, dann machen sie auch nichts.
1: Wenn wir jemanden gar nicht will und uns wirklich wegschickt, dann können wir auch nichts machen. Das ist allerdings ziemlich selten, dass das passiert. Und gerade wenn wir jetzt anhand des aktuellen Falls auch über den Haftkontext reden, oder zumindest über den straffälligen Kontext und Bewährungshilfe, dann gibt es da natürlich auch noch

0: wirklich gerne mit Ihnen sprechen. Sie machen ja sowohl Haftprogramme als auch Nicht-Haftprogramme für Angehörige. Wie kommen diese Menschen zu Ihnen? Also wie knacken Sie die?
1: Also in Haft ist tatsächlich eben häufig der Druck auf der ganzen Sache ein bisschen größer und dadurch auch die Gesprächsbereitschaft höher. Und in Haft sind auch häufig schon Prozesse bei den Leuten intern passiert, sodass vielleicht erste Zweifel aufgekommen sind. Vielleicht haben sie gemerkt, ich bin jetzt hier gelandet und meine vermeintlichen Brüder aus der Gruppe, die haben sich irgendwie aus dem Staub gemacht oder die besuchen mich gar nicht oder was auch immer es ist oder Gespräche mit anderen Inhaftierten, die Zweifel gesät haben. Es können ganz verschiedene Dinge sein, sodass da so eine kognitive Öffnung geschieht, in die man dann eben reingehen kann und aufgrund der man arbeiten kann.
0: Was raten Sie Angehörigen, die Menschen in ihrem Umfeld haben, von denen sie vermuten, oh, der könnte sich radikalisieren? Was kann man dann machen?
1: Also eine Sache, die wir sehr häufig den Leuten versuchen mitzugeben, ist, so wie wir es letzten Endes selber auch in unserer Beratung machen, nicht in Diskussionen zu gehen und nicht zu versuchen, den Leuten ihre Ideologie auszureden. Der Gedanke dahinter ist, dass von den Menschen, um die es da geht, fast niemand diese Ideologien intellektuell, theologisch tief durchdrungen hat und jetzt inhaltlich davon so überzeugt ist und das mit anderen Weltbildern abgeglichen hat, sondern es geht vielmehr darum, dass über diese Ideologien und diese Gruppen Bedürfnisse befriedigt werden können, die vorher nicht befriedigt werden konnten. Weil diese Gruppen da eben viel anbieten in Form von Schwarz-Weiß-Denken, Selbsterhöhung, Zugehörigkeit, einen Lebenssinn. Und darüber funktioniert das eher und da muss man dann eben auch ansetzen und da andere Angebote machen.
0: Heute wird ja zum Beispiel schon in der Süddeutschen Zeitung darüber berichtet, da wird sich darauf konzentriert, auf das schwierige Verhältnis des konservativen Islam zur Homosexualität. In vielen islamisch geprägten Ländern wird die mit der Todesstrafe geahndet. Wenn Al Jazeera, wenn ein erzkonservativer Imam in Deutschland sowas also gut heißt, wie können Sie dann distanzieren und einen Menschen von solchem Gedankengut wegholen?
1: Ja, also wenn wir dafür den Schlüssel hätten, der sofort funktioniert, dann würden wir ihn natürlich mehr einsetzen. Es gibt schon Möglichkeiten, zum Beispiel mit Leuten zu schauen, auf konkrete Menschen und deren Schicksale zu gucken. Also zum Beispiel eben davon zu berichten, dass man vielleicht selber schwule Freunde hat und dann irgendwie mal drauf zu gucken, versuchen Empathie zu erzeugen. Aber es ist selten, dass wir jetzt so an einem bestimmten Teil der Ideologie uns abarbeiten und versuchen jetzt da ganz konkret eine Meinungsveränderung herbeizuführen. Das ist normalerweise nicht so, wie es funktioniert. Also so, wie ich es vorhin schon gesagt habe, es ist eher so, dass wir mit den Personen entweder versuchen, ihr Leben etwas aufzuarbeiten oder Ideen für die Zukunft zu entwickeln und darüber eine andere Bedürfnisbefriedigung hinzubekommen, sodass sie diese ideologischen Stützen, so sehen wir das, nicht mehr brauchen. Also das ist normalerweise der Weg, wie das funktioniert.
0: Wie lange dauert denn überhaupt so eine Distanzierung? Sprechen wir von Wochen, Monaten oder sogar Jahren?
1: Schon eher Jahren. Also in der Arbeit mit den radikalisierten Personen selber ist es selten, dass jemand nur ein paar Wochen lang kommt und wir dann danach auch der Meinung sind, ja, das hat sich jetzt aber schon sehr gut entwickelt, da ist eigentlich nichts mehr zu tun. Die Personen bleiben uns dann häufig schon Jahre erhalten. Es gibt auch manchmal Gesprächsweisungen für Leute, die verurteilt worden sind, die damit uns sprechen müssen. Da ist dann auf einige Termine begrenzt, aber da lässt sich dann eben auch nur so viel erreichen.
0: Sagt Ulf Brennecke, Politologe, Islamwissenschaftler und Sozialarbeiter. Er arbeitet als Leiter des Legato-Projektverbunds. Ziel der Projekte ist es, religiös begründete Radikalisierung zu verhindern und bereits Radikalisierten einen Ausweg anzubieten. Vielen Dank.
1: Gerne.

Johann Sebastian Bachs Konzert für zwei Klaviere C-Dur. Der dritte Satz war das mit Andreas Graue und Götz Schumacher zusammen mit dem Deutschen Sinfonieorchester Berlin unter Martin Brabins. Das Grau-Schumacher-Piano-Duo kommt übrigens noch in dieser Woche zu uns in den Norden. Nämlich am Mittwoch kommen sie nach Hitzacker und werden dort ein Konzert geben im Rahmen der sommerlichen Musiktage. 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

0: La Mer von Charles Trenet, hier gesungen von Livia Blanc. 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Der Mediziner und Erfinder der Plastination, Gunther von Hagens, ist tot. Er sei am Freitag im Alter von 81 Jahren gestorben. Das teilten Familie und das von ihm gegründete Institut für Plastination gemeinsam in Heidelberg mit. Von Hagens ist Schöpfer der Körperweltenausstellungen, die anhand von plastinierten Verstorbenen die Anatomie des menschlichen Körpers zeigen. Er hat nach seinem Medizinstudium 1977 an der Universität Heidelberg die sogenannte Plastination erfunden.
1: Ein menschlicher Körper, die Haut komplett abgezogen, man sieht jeden einzelnen Nerv und jeden einzelnen Muskel. Für derartige Körperdarstellungen ist Gunther von Hagens weltberühmt geworden. Tote Menschen präpariert und teilweise in Alltagsposen beim Sitzen oder beim Bogenschießen. Unter dem Namen Körperwelten präsentierte Gunther von Hagens seine Präparate weltweit in Ausstellungen. In Deutschland war sie erstmals 1997 im Landesmuseum für Technik und Arbeit, heute Technoseum in Mannheim, zu sehen. Seine Arbeit brachte von Hagens den Beinamen Mr. Tod ein. Gestört hat er sich daran nicht.
2: Letztens war ich auf dem Flughafen, eine junge Dame kam auf mich zu. Herr Dr. Tod, wunderbar, dass ich Sie kennenlerne. Und war ganz enttäuscht, dass ich nicht wirklich so heiße.
1: Sein spezielles Verfahren, die sogenannte Plastination, entwickelte er als Professor an der Universität Heidelberg Ende der 1970er Jahre. Hierbei wird dem toten Körper Wasser entzogen und durch flüssigen Kunststoff ersetzt. Das stoppt die Verwesung des Körpers. Von Hagens schreckte vor nichts zurück. Föten und schwangere Frauen sind in seinen Ausstellungen zu sehen. Auch vor dem Tierreich machte er nicht Halt.
2: Zurzeit arbeite ich an einem Elefanten. Vielleicht schaffen wir es auch noch während der Ausstellung hier, eine Giraffe reinzustellen. Also ich bin der Plastination mit Haut und Haaren verfallen.
1: Gunther von Hagens verfolgte das Ziel, die Präparate möglichst ästhetisch darzustellen und wollte mit seiner Ausstellung anatomisches Wissen vermitteln und auch über gesundheitliche Risiken aufklären.
3: Diese Präparate wirken einmal als sinnliche Erkenntnis über das Gefühl und zum anderen ganz konkret in der Information, die Krankheiten haben wir in die Vitrine verlegt, Gesundes gegen Pathologisches, Krankhaftes gesetzt, erkennt man Raucherlunge, Normallunge, normales Herz, Herzinfarkt, wie verletzlich der Körper ist.
1: Der Weg dorthin war ungewöhnlich. 1945 wurde von Hagens im deutsch besetzten Polen geboren. In der DDR studierte er Medizin. Nach einem Fluchtversuch saß er 2 Jahre im Gefängnis, bis ihn die Bundesrepublik freikaufte. Was die einen faszinierte, empörte die anderen. Kirche und Politik warfen ihm einen würdelosen Umgang und die Kommerzialisierung von Toten vor. Die Rückmeldungen der Besucher hörten sich jedoch meistens so an.
4: Gemischte Gefühle, aber es hat mir sehr gut gefallen.
5: Hat mich sehr beeindruckt.
6: Ich habe mich gewundert, wie viel medizinische Hilfestellung man bekommen hat. Für mich waren das Interessanteste die Krankheiten, die gezeigt wurden, ihre Folgen, ihre Ursachen.
1: Seit mehreren Jahren gibt es auch dauerhafte Körperweltenausstellungen, zum Beispiel in Berlin und Heidelberg. Sein Institut für Plastination betrieb er privat. 2008 bekam Professor von Hagens die Diagnose Parkinson, weshalb seine Ehefrau seitdem die Geschäfte weiterführt. Nach Auskunft der Familie und des Instituts ist es der Wille von Gunther von Hagens, dass sein Körper nach seinem Tod ebenfalls plastiniert wird.
0: Liam Gutknecht war das mit einem Nachruf auf den Plastinator Gunther von Hagens. Hier ist NDR Kultur. Wir hören jetzt Josef Strauss' Libelle, gespielt von den Wiener Philharmonikern unter Riccardo Muti.

Der rosarote Panther lässt grüßen. Henry Mancini und sein Orchester waren das hier bei NDR Kultur. Sie heißen Ragnarök, Bardehaus, Weltenkrieger oder Krafterfahrt. Die Musiker und Bands, die mit ihrer Musik spielerisch in das Mittelalter oder das, was wir uns davon vorstellen, reisen, und sie bespielen dann die spezielle und die bunte Mittelalter-Festivalszene. Am Wochenende stieg die erste Ausgabe des Mittelalter-Spektakulums in Bückeburg. Am kommenden Wochenende gibt's die zweite Ausgabe dort. Vieles wurde verkleinert, aber das Publikum findet das klein fein.

0: Fersengold, Feuerschwanz, Saltatio mortis oder in extremo waren in den vergangenen Jahren die Zugpferde des mittelalterlich-Fantasiespektakulums. Ihre Stimmungslieder, Mittelalterrock und Shanties wurden begeistert und tausendfach mitgesungen. Das wird es in dieser Form nur noch am kommenden Wochenende geben. Veranstalter Gisbert Hiller aber gibt Entwarnung.
1: Das gesamte Feeling bleibt exakt so, wie es war, mit den ganzen Gauklern und mit den Ritterturnieren und mit Feuer und Bällebad. Und es bleibt alles genauso. Das Einzige, wie gesagt, die Bühne da hinten ist kleiner und diese großen, teuren Bands sind nicht mehr da. Dafür viel mehr kleinere Bands, auch wieder mitten im Publikum, dass man die Musiker auch mal wieder sieht, hört, riecht, schmeckt. Wir gehen so ein bisschen zu den Wurzeln zurück. Ne?
0: Dass das riesige Festival vom nächsten Jahr an abgespeckt werden soll, kommt bei vielen Besuchern sogar gut an. Denn schon die alles überlagernde Lautstärke der großen Konzerte hat längst nicht jedem gefallen.
2: Ich besuche das MPS seit ewig Jahre. Ich habe mir noch nie eine Karte für die große Bühne gekauft und hätte es auch nie getan. Ich brauche das einfach nicht. Mir reichen die kleinen Bands.
0: Zu diesen etwas kleineren Bands gehört in diesem Jahr Heavysaurus für ein noch kleines Publikum. Die Kinder feiern die Dino-Hits wie Pommes, Gabel und Kaugummi ist mega. Auch für die Musiker wie Drummer Philipp Klinger alias Kompi Mompi ist jeder Auftritt ein Erlebnis.
3: Das Coolste ist, wenn du auf der Bühne stehst, das große Kinderaugen, die leuchten, die Spaß haben, die hüpfen und Pommes, Gabel hoch und wir haben einfach Spaß und das ist für uns genug.
0: Nach den Konzerten schlendern die fantasievoll gewandeten Besucher über das weitläufige Gelände. Man trinkt Kehlenschneider, Honigbier oder Gurkenbrause und isst Baumstriezel oder Räuberspieße. Beim Bummeln begegnet man Rittern, Marketenderinnen, Schnittertod und so manch skurriler Figur.
2: Ich hab mir ausgesucht, Rincewind, der Zauberer von der Scheibenwelt zu sein. Und ich freue mich jedes Mal, wenn das jemand erkennt.
0: Bis auf die ganz großen, kostspieligen Bands wird es all die liebenswerten Figuren, Stände und Attraktionen auch weiterhin in Bückeburg geben. Die Verträge werden gemacht, versichert Gisbert Hiller.
1: Wir haben 5-Jahres-Vertrag. Wir halten uns exakt an die ganzen Vorgaben. Es gibt null Stress, null Probleme, nichts mehr. Wir haben also mit den Behörden bestes Einvernehmen. Und wie gesagt, nächstes Jahr ist die 5-jährige Genehmigung abgelaufen. Und dann gibt es eine neue 5-jährige Genehmigung.
4: Ein Beitrag war das von Uli Kniep. Und das nächste Mittelalterspektakulum gibt es dann Anfang September in der Nähe von Lüneburg, nämlich in Luhmühlen vom 4. bis zum 6. September.

0: Johann Severin Svensens norwegische Rhapsodie Nummer 2 war das mit den Trondheim Symphony Orchester unter Ole Christian Rüth. 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Hier geht's gleich nach den Nachrichten weiter mit Anne-Sophie von Otter, heute zu Gast bei NDR Kultur à la carte.
1: Ein Tag, ohne dass ich übe, habe ich kein gutes Gefühl, leider. Deswegen kann ich mich schlecht entspannen. Urlaub, lieber nicht. Also im Landhaus sein, ja, aber ich muss jeden Tag, ich möchte jeden Tag, nicht jeden Tag, aber wenigstens jeder zweite und oder vielleicht fünfmal pro Woche oder so ein paar Stunden die Stimme benutzen. Ja, und immer so, die Stimme muss machen, was ich da sage sozusagen, sonst will sie sinken und so. Es muss ja vorne liegen und es muss schlicht sein und hell sein passt mir viel besser als zu viel zu singen, zu laut, zu dunkel. Und das ist eine wirklich, muss immer sehr, sehr, sehr, sehr konzentriert sein. Sonst nützt es nicht.
0: Anne-Sophie von Otter gibt spannende Einblicke in ihr Leben gleich im Gespräch mit Friederike Westerhaus nach den Nachrichten. Ich sag tschüss.

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1: Um 18 Uhr mit Beate Rüsapp. Bundeskanzler Merz hat seine Personalveränderungen Kabinett und Partei weitgehend abgeschlossen. Neuer Bundesverkehrsminister wird Steffen Bilger. Aus der NDR Nachrichtenredaktion Thorsten Lange.
2: Der Baden-Württemberger ist bisher parlamentarischer Geschäftsführer der Fraktion. Er hat aber Erfahrung im Verkehrsressort. Bilger war dort schon einmal Staatssekretär. Die Abberufung seines Vorgängers Patrick Schnieder hat innerhalb der Union für großen Unmut gesorgt. Die Niedersächsin Britta Konnemann, bisher Staatssekretärin im Wirtschaftsministerium, wechselt in das Digitalressort. Und innerhalb der CDU bekommt die Hamburgerin Franziska Hoppermann eine neue Aufgabe. Der Bundesvorstand wählte sie auf Vorschlag von Merz zur neuen Generalsekretärin.
1: Nach dem mutmaßlich islamistischen Anschlag auf den Christopher Street Day in Berlin werden die Rufe nach härterem Umgang mit Gefährdern lauter. Bundeskanzler Merz will prüfen, ob die Bewegungsfreiheit potenzieller Gefährder beschränkt werden kann. CSU-Chef Söder fordert grundlegende Veränderungen im Umgang mit islamistischen Gefährdern. Und auf NDR Info sagte Schleswig-Holsteins Ministerpräsident Günther, dass auch er sich strengere Gesetze vorstellen kann.
3: Wir haben in Schleswig-Holstein im Moment ein Polizeigesetz, auch in der Überarbeitung, wo wir beispielsweise Bewährungshaft vereinfachen, dass Möglichkeiten dort bestehen, gerade Gefährder. Und ich bin auch offen dafür, wenn auf bundesgesetzlicher Ebene noch etwas getan werden kann, beispielsweise beim Jugendstrafrecht wir auch Verschärfungen bekommen, um eben, ich sag mal, die Gefahr, dass solche Anschläge stattfinden, weiter zu minimieren. Das muss jetzt schon auch unsere Aufgabe als Politik sein.
1: Schleswig-Holsteins Ministerpräsident Günther. Deutschland hilft bei der Bekämpfung des riesigen Waldbrands an der französischen Atlantikküste. Die Bundeswehr hat dazu heute 2 Transporthubschrauber und ein Transportflugzeug A400M mit Material entsandt. Laut Verteidigungsministerium ist der Einsatz zunächst auf 5 Tage begrenzt. Ihm ging demnach eine Anfrage der französischen Behörden voraus. Regierungssprecher Cornelius betonte, die verheerenden Waldbrände in Frankreich und Spanien erfüllten die Bundesregierung mit großer Betroffenheit. Kanzler Merz stehe dazu in Kontakt mit Präsident Macron und dem spanischen Ministerpräsidenten Sanchez. Porsche hat den Beschäftigten bei der Betriebsversammlung in Stuttgart-Zuffenhausen offiziell die Eckpunkte für das geplante Sparprogramm mitgeteilt. Schwerpunkte des sogenannten Zukunftspaketes sind der Abbau von Tausenden von Stellen sowie eine Standortsicherung für die 3 deutschen Werke bis 2035. Aus Stuttgart, Stefanie Geisler.
4: Nun ist es offiziell. Porsche wird weitere 5.000 Stellen bis zum Jahr 2035 abbauen. Bereits im vergangenen Jahr hatte der Konzern den Abbau von fast 4.000 Jobs angekündigt. Insgesamt werden es nun 9.000. Damit verkleinert der Konzern seine Belegschaft um etwa ein Fünftel. Die Stellen sollen sozialverträglich abgebaut werden. Das bedeutet im Rahmen von freiwilligen Aufhebungsverträgen oder indem das Unternehmen die Jobs von Beschäftigten, die in Rente gehen, nicht nachbesetzt. Dafür soll es an den beiden deutschen Standorten Zuffenhausen und Weissach bis 2035 keine betriebsbedingten Kündigungen geben.
1: Der Unmut über den Massentourismus hat auf Mallorca einen neuen Höhepunkt erreicht. Bei der größten Protestkundgebung dieser Art auf der spanischen Mittelmeerinsel skandierten Zehntausende Protestrufe. Die Polizei bezifferte die Zahl der Demonstranten auf 25.000. Die Veranstalter sprachen von 70.000 Teilnehmern. Am Ende der Kundgebung gab es Rangeleien zwischen Demonstranten und Polizisten mit mehreren Verletzten. Der Mediziner Gunther von Hagens ist tot. Er starb nach Angaben seiner Familie schon am Freitag im Alter von 81 Jahren. Von Hagens wurde Mitte der 90er Jahre mit seinen sogenannten Körperwelten-Ausstellungen bekannt. Aus Mannheim, Esther Uhrig.
5: Von Hagens hat an der Universität Heidelberg in den 70er Jahren ein spezielles Verfahren entwickelt, um menschliche Körperteile haltbar zu machen. Die sogenannte Plastination. Ab den 1990er Jahren hat er dann unter dem Titel Körperwelten Ausstellungen mit entsprechend präparierten Körpern und Körperteilen organisiert, die weltweit Millionen Besucher anlockten. Eine der ersten und erfolgreichsten war im Landesmuseum für Technik und Arbeit, heute Technoseum, in Mannheim zu sehen, mit rund 780.000 Besucherinnen und Besuchern. Mit seiner Arbeit und den Ausstellungen sorgte der Leichenpräparator aber auch immer wieder für heftige Debatten. Ihm wurden Voyeurismus und kommerzielles Interesse vorgeworfen.
1: Das waren die Nachrichten. Das Wetter in Norddeutschland. Heute Abend freundlich, gebietsweise Schauer, 17 bis 21 Grad. Nachts meist trocken, nur einzelne leichte Schauer, 17 bis 10 Grad. Morgen wärmer und heiter bei 21 bis 27 Grad. Es ist 18.05 Uhr.
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6: Mit Friederike Westerhaus grüße Sie herzlich. Sie ist eine der bedeutendsten Mezzosopranistinnen unserer Zeit. Seit über 4 Jahrzehnten singt sie auf den großen Bühnen der Welt, die Schwedin Anne-Sophie von Otter. Alte Musik, große Oper, Lied, französische Chansons. Ihr Repertoire ist so breit wie ihre musikalischen Interessen. Und allem verleiht sie ihre ganz eigene persönliche Note. Wurde dafür auch mehrfach mit dem Grammy ausgezeichnet. In einigen Tagen, am 7. August, ist Anne-Sophie von Otter beim Schleswig-Holstein-Musikfestival zu Gast. Und ganz frisch ist ihr neues Album auf dem Markt. Berlin, Berlin, Berlin, Kabarett und Exil heißt es. Und in Berlin treffen wir uns auch. Anne-Sophie von Otter, schön, dass Sie da sind. Hallo.
7: Hallo.
6: Frau von Otter, Sie sind jetzt in den nächsten Tagen erst im Süden bei den Bregenzer Festspielen und dann im Norden beim Schleswig-Holstein Musikfestival. Was ist denn Ihre liebste Sommerbeschäftigung, wenn Sie nicht auf der Bühne sind?
7: Ja, dann bin ich in meinem Landhaus in Schweden, eine Stunde entfernt von Stockholm, mit einem kleinen See und Wälder und meine Geschwister und Schafe und meine eigene Familie ist auch manchmal da, aber nicht so oft leider. Aber da bin ich aufgewachsen. Jeden Sommer waren wir da. Ich glaube, meine Eltern hatten eine starke Liebe für diese Fläche in der Welt und es ist wirklich herrlich dort. Nur wir, die Familie. Und frische Luft und Ruhe.
6: Das klingt ungemein idyllisch.
7: Ja.
6: Frisch ist auch Ihr neues Album. Berlin, Berlin, Berlin. Darüber wollen wir natürlich sprechen. Und jetzt verschaffen wir uns als erstes einen Eindruck daraus und hören: Heute Abend lade ich mir die Liebe ein von Nico Dostal.

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0: wirklich ein herrliches
1: was für
0: Stück.
1: Ein Abendfahren.
0: Ja, heute Abend lade ich mir die Liebe ein von Nico Dostal an Sophie von Otter mit dem Salonorchester der Komischen Oper Berlin und dem Pianisten und Dirigenten Adam Bensby. Und das Ganze ist von ihrem neuen Album Berlin, Berlin, Berlin, Kabarett und Exil. Anne-Sophie von Otter hier bei uns in NDR Kultur à la carte. Es ist wirklich ein tolles Album geworden und sie nehmen uns mit in die Zeit der 1920er bis 40er in die Metropole Berlin. Was macht denn diese Zeit musikalisch für Sie aus?
1: Ja, also es ist wie immer, wenn ich etwas aufnehme für eine Platte, dann ist es ja tolle Musik. Das ist Nummer eins. Und Nummer zwei ist, dass diese Musik nicht so oft aufgenommen wurde oder gespielt wurde von Sänger von meinem Typ. Ich bin ja eine klassische Sängerin, aber ich singe es in einer Art, dass ich hoffe, passt. Und ich finde, ich habe einen guten Eingang zu diesem Stil. Und das fantastische Ergebnis war ja, dass ich mich mit Adam Bensby treffen durfte. Und das ist dank Barry Kosky, der ja Leiter der Komischen Oper war und Regisseur. Und weil ich sollte dort an der Komischen Oper ein Projekt machen mit dieser Musik und ich hatte Vorschläge für Pianisten, Kapellmeister und er war ganz stur, er hat gesagt, Adam Bensby sollst du fragen. Und ich habe ja Adam nicht gekannt, aber es war wirklich, also was Adam nicht kennt von dieser Musik und wie er dazu Klavier spielt und das Ganze im Griff hat, ist unglaublich. Und dazu ein netter Mensch und sehr, sehr arbeitet wahnsinnig hart. Er will wirklich, dass es top, top, top, top wird.
0: Das ist ja eine bestimmte Art von Musik, der wir da begegnen auf diesem Album. Kabarett natürlich, aber das ist ja auch so was Bissiges. Es ist was sehr Schwungvolles. Was ist es für Sie? Was zeichnet diese Musik für Sie aus?
1: Ja, also einiges, vieles ist schwungvoll und vieles hat so lustige Texte mit Humor oder ein bisschen exotisch und so. Aber wir haben ja auch ein paar Songs von Hans Eisler, von seinen Theaterstücken und von seinem Hollywood Songbook. Die sind dann mit Texte von Brecht und die sind natürlich viel ernster, aber sind eine gute Balance, dass nicht alles so Bonbons sind, wie dieses, das wir gerade gehört haben. Heute Abend lade ich mir die Liebe ein. Mir spricht die Musik an, aber auch die Texte und diese Variation. Ich mag ja immer Variation. Ich bin ein rastloser Mensch. Ich möchte Variation haben.
0: Diese Art von Musik begleitet Sie ja schon relativ lange, muss man sagen. Denn 1994 ist Ihr Album rausgekommen, Speak Low, mit Musik von Kurt Weill. Haben Sie damals aufgenommen mit John Elliott Gardiner und dem NDR Elbphilharmonieorchester, wie es heute heißt. Das heißt also, Sie sind mit dieser Musik schon lange vertraut. Warum jetzt der Wunsch, nochmal ein Album in dieser Richtung zu machen?
1: Aber Kurt Weill ist was ganz Separates. Er hat sein ganz eigener Stil. Und wenn man über diese Musik spricht von Weimarzeit oder Zwischenkriegszeit, dann denkt man immer, ja, Kurt Weill, Kurt Weill, Kurt Weill. Aber es gibt ja jede Menge von anderer Musik. Tanzmusik, Kabarettmusik, Theatermusik, alles, was man sich wünschen kann. Musik war ja ein sehr wichtiger, ja, ist immer noch ein wichtiger Teil von Menschens Leben. Aber in der Zeit war es wirklich, ich glaube, die Leute gingen raus und haben Musik gehört, für unterschiedliche Sorten. Aber also es geht ja noch länger zurück, weil heute Abend lade ich mir die Liebe ein, ist ja ein Song, das Sarah Leander gesungen hat. Die wunderbare schwedische Sängerin mit der sehr tiefen Stimme. Und ihre Stimme habe ich sehr oft im Rundfunk gehört, als ich aufgewachsen bin. Also Sarah Leander gab es ja jeden Tag, wenn man Radio hörte. Also ich war schon ein bisschen mit dieser Musik, ich kannte sie schon, außer Kurt Weill.
0: Eine andere Inspirationsquelle für Sie neben Sarah Leander dürfte Gisela May gewesen sein, denn Sie haben sich extra gewünscht für diese Sendung, dass wir Musik mit ihr spielen sollen. Das machen wir nämlich gleich. Was hat Sie an dieser Frau so fasziniert?
1: Da haben wir ein Beispiel von einem Schauspieler, Strich Sängerin, die das so unglaublich gut macht. also man hört jedes Wort, aber das ist nicht das Wichtige. Also das Wort muss man hören, aber der Ausdruck, der richtige Ausdruck, aber auch ein bisschen neutral. Sie ist ja so eine Brecht-Sängerin, da ist man nicht völlig involviert, aber man hat das alles im Kopf. Und ich liebe ihre Stimme, ich liebe die Arrangements und die Texte sind witzig oder stark. Also ich habe Gisela May nicht gekannt, das kam dann irgendwann, als ich angefangen habe mit dieses Repertoire. Ich weiß nicht genau wann, in den 90er vielleicht, habe ich sie zuerst gehört. Und ja, das ist nach wie vor ein toller Beispiel, wie man diese Musik singen kann, aber oder soll sogar.
0: Und wir hören jetzt Gisela May mit dem Lied von der belebenden Wirkung des Geldes.
1: Ja, auch ein tolles Lied.
0: Von Hans Eisler.
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0: Gisela May mit dem Lied von der belebenden Wirkung des Geldes von Hans Eisler. Ein Wunsch von Anne-Sophie von Otter, mit der ich hier im Gespräch bin in NDR Kultur à la carte. Ja, Frau von Otter, jetzt mit Ihrem neuen Album Berlin, Berlin, Berlin. Das ist ja eine vollkommen andere Art von Gesang als klassischer Gesang. Sie sind natürlich aus der Klassik kommend. Was ist hier anders, wenn man diese Art von Musik singt?
1: Ja, erstens soll es tiefer liegen als das klassische Repertoire liegt ja oft, dass man wirklich die Kopfstimme sehr, sehr gut schön singen kann und die Stütze und alles. Viel, viel höher liegt das meistens. Und man muss auch ein anderes Verhältnis zum Text haben. Also man kann nicht so schön legato singen, wie wenn man klassisch singt, sondern man muss vielmehr jedes Wort, jede Silbe deutlich sagen. Aber was ich so bei Gisela May bewundere, ist, dass sie ja das alles hat. Sie hat eine tolle Technik. Man hört, es liegt ja tief und sie kann ihre Sprechstimme, Bruststimme benutzen, aber sie geht dann auch, also sie hat keine Brüche in der Stimme. Das ist sehr fein, sehr edel, sehr, sehr klug. Diese Lieder finde ich toll, so zu hören, wie Gisela May singen. Alle sagen, nein, das muss wie Lotte Lenya klingen. Das muss so, man muss den Whisky hören und dann mehr den Weg zu den nächsten. Aber ich bin gar nicht, also das hat ja seinen Reiz, das ist schön. Ich mag auch Lotte Lenya ab und zu, aber nicht nur. Als meine Weil-Einspielung auskam mit John Elliott Gordon, da haben die Rezensenten oft gesagt, ja, es ist schön, aber es klingt nicht kaputt, wie es muss doch wie Lotte Lenya klingen. Entschuldigung, muss gar nicht. Und ich habe gehört von jemandem, der Weil kannte, dass er hat klassische Gesang und Opernsänger sehr bewundert und würde sich freuen, wenn jemand mit Technik, klassische Technik singen würde.
0: Haben Sie dann auch so ein bisschen mehr als sonst sozusagen das Schauspielerische, was Sie dann rausholen für sich?
1: Ja, Schauspiel muss man bei klassischer Musik auch machen. Gott weiß, wenn man das nicht macht, dann ist man sehr stinklangweilig. Auch klassische Sänger müssen sehr viel Ausdruck und Farben haben in der Stimme und im Gesicht und in den Körper. Nein, das würde ich nicht sagen, aber vielmehr spielen mit dem Text.
0: Diese Zeit zwischen dem Ersten und dem Zweiten Weltkrieg, da sind die Menschen rausgegangen, haben sich amüsiert. Es ist so ein bisschen dieses Gefühl vom Tanz auf dem Vulkan. Wie würden Sie den Geist dieser Zeit beschreiben, wie Sie ihn jetzt auch in dieser Musik erleben?
1: Das kann ich schlecht machen. Ich weiß ja, von was Sie reden, aber ich kann mich gar nicht da reinleben. Nein, es ist mehr eine Frage von, wie toll diese Musik ist und so. Das ist nicht meine Ambition, das zu zeigen. Meine Ambition ist, wiederum wie immer bei meinen Aufnahmen, wunderbare Musik mit lustig oder interessante Texte, was Neues zu zeigen, in meiner Art.
0: Das heißt auch, dass dieses Gefühl, also das wird jetzt der immer wieder so beschrieben, dass eine Verbindung gezogen wird zu der Zeit damals, dass wir auch

0: heute in so einer Krisenzeit sind und vielleicht auch eine Art von Musik heute anders zu uns spricht aus der Zeit wie noch vor ein paar Jahren. Haben Sie das Gefühl, dass Sie diese Musik durch das Album nochmal neu für sich entdeckt haben?
1: Ja, neu entdeckt schon, aber ja, wie gesagt, ich versuche nicht zu viel an unsere Zeiten zu denken mit Krieg und Umwelt, groß, enorme Umweltproblematik. Ich versuche den Tag zu genießen und meine Arbeit und mein großer Hobby Musik zu machen. Und ja, bin ziemlich froh, dass ich so alt bin, dass ich das nicht vom Jugend an erleben muss. Es sind keine guten Zeiten, aber es gibt ja auch sehr, sehr schöne Sachen im Leben. Aber für mich ist das ein schönes Projekt so.
0: Ich muss da trotzdem nochmal nachfragen, belastet Sie das denn, dass es eine andere Art von innerer Motivation braucht für Sie im Moment vielleicht, wenn Sie so ein Projekt in die Tat umsetzen? Oder können Sie es ganz gut zur Seite stellen?
1: Ich blende alles aus.
0: Sie können das ausblenden?
1: Ja. Ich bin so eine, wenn ich persönliche Probleme habe oder bin ich so fröhlich oder die Welt sieht aus, ja, wenn ich singe und übe und Musik mache, dann ist alles weg. Das ist sehr eine große, ja, Gabe, kann man sagen. Ich bin sehr dankbar. Ich hatte ja in meinem Leben ein paar Mal so traurige Sachen, aber wenn ich dann singe, dann geht alles weg. Und ich kenne viele Kollegen, wo das wirklich nicht so funktioniert. Die können dann überhaupt nicht singen und müssen vielleicht aufhören. Und da bin ich sehr froh, dass es nicht so bei mir ist.
0: Frau von Otter, wir wollen noch mal reinhören in Ihr neues Album. Ach, wie schön, man singt immer tiefer.
2: Tiefer, ja.

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0: Was für ein Spaß. Ach, wie schön, man singt immer tiefer von Günther Neumann, Anne-Sophie von Otter mit dem Salonorchester der Komischen Oper Berlin unter Adam Bensui, ein Titel von ihrem neuen Album. Berlin, Berlin, Berlin.
1: Mit drei Ausrufzeichen. Berlin, Berlin, Berlin.
0: So muss man das sagen. Ja. Hören Sie selber dann auch Ihre Aufnahmen? Setzen Sie sich zu Hause mal hin und hören auch ältere Aufnahmen?
1: Sehr, sehr selten, nein. Ich höre viel Radio, das klassische Programm 2 in Schweden, und ab und zu kommt eine Sängerin und singt etwas und dann bin ich immer sehr kritisch, ja, und dann, wenn ich höre, dass es gut ist, dann ist es vielleicht ich selbst. Und dann will ich, das ist sehr schön, etwas zu hören, was ich fast vergessen habe, dass ich aufgenommen habe. Also nicht vergessen, aber nein, ich höre nicht meine eigenen Aufnahmen. Ich höre sowieso nicht so viel Gesang, weil dann habe ich ein sehr kritisches Ohr und das ist ja unnötig. Dann lieber etwas anderes.
0: Können Sie sich bei anderer Musik dann besser entspannen?
1: Ja, bei Instrumente oder Chor oder Jazz oder Volksmusik, dann höre ich nicht mit diesem schlimmen, kritischen Blick.
0: Ach, wie schön, man singt immer tiefer. Das haben wir da gerade gehört. Ihre eigene Stimme, die verändert sich ja auch im Laufe der Zeit. Wie gehen Sie selber mit diesen Veränderungen um und was für neues Terrain erobern Sie da für sich selber?
1: Ja, also die Stimme hat sich nicht so viel verändert. Also die Gesangsstimme, die ist nach wie vor eine ziemlich leichte, lyrische Mezzosopranstimme. Der Umfang ist auch nach wie vor ungefähr der gleiche, aber ich muss sehr, sehr, sehr, sehr viel arbeiten, damit sie gut klingt. Das ist eine lange und harte und sture Arbeit. Die Sprechstimme wird ein bisschen tiefer mit den Jahren. Aber was passiert in allen ist ja, dass der Mann älter wird, wird alles auch steifer und mehr trocken. Die Schleimhäute, alles wird anders. Und das ist dann ein Kampf, die Gesangsstimme gut zu behalten.
0: Die Haltung zum Singen, die Haltung zum Leben entwickelt sich weiter im Laufe der Jahre. Sie sind so lange auf den großen Bühnen zu Hause, seit über 40 Jahren machen Sie das ja. Ist das auch eine Entwicklung hin zu einer größeren Freiheit innerlich?
1: Ja. Mit Erfahrung und mit den Jahren kommt eine gewisse Freiheit. Und man lernt auch, dass nicht alles super gelungen sein muss, sondern man macht so gut, wie man kann. Man studiert, damit man es kann. Dann macht man es so gut wie möglich und genießt die Gelegenheit, da zu sein. Und auch, dass ich mit so tollen Dirigenten, Musikern und auch Regisseuren gearbeitet habe, gibt auch eine gewisse Sicherheit. Und nervös wird man immer noch, das braucht man auch für die Energie auf der Bühne. Und es ist sehr lustig eigentlich zu sehen, wie anders man ist. Wir hatten, als ich Pelléas und Mélisande in Berlin gemacht habe, hatten wir wie immer eine Vorgeneralprobe, dann eine Generalprobe und dann die Premiere. Und für alle drei muss man ja top sein, sozusagen. Man muss wirklich das machen, was gefordert wird. Aber der Körper reagiert ganz anders auf die verschiedenen Tage und Situationen. Man wird ein bisschen verspannt einmal und nächstes Mal ist es anders. Also es ist sehr unterschiedlich und auch sehr spannend und interessant zu beobachten.
0: Das war an der Staatsoper in Berlin unter den Linden. Pelléas, genau. Mélisande im Juni und Anfang Juli haben Sie das da gemacht, haben die Geneviève gesungen. Das bringt uns zu Claude Debussy. Mit dem haben Sie sich natürlich auch schon sehr, sehr lange und intensiv beschäftigt. Ja, auch auf Ihrem Album Douce France damals, für das Sie auch mit dem Grammy ausgezeichnet worden sind 2015. Nun ist es bei Pelléas et Mélisande eine Oper. Auf dem Album sind es jetzt keine Opernstücke. Aber wenn Sie grundsätzlich an die Klangsprache von Claude Debussy denken und an die Art und Weise, wie er für die Stimme schreibt, was macht das besonders?
1: Ich finde, er schreibt sehr gut für die Stimme. Er folgt genau den Textrhythmus. Und man muss nicht ewig lang auf einem Vokal bleiben, sondern es folgt. Und wir werden doch ein Bilitis-Gesang hören. Es gibt ja drei Bilitis und die erzählen jede eine schöne kleine Geschichte. und erinnert mich ziemlich viel an Pelléas und Mélisande von den Farben her und wie man... Pelléas und Mélisande hat ja auch keine Arien, sondern man singt den Text und dann singt der Kollege etwas, eine andere Rolle. Es ist eine Konversation, kann man sagen. Und die Farben sind ja fantastisch im Orchester und auch wie er für Klavier spielt, ist ganz, ganz fein. Wunderbar.
0: Es hat ja bei Debussy oft einerseits dieses Flirrende und andererseits dieses ganz Legatorhafte, auch eben in diesen langen Linien.
1: Ja, ja. Ich habe ja gesagt, dass es fließt, aber... Man hat ein auf dem Atem, man soll es auf dem Atem, also nicht hacken, darf man nicht, man darf nicht hacken, sondern man singt es so. Ja, ich widerspreche, ich sage gegen mich selbst ein bisschen, aber wir könnten ja hören, wie es klingt.

0: La Flûte de Pan von Claude Debussy. Anna-Sophie von Otter war das zusammen mit Bengt Forsberg am Klavier, mit dem sie ja auch ganz, ganz viel zusammengearbeitet haben schon.
1: Ja, und ich habe also während des Hörens jetzt, also wie er das spielt, ist unglaublich. Also ein Gebrauch vom Pedal, das ist diese Misty,
0: sowas Geheimnisvolles, Nebliges, ja.
1: Aber nicht zu viel, nicht zu wenig. Und sein Agogik, also wie er das Rubato spielt, fantastisch. Es ist, also ich bin so voll von Bewunderung für mein lieber Bengt Forsberg. Wir machen nicht mehr so viel zusammen, weil ich singe nicht mehr so viel dieses Repertoire. Aber es zu hören, ist, ja, das macht wirklich, ich bin so glücklich, dass ich ihn getroffen habe und so viel mit ihm gemacht habe, weil wir haben uns sehr geliebt und zusammen uns entwickelt. Mhm. Ja, das ist groß.
0: Diese Musik, ich habe immer das Gefühl, das ist wirklich was Duftiges und was Süßliches. Sie haben das Album ja damals auch Douce France genannt. Wie ist das bei Ihnen? Haben Sie manchmal Sinneseindrücke, wenn Sie singen, wie Bilder oder Düfte oder Geschmäcker?
1: Ja, absolut. Aber es ist nicht sehr konkret. Es ist eher ein starkes Gefühl. Und es gibt ja Wörter, die sie dann in dieses Flûte de Pan, das Wort Honig und ein paar Wörter, die bleiben dann in dem Kopf und geben einen Geschmack. Mhm. Aber nicht sehr konkret. Ich sehe das nicht alles vor mir, während ich singe. Das geht eigentlich nicht für mich. Aber ich weiß natürlich, worum es geht und habe dann ein Gefühl, dank der Musik, weil die Musik ist die Inspirationsquelle für mich. Ich kann nicht ein Gedicht lesen und sagen, jetzt habe ich ein Gefühl für den Text und ich sehe Sachen und ich verstehe. Also ich bin sehr dankbar, dass ich, wenn ich Text singe, dass es Musik gibt, wo der Komponist hat sich Gedanken gemacht. Dann kann ich mich zurücklehnen in dem Sinne, weil man hört ja, was er möchte.
0: Bei Liederabenden, da sind es ganz, ganz unterschiedliche Welten, in die Sie die Hörerinnen und Hörer mitnehmen. Und Sie werden am 7. August auftreten beim Schleswig-Holstein-Musikfestival in Hasselburg mit einem Programm, das heißt von Stockholm nach Paris. Das ist also ein Programm, in dem auch französische Musik eine Rolle spielen wird. Was haben Sie da vor? Was werden Sie mitbringen?
1: Der erste Teil des Programms ist aus der Platte Douce France mit französischen Chansons. Das ist ja die Äquivalent, wie sagt man, von diesen deutschen Schlagern von den 20er, 30er, 40er, 50er Jahren in den 1900. Das sind parallele Universen, kann man sagen. Vor der Pause französisch mit Chansons, die Barbara geschrieben und gesungen hat. Oder Yves Montand hat sie gesungen, aber selbst nicht geschrieben. Leo Ferré. Ja, es gibt ja jede Menge. Das ist auch ein Schatz, eine Schatzgrube.
0: Eine Schatzgrube, ja.
1: Und das Wort Stockholm oder die Stadt Stockholm, wir sind ja alle Schweden, die dabei sind. Es ist ein Geiger, ein Akkordeonist, ein Klavierspieler und ein Gitarrist. Das ist mein Sohn übrigens. Und die anderen oder wenigstens Akkordeonist und Geiger sind fantastische Volksmusikern. Also das heißt, wir machen auch ein bisschen schwedische Volksmusik. Die machen das ganz toll und ich mache auch brav mit. Und ein sehr, wie immer, variiertes Programm. Und die zweite Hälfte ist dann viel deutsche, diese deutsche Songs.
0: Ihr Sohn als Gitarrist ist mit dabei. Wie viel Musik machen Sie gemeinsam in der Familie? Wie viel war
1: keine,
0: das?
1: Keine sonst. Er hat die Gitarre entdeckt, als er fast erwachsen war. Und dann habe ich immer wieder gefragt, ob wir etwas zusammen machen wollen. Und er hat immer Nein gesagt. Er wollte besser werden. Er redet immer von, er muss besser werden. Aber inzwischen machen wir, es hat angefangen mit einem Konzert in Usedom. Mhm. In Norddeutschland, aber da mit ein ganz anderes Programm. Aber seitdem macht er immer mit, wenn ich so ein Programm mache mit Populärmusik. Er kann auch ein bisschen klassisch, aber Aber er ist sehr musikalisch und ich bin sehr froh, dass er jetzt mitmacht.
0: Helfen Sie mir nochmal mit seinem Namen?
1: Fabian heißt er.
0: Fabian.
1: Aber der Nachname ist nicht meine, sondern der ist von meinem Mann, Fredriksson. Fabian Fredriksson.
0: Auf jeden Fall toll, dass man sie dann beide erleben kann da, zusammen mit ihren musikalischen Freundinnen und Freunden. Das ist in Hasselburg in der Scheune.
1: Ja.
0: Ist ja nun nicht gerade die Berliner Staatsoper.
1: Muss auch nicht sein. Musik kann man überall machen. Wenn es zu trocken ist, dann macht es keinen Spaß. Aber diese Scheune sieht toll aus von Fotos. Ich habe ein paar Fotos gegoogelt.
0: Also es ist schon auch eine mentale Vorbereitung auf den Ort.
1: Ja.
0: Sie haben sich noch was gewünscht für unsere Sendung, nämlich à bicyclette. Warum dieser Wunsch?
1: Ja, weil Yves Montand ist ja auch so ein unglaublich guter Sänger. Er ist ja Schauspieler, aber singt wie ein Gott. Sehr sexy, muss ich sagen, als Schauspieler, als Mann und auch als Sänger. Und er ist so musikalisch und macht es so toll mit so viel Humor und Verständnis für, genau wie Gisela May, wie man den Text singt. Und das süße kleine Geschichte von jugendlichen Leuten, Teenies, die Fahrrad fahren im Sommer und es sind ein paar Jungs und ein Mädchen. Und sie kann aber schneller fahren als die anderen, weil sie ist Tochter des Briefkastenmanns.
0: Briefträger.
1: Ja, danke.

0: Yves Montand à Bicyclette. Und das war schon ein Vorgeschmack auf ihr Konzert, Anna-Sophie von Otter, beim Schleswig-Holstein-Musikfestival am 7. August. Sie haben eben, als das lief, hier auch so ein bisschen mitgesungen im Studio. Das ist ein Song, den Sie da auch zum Besten geben, ein Chanson.
1: Den
0: was
1: machen
0: Sie
1: wir auch im Konzert. Es ist jedes Mal eine schwere Aufgabe, weil so viel Text und schnell. Nicht so leicht.
0: Das kann ich mir gut vorstellen. Das ist ja ohnehin so, da singen Sie ganz viele verschiedene Stücke. Wie gelingt Ihnen das zwischendurch, umzuschalten zwischen all diesen verschiedenen Chansons und Stimmungen, die da ja auch sehr unterschiedlich sind?
1: Das muss man halt machen. Aber wenn wir es üben, wenn wir es proben, dann ist es immer, man denkt, wie viele Songs machen wir denn? Und können wir nicht nach Hause gehen? Es ist Liederabende das Gleiche. Man meint, man hat Stunden zu singen. Aber dann, wenn man es macht, dann sind es ja nur, ich weiß nicht, 40 Minuten vor und 40 Minuten nach der Pause. Ist nicht so schlimm. Aber zu üben ist das eine große Arbeit, weil es eben so viel Information in jedes kurzes Lied hat.
0: Von Stockholm nach Paris heißt das Programm, was Sie da mitbringen werden.
1: Ja, Berlin fehlt da leider.
0: Ja.
1: Stockholm, Paris, Berlin.
0: Genau,
1: müsste das heißen.
0: Ihr neues Album wird ja auch durchscheinen dem Programm. Wenn Sie unterwegs sind, wie jetzt bei diesem Festivalkonzert und live singen, ist das ja was ganz anderes, als im Studio so ein Album aufzunehmen wie Berlin. Berlin, Berlin!
1: Berlin.
0: Ist, glaube ich, besser ausgesprochen. Wie geht Ihnen das mit dieser unterschiedlichen Situation? Einerseits eben im Live-Konzert, wo das Publikum dabei ist, wo es einfach dann auch so ist, wie es ist.
1: Mhm.
0: Und andererseits
1: also
0: im
1: Studio. Dann habe ich immer die Aufnahmesituation sehr geliebt. Der totale Fokus auf dem Mikrofon war mir eine große Freude, fast eine Liebe. Also voller Fokus, geradeaus zum Mikrofon. Nichts anderes. Ich muss niemanden schön sein oder interessant sein für niemanden, außer das Mikrofon. Aber wenn man in einer Konzertsituation ist mit Publikum, dann hat man eine große Verantwortung, unterhaltend zu sein auf verschiedene Ebene. Aber das ist dann ein anderer Fokus. Für mich ist es, würde ich sagen, schwerer eigentlich. Man muss sich wirklich an allen hingeben, also richten. Man kann nicht nur vor sich singen, für mich singen. Oder zu viel Fokus auf das Band oder so. Ich muss für das Publikum singen. Sie müssen, die Interesse muss bleiben, 2 Stunden lang.
0: Fühlen Sie sich auch getragen vom Publikum, wenn es so richtig abhebt?
1: Ja, ab und zu mal schon. Aber das kommt meistens am Ende. Aber davor ist es eine große Arbeit. Mhm. Es ist nicht ein großes Vergnügen. Ah, wie schön, das Publikum ist hier. Ja, jetzt geht es los. Es ist eine große Arbeit. Für alle. Wir sind alle so. Wir denken, dass alle würden mit mir da einstimmen, dass es eine harte Arbeit ist. Aber natürlich macht es auch Spaß und ist befriedigend. Mhm. Aber viel Adrenalin los da im Körper.
0: Haben Sie denn einen Weg gefunden, bevor Sie dann auf die Bühne gehen in so einem Konzert, dass Sie irgendwas tun oder auch nicht tun?
1: Ja, ich muss mich sammeln. Ich kann nicht da plaudern sitzend und Geschichte erzählen oder essen gehen oder so. Ich muss mich sammeln. Und werde immer böse, wenn die anderen zu viel rumstehen und snackar, wie wir in Schwedisch, also plaudern.
0: Man muss snacken.
1: Man muss sich konzentrieren. So ist es. Das gehört dazu und das sind wir schuldig, das Publikum schuldig. Man spielt auch Theater. Wenn ich ein Konzert wie dieses mache, dann spiele ich, dass ich viel Spaß daran habe, weil dann hat das Publikum Spaß und ich dann auch. Dann kommt es zurück zu mir. Es ist nicht nur Theater, aber man muss sich anstrengen.
0: Gewünscht haben Sie sich für dieses Programm heute hier in der Sendung auch Musik von Rinaldo Ahn, L'heure exquise. Und Rinaldo Ahn wird auch eine Rolle spielen bei dem Konzert.
1: Er hat auch ein Lied oder zwei dabei.
0: Mhm.
1: Der ist ja auch an diesen Douce France CD.
0: Und von dem Album ist das, was wir jetzt hören. Hier nochmal singen Sie und am Klavier Bengt Forsberg.

0: L'heure exquise von Rinaldo Ahn, Anne-Sophie von Otter mit Bengt Forsberg vom Album Douce France. 2014 ist das gewesen. Das ist eine Weile her, ja. Frau von Otter. Wenn Sie nach vorne schauen und Ihre Planungen machen für die nächsten Monate und Jahre, Sie planen weit im Voraus natürlich. Wie wählen Sie aus, was Sie machen, wozu Sie Lust haben, was Ihnen liegt jetzt, worauf Sie zugehen wollen?
1: Ja, mit Opernrollen ist es so, was es gibt. Es gibt nicht zu viel für meine Stimme. Und dann sage ich einfach, ja, danke, ich komme. Da wähle ich nicht. Mit Liedern muss ich sehr vorsichtig sein, jetzt wo ich nicht mehr so jung bin. Ich bin ja 71 und dann kann man nicht alles singen. Dieses Lied, das wir gerade hörten, kann ich nicht mehr so gut singen wie damals. Die Stimme ist zu alt, zu körnig, zu nicht schlicht genug. Aber es gibt ja noch vieles, aber vorsichtig auswählen und dann wahnsinnig viel üben. Und dann geht es noch. Aber deswegen mache ich ja so gerne dieses Berlin-Berlin-Programm oder die französische Chansons, weil das fordert andere Sachen von meiner Stimme. Nicht das absolute Schönsingen fordert es nicht.
0: Und Sie haben eine tägliche Routine, wie Sie jeden Tag Ihre Stimme so halten, dass Sie eben wirklich das Beste, was möglich ist,
1: machen? Ich übe fast jeden Tag. Mhm. Ein Tag, ohne dass ich übe, habe ich kein gutes Gefühl, leider. Deswegen kann ich mich schlecht entspannen. Urlaub, lieber nicht. Also im Landhaus sein, ja, aber ich möchte jeden Tag, nicht jeden Tag, aber wenigstens jeder zweite und oder vielleicht fünfmal pro Woche oder so ein paar Stunden die Stimme benutzen, ja, und immer so, die Stimme muss machen, was ich da sage sozusagen, sonst will sie sinken und so. Das muss ja vorne liegen und es muss schlicht sein und hell sein passt mir viel besser als zu viel zu singen, zu laut, zu dunkel. Und das ist eine wirklich, muss immer sehr, sehr, sehr, sehr konzentriert sein. Sonst nützt es nicht.
0: Anne-Sophie von Otter, ganz, ganz herzlichen Dank, dass Sie bei uns waren.
1: Vielen Dank.
0: Und das war NDR Kultur à la carte mit der Mezzosopranistin Anne-Sophie von Otter. Nochmal der Hinweis, am Freitag, 7. August, ist ihr Konzert beim Schleswig-Holstein-Musikfestival in Hasselburg. Und ihr neues Album ist kürzlich rausgekommen, heißt Berlin, Berlin, Berlin, Berlin. Kabarett und Exil. Schön, dass auch Sie dabei waren. Tschüss, sagt Friederike Westerhaus.

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1: Um 19 Uhr mit Beate Rüsapp. Bundeskanzler Merz hat seine Personalveränderungen in Kabinett und Partei weitgehend abgeschlossen. Neuer Bundesverkehrsminister wird Steffen Bilger. Aus der NDR Nachrichtenredaktion Thorsten Lange.
2: Der Baden-Württemberger ist bisher parlamentarischer Geschäftsführer der Fraktion. Er hat aber Erfahrung im Verkehrsressort. Bilger war dort schon einmal Staatssekretär. Die Abberufung seines Vorgängers Patrick Schnieder hat innerhalb der Union für großen Unmut gesorgt. Die Niedersächsin Britta Konnemann, bisher Staatssekretärin im Wirtschaftsministerium, wechselt in das Digitalressort. Und innerhalb der CDU bekommt die Hamburgerin Franziska Hoppermann eine neue Aufgabe. Der Bundesvorstand wählte sie auf Vorschlag von Merz zur neuen Generalsekretärin.
1: Nach dem mutmaßlich islamistischen Anschlag auf den Christopher Street Day in Berlin werden die Rufe nach härterem Umgang mit Gefährdern lauter. Bundeskanzler Merz will prüfen, ob die Bewegungsfreiheit potenzieller Gefährder beschränkt werden kann. CSU-Chef Söder fordert grundlegende Veränderungen im Umgang mit islamistischen Gefährdern. Schleswig-Holsteins Ministerpräsident Günther sagte auf NDR Info, dass auch er sich strengere Gesetze vorstellen könne.
3: Wir haben in Schleswig-Holstein im Moment ein Polizeigesetz, auch in der Überarbeitung, wo wir beispielsweise Bewährungshaft vereinfachen, dass Möglichkeiten dort bestehen, gerade Gefährder. Und ich bin auch offen dafür, wenn auf bundesgesetzlicher Ebene noch etwas getan werden kann, beispielsweise beim Jugendstrafrecht wir auch Verschärfungen bekommen, um eben, ich sag mal, die Gefahr, dass solche Anschläge stattfinden, weiter zu minimieren. Das muss jetzt schon auch unsere Aufgabe als Politik sein.
1: Schleswig-Holsteins Ministerpräsident Günther auf NDR Info. Deutschland hilft bei der Bekämpfung des riesigen Waldbrands an der französischen Atlantikküste. Die Bundeswehr hat dazu zwei Transporthubschrauber und ein Transportflugzeug A400M mit Material entsandt. Laut Verteidigungsministerium ist der Einsatz auf 5 Tage begrenzt. Regierungssprecher Cornelius betonte, die verheerenden Waldbrände in Frankreich und Spanien erfüllten die Bundesregierung mit großer Betroffenheit. Kanzler Merz stehe dazu in Kontakt mit Präsident Macron und dem spanischen Ministerpräsidenten Sanchez. Der Unmut über den Massentourismus hat auf Mallorca einen neuen Höhepunkt erreicht. Bei der größten Protestkundgebung dieser Art auf der spanischen Mittelmeerinsel skandierten Zehntausende Protestrufe. Die Polizei bezifferte die Zahl der Demonstranten auf 25.000. Die Veranstalter sprachen von 70.000 Teilnehmern. Am Ende der Kundgebung kam es zu Rangeleien zwischen Demonstranten und Polizisten mit mehreren Verletzten. Das waren die Nachrichten. Das Wetter in Norddeutschland: nachts meist trocken, 17 bis 10 Grad. Morgen wärmer und heiter bei 21 bis 27 Grad. Es ist 19.03 Uhr.
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4: Und heute mit Aufnahmen der NDR Radio Philharmonie unter der Leitung von Hugh Wolf. Martin Stadtfeld hören Sie als Solisten in dem 2. Klavierkonzert von Ludwig van Beethoven.

Martin Stadtfeld und die NDR Radio Philharmonie unter der Leitung von Hugh Wolff mit dem zweiten Klavierkonzert von Ludwig van Beethoven. Eine Live-Aufnahme aus dem Jahr 2016 in Hannover. Sie hören Musiker auf NDR Kultur und an jenem Konzertabend im Mai 2016 stand auch die folgende Haydn-Sinfonie auf dem Programm, Hoboken 1, Nummer 85. Es spielt wieder die NDR Radio Philharmonie.

Haydn, Sinfonie Hoboken 1, Nummer 85, gespielt von der NDR Radio Philharmonie unter der Leitung von Hugh Wolf. Und das war Musiker für heute. Einen schönen Abend wünscht Beate Scheibe.

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1: Um 20 Uhr mit Renato Bodenburg. Nach dem Anschlag auf den Berliner CSD will Bundesinnenminister Alexander Dobrindt das Strafrecht für sogenannte Gefährder verschärfen. Wie die Bild schreibt, plant er ein Sicherheitspaket mit drei Maßnahmen. Dobrindt sagte der Zeitung, die Fußfessel müsse bei Gefährdern zum Standard werden. Außerdem brauche es in ganz Deutschland Präventivhaftregeln, um diese Gruppe aus dem Verkehr zu ziehen. Zudem solle das Jugendstrafrecht nicht mehr bei erwachsenen Gefährdern angewendet werden. Nach seiner Entlassung hat der bisherige parlamentarische Staatssekretär im Bundesgesundheitsministerium, Tino Sorge, Bundeskanzler Friedrich Merz einen schlechten Stil vorgeworfen. Der CDU-Politiker erklärte, Merz habe die Entscheidung zuerst vor Parteigremien und vor der Presse verkündet, anstelle eines persönlichen Gesprächs. Er hoffe, dass die Summe der einzelnen Personalentscheidungen einer übergeordneten Logik folge. Merz hatte heute unter anderem mitgeteilt, dass Sorge durch die bisherige Staatsministerin im Kanzleramt Christiane Schenderlein ersetzt werden soll. Sachsen-Anhalts Koalition aus CDU, SPD und FDP hat nach 5 Jahren Regierungszeit eine positive Bilanz gezogen. Ministerpräsident Sven Schulze sagte, in dieser Amtsperiode sei die wirtschaftliche Lage des Landes gestärkt worden. Es gebe weniger Bürokratie, moderne Schulen und mehr Sicherheit. FDP-Verkehrsministerin Lydia Hüskens verwies auf 900 Kilometer Landesstraßen, die saniert worden seien. SPD-Wissenschaftsminister Armin Willingmann lobte die enge Verknüpfung von Forschung und Wirtschaft im Land. Im Zusammenhang mit dem Kabul-Einsatz der Bundeswehr 2021 wird gegen mehrere Soldaten ermittelt. Laut Staatsanwaltschaft Kempten geht es um 5 Bundeswehrangehörige aus dem Einsatzkontingent, die das damals Personen aus Afghanistan geholt hat. Ihnen werde vorgeworfen, während der Evakuierungen Waren aus Läden am Flughafen Kabul gestohlen zu haben. Nachdem die Taliban 2021 die Hauptstadt Kabul eingenommen hatten, beteiligte sich Deutschland an einem internationalen Evakuierungseinsatz. Der unterirdische Schwelbrand am ehemaligen Braunkohletagebau bei Meuselwitz wird die Einsatzkräfte möglicherweise noch Jahre beschäftigen. Laut Bergwerksverwaltung soll die Oberfläche über dem Brand zunächst mit Wasser aus dem Restloch Zipsendorf bewässert werden. Danach würden etwa 2 Meter Erdreich aufgebracht, um dem Schwelbrand die Sauerstoffzufuhr abzuschneiden. Die Maßnahmen würden voraussichtlich 3 Jahre dauern. Das Wetter. In der Nacht in Nord- und Ostdeutschland einzelne Schauer, sonst teilweise klar, 16 bis 18 Grad. Morgen von der Nordsee bis zur Lausitz wechselnd bewölkt mit einigen kurzen Schauern, sonst locker bewölkt, später meist sonnig und trocken. Nordöstlich der Elbe 20 bis 26 Grad, sonst 25 bis 30 Grad. Es ist 20.03 Uhr.
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Herzlich willkommen zu den Bayreuther Festspielen 2026. Mein Name ist Anna Greiter und ich begrüße Sie aus dem Studio von BR Klassik hier auf dem Grünen Hügel in Bayreuth. In diesem Jahr feiern die Festspiele ihr 150-jähriges Jubiläum. Nach der feierlichen Eröffnung am Samstag und der Premiere von Rienzi gestern steht heute das Rheingold auf dem Programm. Der Vorabend des Bühnenfestspiels Der Ring des Nibelungen von Richard Wagner. 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This year the festival is celebrating its 150th anniversary. 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Diese Premiere präsentieren wir Ihnen im Rahmen des ARD Radio Festivals. Und wir begrüßen auch ganz herzlich unser internationales Publikum, das live mit dabei ist. Buenas noches, Radio Nacional de España, Madrid. Kalispera, Eliniki, Radiofonia Teleorasi, Athen. Juestet, Modio Radio, Budapest. Buonasera, Radio Televisione Italiana, Rom. Dobry wieczór, Polskie Radio, Warschau. Und einen schönen guten Abend auch den Hörerinnen und Hörern von Deutschlandfunk Kultur. Im Orchestergraben steht heute Abend der erfahrenste Bayreuth-Dirigent, Christian Thielemann. Im Jahr 2000 hat er am Hügel debütiert und seitdem hat er alle Wagner-Opern zwischen Holländer und Parsifal in Bayreuth aufgeführt. In diesem Jahr dirigiert Christian Thielemann nun wieder den Ring des Nibelungen. Zum Jubiläum setzen die Festspiele erstmals künstliche Intelligenz ein. Aus 150 Jahren Rezeptions- und Zeitgeschichte des Rings generiert die KI wechselnde Bühnenbilder. In der Mitte stehen nahezu unbewegt die Sängerinnen und Sänger. Sie wirken fast wie Skulpturen. Mit diesem künstlerisch-technischen Konzept gibt Markus Lobbes, Direktor der Akademie für Theater und Digitalität in Dortmund, sein Debüt am Grünen Hügel. In der Rolle des Wotan erleben wir heute Abend den Bassbariton Michael Volle. Er hat 2007 bei den Bayreuther Festspielen debütiert. Den Wotan allerdings, den singt er hier nun zum ersten Mal. Mit Jochen Schmeckenbecher ist ein absoluter Hügelfrischling am Start. Der Bassbariton stellt sich dem Publikum als Alberich vor. Und der Tenor Klaus-Florian Vogt steht gleich erstmals als Loge hier auf der Bühne, nachdem er schon Siegmund und Siegfried im Ring gesungen hat. Diese Partien übernimmt er übrigens auch dieses Jahr wieder. Hier nun die komplette Besetzung im Rheingold. Here the entire cast of tonight's performance. Wotan, Michael Volle. Donna, Alexander Grassauer. Froh, Siabonga Makungo. Loge, Klaus-Florian Vogt. Fricker, Anna Kisch-Judith. Freier, Evelyn Nowak. Erder, Christa Meyer. Alberich, Jochen Schmeckenbecher. Mime, Gerhard Siegel. Fasold, Mika Kares, Fafner, Peter Rose. Die Rheintöchter, Woglinde, Katharina Konradi, Wellgunde, Natalia Skritzka und Flosshilde Marie Henriette Reinhold. Christian Thielemann leitet das Orchester der Bayreuther Festspiele. Das Rheingold fängt gleich mit einer einfachen, aber typischen musikalischen Idee von Richard Wagner an. Im Vorspiel baut das Orchester den S-Dur-Dreiklang ganz langsam auf und bringt ihn nach und nach in Bewegung. Und nicht wundern, das Rheingold beginnt ganz leise im absoluten Pianissimo. 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In the prelude, the orchestra builds up the E-flat major triad very slowly and gradually sets it in motion. And don't be surprised, Das Rheingold begins very, very quietly in absolute pianissimo.

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Das war das Rheingold, der Vorabend des Bühnenfestspiels Der Ring des Nibelungen von Richard Wagner. Eine Übertragung von den Bayreuther Festspielen 2026. Präsentiert wurde Ihnen diese Premiere von BR Klassik im Rahmen des ARD Radio Festivals. 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Musical Direction Christian Thielemann.

Und hier treten die Solisten und Solistinnen jetzt einzeln bereits vor den Vorhang. Hier kommt einer der Riesen. Das ist Fasolt Mika Kares, der finnische Bassist. Auch schon ringerfahren, er ist im vierten Jahr mittlerweile als Hagen in der Götterdämmerung dabei. Aber den Fasolt, den hat er heute zum ersten Mal gesungen. Und das müsste Fricka sein, Anna Kisjudit, die ungarische Mezzosopranistin, die letztes Jahr zum ersten Mal hier in Bayreuth mit dabei war als Erda. In diesem Jahr hat sie dann erstmals die Fricka gesungen. Das hier war gerade Alberich, der Debütant am grünen Hügel hier, Jochen Schmeckenbecher war das. Und hier mit riesigen Flügeln ausgestattet, Klaus-Florian Vogt als Loge. Auch für ihn ein Debüt. Er ist zwar schon das 20. Mal in Folge hier in Bayreuth, sein 20. Sommer, aber der Loge, das war heute auch für ihn das erste Mal in dieser Rolle. Alle haben ein silbern glänzendes Kostüm an und mehr oder weniger große Flügel. Klaus-Florian Vogt ist hier gut und reichlich beschenkt worden mit Flügeln, die fast bis zu den Knien reichen. Und jetzt warten wir noch auf Wotan. Und das ist Michael Volle. Auch er heute zum ersten Mal hier auf dem grünen Hügel als Wotan zu erleben, obwohl er schon seit 2007 quasi mit zum Inventar hier auf dem Hügel gehört. Damals hat er sein Debüt mit dem Beckmesser in den Meistersingern gegeben. Aber wir haben ihn auch schon erlebt als Sachs-Holländer und Amfortas. Jetzt hat er hinuntergegrüßt in den Graben. Da sitzt ja das Orchester. Das Orchester ist hier für das Publikum nicht sichtbar. Aber das ist auch notwendig, damit dieser berühmte Bayreuther Mischklang zustande kommen kann. Hat natürlich auch Vorteile für die Musikerinnen und Musiker da unten. Sie werden nicht gesehen und müssen sich nicht ganz so schick anziehen. Und das ist der Maestro himself, würde ich sagen. Das ist Christian Thielemann, der Dirigent, der dieses Jahr wieder mit dem Ring betraut worden ist. Er hat gerade erst die 9. von Beethoven hier am Samstag geleitet. Und den Ring hat er zuletzt in Bayreuth in den Jahren 2006 bis 2010 dirigiert. Und der Berliner Dirigent hat hier in Bayreuth wirklich alle Werke zwischen Holländer und Parsifal bereits aufgeführt. Wahrscheinlich hat niemand so viel Erfahrung mit diesem Festspielhaus, mit dem Orchester und mit dem Klang wie er, Christian Thielemann. Und jetzt kommen sie alle nochmal auf die Bühne, diese fabelhaften Mischwesen, muss man fast sagen. Da glitzert und glänzt es vor Silber und vor wahnsinnig vielen Federn und Flügeln. Es wird eng hier vor dem Vorhang, kann ich Ihnen sagen.

Viel Applaus für die Sängerinnen und Sänger, den Dirigenten und das Festspielorchester. Aber Sie haben es gehört, dazwischen gibt es auch ein paar Unstimmigkeiten in den Reaktionen beim Publikum. Vielleicht bezieht sich das auch auf das KI-generierte Bühnenbild. Es gibt hier ja keine Regie, sondern vielmehr ist ein Kurator engagiert worden. Das ist Markus Lobbes, aber er wird vermutlich erst traditionsgemäß nach der Götterdämmerung vor den Vorhang treten. Deswegen können wir das noch nicht genau zuordnen. Ja, meine Damen und Herren, das war das Rheingold von den Bayreuther Festspielen 2026, der Vorabend des Bühnenfestspiels Der Ring des Nibelungen von Richard Wagner. 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Damit geht unsere Übertragung hier aus Bayreuth auch langsam zu Ende. Noch einmal die vollständige Besetzung. Das waren Wotan, Michael Volle, Donner, Alexander Grassauer, Froh, Siabonga Makungo, Loge, Klaus-Florian Vogt, Fricker, Anna Kisch-Judith, Freier, Evelyn Nowak, Erda, Christa Meier, Alberich, Jochen Schmeckenbecher, Mime, Gerhard Siegel, Fasold, Mika Kares, Fafner, Peter Rose und die Rheintöchter Voglinde, Katharina Konradi, Wellgunde, Natalia Skritzka und Flosshilde Marie-Henriette Reinhold. Gespielt hat das Orchester der Bayreuther Festspiele. Die musikalische Leitung hatte Christian Thielemann. Wir verabschieden uns von den Hörerinnen und Hörern des ARD Radio Festivals und der angeschlossenen Sender. Mit dabei waren Radio Nacional de España Madrid, Eliniki Radiofonia Tele Orasi Athen, Modular Radio Budapest, Radio Televisione Italiana Rom, Polskie Radio Warschau und Deutschlandfunk Kultur. Unser Team heute Abend im Festspielstudio in Bayreuth, das waren Tonmeister Eckhard Glauche, Toningenieur Peter Urban und Tontechnik Christian Beer und Andreas Mittelstädt, Redaktion Volkmar Fischer. Mein Name ist Anna Greiter. Im Namen des gesamten Teams von BR Classic wünsche ich Ihnen noch einen schönen Ausklang dieses Opernabends. Ladies and gentlemen, we've now come to the end of tonight's transmission from Bayreuth. On behalf of the entire team of the Bavarian Radio BR Classic, thank you for listening. We wish you a good night.

Anna Greiter, vielen Dank fürs ARD-Radio-Festival, übertrugen wir live zeitversetzt aus Bayreuth Richard Wagners Rheingold und nutzen nun die verbleibende Zeit bis zur Jazz-Sendung für Musik, die auch im hohen Norden bleibt, wenn ich gerade daran denke, dass Wagner sich ja auch auf die nordischen Wölsungen-Saga bezogen hat für seinen Ring des Nibelungen. Wir hören Musik, die 1876 komponiert wurde, also wirklich im Jahr der Eröffnung des Bayreuther Festspielhauses. Johann Svendsen schrieb damals seine 4 norwegischen Rhapsodien für Orchester, die traditionellen Volksweisen wunderbar romantisch rundet. Hier ist die zweite der Rhapsodien, gespielt vom Philharmonischen Orchester Bergen, am Pult Neeme Järvi.

Das Philharmonische Orchester Bergen unter Neeme Järvi spielte die zweite Rhapsodie von Johan Svendsen, dem gebürtigen Osloer. Ein Zeitgenosse von ihm war Christian Sinding, einer der wichtigsten norwegischen Komponisten, ist jetzt zu hören. Und zwar seine Ballade für Violine und Klavier, Opus 61, Nummer 3 im ARD Radio Festival. Henning Kragerud an der Violine, Christian Ihle Hortland am Klavier.

0: Zum Ausklang des heutigen Abends aus Bayreuth diese Ballade für Violine und Klavier Opus 61 Nummer 3 von Christian Sinding, der einer der angesehensten norwegischen Komponisten war und übrigens genau zu der Zeit, als Wagner in Bayreuth sein Festspielhaus eröffnete, 1876 in Leipzig sein Handwerk gelernt hat. Henning Kragerud und Christian Ehle-Hortland spielten hier Christian Sinding. Morgen geht's im ARD Radio Festival mit der Walküre aus Bayreuth weiter, wieder ab 20.03 Uhr. Mit dieser Empfehlung weiter einen angenehmen Abend wünscht Beatrice Schwartner.
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2: Um 23 Uhr mit Beate Rüsapp. Bundesinnenminister Dobrindt hat sich nach dem Anschlag beim Christopher Street Day in Berlin dafür ausgesprochen, schärfer gegen sogenannte Gefährder vorzugehen. Der CSU-Politiker kündigte dazu ein neues Sicherheitspaket an. Aus Berlin Jan Zimmermann.
3: Als ersten Punkt will Innenminister Dobrindt das Jugendstrafrecht ändern. Es brauche hier Regeln, dass Gefährder nicht nach diesem Recht behandelt werden und schon gar nicht auf Bewährung in Freiheit kommen, so der CSU-Politiker im Interview mit den ARD-Tagesthemen. Als zweiten Punkt plädiert Dobrindt für einen verstärkten Einsatz elektronischer Fußfesseln. Es gehe darum, die Bewegungsfreiheit von Gefährdern einzuschränken. Als dritten Baustein fordert der Innenminister bundesweit einheitliche Regeln für eine Präventivhaft. Das sei aus seiner Sicht zwingend notwendig, um Gefährder schneller aus dem Verkehr zu ziehen.
2: Der mutmaßliche CSD-Attentäter von Berlin ist offenbar schon Wochen vor dem Anschlag als Hochrisikoperson eingestuft worden. Nach Recherchen von NDR, WDR und Süddeutscher Zeitung geht dies auf die Bewertung durch ein Analysetool des Bundeskriminalamtes zurück. Vorher, im Mai, hatten die Sicherheitsbehörden den Islamisten sehr engmaschig überwacht. Damals mit dem Ergebnis, dass es keine Hinweise auf eine mögliche Tatvorbereitung gebe. Entsprechende Maßnahmen seien dann zurückgefahren worden. Bei dem Anschlag am Samstagabend war eine Frau getötet worden, 29 weitere Menschen wurden verletzt. Bundeskanzler und CDU-Chef Merz hat mehrere Personalentscheidungen in Regierung und Partei bestätigt. Der bisherige parlamentarische Geschäftsführer Bilger wird Nachfolger von Patrick Schnieder als Verkehrsminister. Carsten Linnemann wurde offiziell als neuer Gesundheitsminister vorgestellt. Seinen Posten als Generalsekretär übernimmt die bisherige CDU-Schatzmeisterin Franziska Hoppermann aus Hamburg. Wirtschaftsstaatssekretärin Konnemann wird ins Digitalministerium versetzt. Die Personalwechsel sorgen in Teilen der Partei für Unruhe. Aus Schnieders Heimatverband Rheinland-Pfalz hieß es, das Vertrauen zu Merz sei nicht mehr gegeben. In den USA haben knapp 40 Technologieunternehmen eine Sicherheitsallianz gegründet. Anlass ist der jüngst bekannt gewordene Hackerangriff durch künstliche Intelligenz bei einem Test des Unternehmens OpenAI. Dem neuen Sicherheitsbündnis gehören Konzerne wie IBM, Nvidia, Microsoft und Palantir an. Sie wollen KI-Modelle zur Cyberabwehr bereitstellen. Programmierer sollen diese dann weiterentwickeln. Das waren die Nachrichten. Das Wetter in Deutschland. In der Nacht meist trocken, bei Tiefstwerten von 17 bis 7 Grad. Morgen viel Sonne, im Norden und Nordosten mehr Wolken und etwas Regen. Höchstwerte von 21 Grad an der Nordsee bis 34 Grad am Hochrhein. Es wird jetzt 23.03 Uhr.
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4: Mit Jürgen Schwab am Mikrofon, guten Abend. Vom Rock'n'Roll der 50er Jahre bis zum Heavy Metal waren elektrische Gitarren der Inbegriff musikalischer Träume. Im Jazz dagegen hatte es die E-Gitarre zunächst alles andere als leicht. Es brauchte einen Pionier, der das Potenzial des neuen Instruments erkannte und ihren Sound musikalisch überzeugend zum Einsatz brachte. Dieser jemand war Charlie Christian, der übermorgen seinen 110. Geburtstag feiern würde. Er erspielte der E-Gitarre ihren Platz im Jazz, legte den Grundstein für die Gitarristen des Blues und Rock und inspirierte sogar die Neutöner des Bebop. Charlie Christian schaffte das alles in weniger als 2 Jahren, bevor er wegen einer schweren Tuberkuloseerkrankung das Spielen aufgeben musste. Als der Pionier der E-Gitarre 1942 starb, war er gerade mal 25 Jahre jung. Sounds like a horn, klingt wie ein Blasinstrument, so heißt diese Sendung, mit der wir Charlie Christian zum 110. Geburtstag gratulieren. Und damit man verstehen kann, was das Aufregende, ja Revolutionäre an seinem Spiel war, kommt hier erstmal ein anderer, ebenfalls legendärer Gitarrist, George Van Epps.

Der Gitarrist George Van Epps in einer Sextettaufnahme aus dem Jahr 1946. Es ist heute noch beeindruckend, wie flüssig er Akkorde mit Melodielinien kombiniert, jedenfalls für Gitarristen, die wissen, wie schwer das ist. Sowas funktionierte damals mit dem akustischen Instrument natürlich nur in einer kleinen Besetzung und im Aufnahmestudio. Live oder in einer Big Band hatten Gitarristen Mühe, sich überhaupt Gehör zu verschaffen. Hier zum Beispiel Freddie Green, der Rhythmusgitarrist des Count Basie Orchestra. Um ihn wahrzunehmen, muss man schon genau hinhören.

gar nicht so leicht, die zeitgleich mit dem Hi-Hat-Becken erklingende akustische Rhythmusgitarre von Freddie Green überhaupt zu erkennen. Am Anfang geht's noch, aber wenn die Bläser dazukommen, wird's fast unmöglich. 1937, als die Aufnahme entsteht, hat der Gitarrist einer Big Band nur eine Aufgabe. Er schlägt auf jeder Viertelnote einen Akkord an und stabilisiert so den für den Swing wesentlichen Viertelpuls der Rhythmusgruppe. Als Freddie Green nach dem Bekanntwerden von Charlie Christian ebenfalls eine elektrische Gitarre kaufte, sollen die Bandmitglieder seinen Verstärker sabotiert haben, denn der Viertelrhythmus swingt auf einer akustischen Gitarre einfach besser und er sollte ohnehin eher gefühlt als gehört werden. Noch heute spielt der aktuelle Gitarrist des noch immer tourenden Count Basie Orchestra auf einer akustischen Archtop-Gitarre, also einem Instrument mit gewölbter Decke und F-Löchern. Ab 1936 verkaufte die Firma Gibson eine solche Archtop-Gitarre mit zusätzlichem eingebauten Tonabnehmer, das Modell ES-150. Das Kürzel ES stand dabei für Electric Spanish und die Modellnummer 150 bedeutete, dass die Gitarre samt Kabel und Verstärker im Handel $150 kosten sollte. Und was Charlie Christian mit dieser ES-150 anstellte, das hatte die Welt zuvor noch nicht gehört.

0: Das Benny Goodman Sextett im Oktober 1939 mit der ersten Plattenaufnahme von Charlie Christian. Der 23-jährige Gitarrist gehört seit 2 Monaten zur Band und wird hier ganz exponiert vorgestellt. Im Unisono mit Goodman an der Klarinette und Lionel Hampton am Vibraphon präsentiert er das Thema und bekommt gleich den ersten Solochorus. Die Improvisation von Hampton begleiten Christian und Goodman mit 2-stimmigen Riffs und das Schlussthema, das sich ungewöhnlicherweise vom Anfangsthema unterscheidet, wird 3-stimmig von Klarinette, Vibraphon und Gitarre realisiert. Ein solcher durchgehender Einsatz der Gitarre als Melodie- und Soloinstrument ist unerhört neu und er funktioniert nur, weil Charlie Christian so spielt und so klingt, wie nur er es damals tut. 2 Monate vorher, bei einem der ersten Auftritte des Gitarristen mit dem Sextett, stellt Benny Goodman den Neuzugang zur Band so vor.
1: And now the new group in the band, the Sextett, with Lionel at the vibraphones, Arthur Bernstein at the bass, Nick Fatula at the drums, and our new discovery, Charles Christian at the electric guitar. Charlie from Oklahoma and in his bass. Big rock, Charlie. Charlie, I really think, is one of the most terrific musicians who's been produced in years.
0: Ich glaube wirklich, dass Charlie einer der tollsten Musiker ist, die in den letzten Jahren produziert worden sind. So führt Benny Goodman seine neueste Entdeckung ein. Interessant, dass er ihn nicht als einen der tollsten Gitarristen, sondern ausdrücklich als einen der erstaunlichsten Musiker bezeichnet. Goodmans Aussage ist umso bemerkenswerter, wenn man die Geschichte dieser Entdeckung kennt, denn der berühmte Bandleader wollte dem jungen Gitarristen ursprünglich gar keine Gelegenheit zum Vorspielen geben, dazu aber später mehr. Hier erst nochmal eine Live-Version von Flying Home, 3 Wochen nach der eben gehörten Ansage bei einer Radioübertragung aufgezeichnet, folgt sie dem gleichen Ablauf wie die eingangs gehörte Studioversion.
2: The selection is one we've been asked to repeat since its debut 3 weeks ago. Flying Home.

Das Benny Goodman Sextett mit Charlie Christian im September 1939 bei einer Live-Übertragung aus der Radio City Music Hall. Der New Yorker Konzertsaal fasst beinahe 6000 Menschen. Vor ein paar Wochen arbeitete ich noch für Peanuts unten in Oklahoma. Überflüssig zu sagen, dass das Verstärken meines Instruments mir den Durchbruch ermöglicht hat. So zitiert das Downbeat Magazine Charlie Christian im Dezember 1939. Die Überschrift des Artikels ist als Appell formuliert: Gitarristen, wacht auf, verkabelt euch und lasst die anderen euch hören. Charlie Christian hat's wirklich geschafft, denn Benny Goodman ist nicht nur irgendein Big Band Leader, er ist der King of Swing und damit ein Superstar, wie Jahrzehnte später Michael Jackson oder heute etwa Taylor Swift. Denn Swing ist von Mitte der 1930er bis 40er Jahre die populäre Musik der Zeit, vor allem in Form swingender Big Bands. Benny Goodman ist der bekannteste Bandleader und er unterhält neben seinem Orchestra noch eine kleine Band. Diese kreative Spielwiese beginnt zunächst als Trio und gilt als eine der ersten Jazzformationen, in der schwarze und weiße Musiker regelmäßig zusammen auftreten. 1939 zum Quintett angewachsen sind Pianist Fletcher Henderson und Vibraphonist Lionel Hampton ihre afroamerikanischen Mitglieder. Im Unterschied zu den drei weißen Musikern gehören sie nicht zur Big Band und kommen lediglich zu den Einlagen des Quintetts auf die Bühne. Das gleiche gilt für Charlie Christian, der die kleine Band zum Sextett erweitert. Allerdings featured Goodman ihn im März 1941 immerhin auch in einer Studioaufnahme als Hauptsolist des Benny Goodman Orchestra.

Der weiße Jazz-Gitarrist Eddie Lang und der schwarze Blues-Gitarrist Lonnie Johnson bei einer Aufnahmesession im Jahr 1929, die als eine der ersten Jazz-Aufnahmen mit Musikern verschiedener Hautfarbe gilt. Unüberhörbar swingen die beiden enorm und sie konnten auch flüssig und inspiriert improvisieren. Gegen eine Big Band hätten sie allerdings mit ihren akustischen Instrumenten keine Chance gehabt. Gleiches gilt für den Europäer Django Reinhardt oder Django Reinhard, wie seine französischen Landsleute sagen. Er setzt mit seiner Virtuosität, Ausdruckskraft, melodischen und spieltechnischen Erfindungsgabe neue Standards.

Django Reinhardt und das Quintett du Haut Club de France mit dem Geiger Stéphane Crapelli als solistischem Sparringspartner für den virtuosen Gitarristen. Das eben gehörte Dinah stammte von der ersten Aufnahmesitzung des rein akustisch besetzten Quintetts im Jahr 1934. Django Reinhardts Spiel sprüht nur so vor virtuosen Einfällen wie pfeilschnellen chromatischen Läufen, parallelen Oktaven oder tremolierten Akkorden. Noch spektakulärer wird das in der zwei Jahre später, 1936, entstandenen Aufnahme deutlich.

Angesichts der mitreißenden Virtuosität und Energie von Reinhardt kann einem heute noch schwindelig werden. Und Django muss sich, mal abgesehen von der Aufnahmequalität, keineswegs hinter dem verstecken, was seine Erben heutzutage abliefern. Das, was die Franzosen Jazz Manouche nennen und wir hierzulande mangels eines besseren Begriffs Gypsy Swing, das sollte besser Django Reinhardt Jazz heißen. So hat es mal der Musikwissenschaftler Ekkehard Joost vorgeschlagen und damit die nachhaltige Bedeutung des großen europäischen Gitarristen auf den Punkt gebracht. Und trotzdem, bei aller Bewunderung für die zeitlose Schönheit und Gültigkeit seiner Musik, Django Reinhardts prägnante Artikulation und oft in Arpeggien konzipierte Melodik kommt vor allem der akustischen Gitarre entgegen und ist von ihrem Klang inspiriert, wie man auch in einer seiner berühmtesten Aufnahmen hört, Nuage.

Nuage, zu Deutsch Wolken, die bekannteste Komposition von Django Reinhardt, hier in einer Version vom Dezember 1940. Da kannte Django sicher schon Aufnahmen von Charlie Christian, was möglicherweise eine Inspiration für das zweistimmig mit Klarinette und Gitarre gesetzte Schlussthema gewesen sein könnte. Die Gitarrenimprovisation beginnt mit künstlichen Flageolets, bei der eine Seite mit der rechten Hand gezupft und gleichzeitig genau 12 Bünde über dem gegriffenen Ton berührt wird. Solche Bravourstückchen hört man bei Charlie Christian nicht. Dafür entwickelt der seine Improvisationen auf der elektrischen Gitarre eher wie ein Bläser, genauer gesagt wie ein Saxophonist. Und natürlich ist da auch mehr Blues in seinem Spiel, den er in seiner Kindheit auf den Straßen von Oklahoma City kennengelernt hat.

Charlie Christian mit dem Benny Goodman Sextett in dem Titel Rose Room. Dieses Stück hat eine besondere Bedeutung für den Gitarristen und das hat mit der Audition zu tun, die ihm Benny Goodman, wie eingangs erwähnt, erst gar nicht geben wollte. Aber fangen wir ganz vorne an. Geboren 1916 in Bonham, Texas, wächst Charlie Christian in Oklahoma City auf. Sein Vater, ein Trompeter, musiziert zu Stummfilmen, begleitet am Klavier von seiner Frau. Als er erblindet, muss er diesen Broterwerb aufgeben, zumal mit der Erfindung des Tonfilms auch die Ära der Kinomusiker zu Ende geht. Also tingelt er mit seinen drei Söhnen als Straßenmusiker durch die Wohngebiete der weißen Mittelschicht, wo sie Opernarien, Blues und Balladen zum Besten geben. Eine engagierte Musiklehrerin an der Schule sowie die lokale Blues- und Jazzszene sind weitere Einflüsse für den jungen Charlie. 1938 hört ihn die Gitarristin Mary Osborne in Oklahoma City. Als sie den Club betritt, meint sie zunächst drei Bläser wahrzunehmen, bis sie erkennt, dass es sich bei einem der Instrumente um eine elektrische Gitarre handelt. Es ist gar nicht so sehr das Instrument selbst, das Mary Osborne verblüfft. Elektrische Gitarren sind zwar noch nicht weit verbreitet, aber man kann sie seit 2 Jahren im Musikhandel kaufen. Es ist vor allem die Art, wie Charlie Christian das Instrument einsetzt, denn sein Spiel ist hörbar von den flüssigen Legato-Linien des Saxophonisten Lester Young inspiriert. Angelockt von den Erzählungen über den jungen Gitarristen mit dem ungewöhnlichen Sound, fliegt der Jazz-Impresario John Hammond nach Oklahoma City. Er verschafft dem Ausnahmetalent einen Vorspieltermin bei Benny Goodman in Los Angeles und kauft Charlie Christian ein Flugticket. Aber beim Anblick des unmodisch gekleideten Youngsters aus der Provinz lehnt Goodman eine Audition ab. Es sind die Musiker, die Charlie Christian während einer Konzertpause durch die Küche auf die Bühne schleusen, so dass Goodman keine Wahl hat, als gute Miene zum bösen Spiel zu machen. Um den jungen Musiker aufs Glatteis zu führen, zählt er das als schwierig geltende Stück Rose Room an. Charlie Christian zeigt sich davon kein bisschen beeindruckt, sondern beweist sich in 20 Chorussen als Improvisator, der nur so vor Ideen sprüht.

Wie man hier hören kann, musste man Charlie Christian nur musikalisch anstupsen und schon reihte er einen melodischen Einfall an den nächsten. Aber diese Ideenfülle war nur einer der Aspekte, die ihn heraushoben, nicht nur aus der Masse der Gitarristen, sondern aus der Masse der Musiker. Der Gitarrist Barney Kessel ergänzt zwei Punkte, die Christians Spiel besonders machen: sein Gespür für Timing und sein zukunftsweisendes harmonisches Denken, das sich vor allem in den improvisierten Linien zeigt. Beides kann man in der nächsten Aufnahme gut hören. Sie stammt aus Mintons Playhouse, einem in Harlem gelegenen Musikclub, wo sich ab Mitte 1940 die Szene junger, experimentierfreudiger Musiker um Thelonious Monk, Dizzy Gillespie und Kenny Clarke trifft, um ausgiebig miteinander zu jammen. Sie entwickeln dort in den folgenden Jahren unbemerkt von der größeren Öffentlichkeit den Bebop. Charlie Christian ist dort so regelmäßig, dass er einen Gitarrenverstärker ständig im Mintons stehen lässt. Im Mai 1941 macht der Columbia-Student und Jazzfan Jerry Newman Aufnahmen von einer Session im Mintons. Im folgenden Take improvisiert Charlie Christian, begleitet von Thelonious Monk und Kenny Clarke, über Eddie Durhams Stück Topsy. Der Mitschnitt gilt als eines der wenigen Zeugnisse aus der Entstehungszeit des Bebop und wurde unter dem Titel »From Swing to Bop« bekannt. Die Vorlage ist ein Mollstück in AABA-Form, über die Christian in seiner ganz typischen Weise improvisiert. Kurze melodische Riffs in den A-Teilen kontrastiert er mit langen, stark chromatisch angereicherten Linien in der Bridge.

0: Der Trompeter dieser Aufnahme vom Mai 1941 ist vermutlich Joe Guy. Und der ist offensichtlich stärker im Swing verhaftet als Charlie Christian, der in den langen chromatischen Linien der B-Teile des Stücks schon deutlich moderner klingt. Hätte er länger gelebt, wäre er einer der modernen Stilisten des Bebop geworden, glaubt der Schlagzeuger Kenny Clark. Doch nur einen Monat nach dieser Aufnahme wird Charlie Christian in Seaview Hospital auf Staten Island eingewiesen, um seine Tuberkulose behandeln zu lassen. Obwohl sich sein Zustand zunächst verbessert, stirbt er dort am 2. März 1942. Wenn es um die Frage seiner Nachwirkung geht, ist Barney Kessel kein Vergleich zu groß.
1: Charlie Christians contribution to the electric guitar was as big as Thomas Edison's contributions and Benjamin Franklin's contributions in terms of changing the direction of the world. He changed the guitar world. He changed it not so much as being a superb guitar player, but rather the music that he made. And anyone that would study him can see where all the other guitar players that came after him evolved, that they came from his fountainhead and went their own way according to their own taste. But he was a way shower. He was as much a way shower as any philosophical giant that other people have come along and patted themselves after.
0: Barney Kessel in einem Telefoninterview aus den 80er Jahren mit dem Journalisten Jas Obrecht, das man auf YouTube findet. Ganz schön dick aufgetragen, könnte man sagen, aber Barney Kessel weiß, wovon er spricht, und er sieht das durchaus differenziert. Christian habe kein großes Wissen von Akkorden gehabt und sei auch nicht der schnellste Spieler der Welt gewesen, aber in seinem Spiel habe es nichts Überflüssiges gegeben, sondern er habe mit jeder Phrase eine Aussage getroffen und vor allem immer wie er selbst geklungen, allein dadurch gehöre er zu den Großen des Jazz. Abgesehen davon ist der unmittelbare Einfluss auf die Generation von Gitarristen, die nach Charlie Christian kommt, unstrittig. Fast alle wechseln zur elektrischen Gitarre und fangen an, Sololinien zu üben. Wes Montgomery erzählt später in einem Interview, dass Solo Flight, die Big Band-Aufnahme von Charlie Christian 1941, einfach zu viel für ihn gewesen sei. Ein ganzes Jahr lang habe er sich keine anderen Gitarristen mehr angehört und sich stattdessen alles drauf geschafft, was er von Charlie Christian kriegen konnte. Sein erster Musikerjob bestand dann darin, die Solos des berühmten Vorbilds Ton für Ton nachzuspielen. Wes entwickelt später einen modernen Personalstil, genau wie Jim Hall, der ebenfalls Charlie Christian sein gitarristisches Erweckungserlebnis verdankt. Von all den Seitenhelden dieser Generation, zu der auch Joe Pass und Herb Ellis gehören, bleibt Barney Kessel zeitlebens näher am Stil seines Vorbilds. Mit seiner Komposition »Salute to Charlie Christian« zieht er 1952 musikalisch den Hut vor ihm.

Barney Kessel mit Salute to Charlie Christian. Seine Komposition beruht auf den gleichen Akkorden wie Christians vorhin gehörte Improvisation aus Mintons Playhouse. Man kann gut erkennen, wie Kessel sein Vorbild zitiert und gleichzeitig durch die Verwendung von Bebop-Linien modernisiert. Vielleicht hätte Charlie Christian irgendwann so geklungen, wenn er länger gelebt hätte. Nach seinem Tod wurden gleich 4 Trauerfeiern abgehalten, in New York, Chicago, Oklahoma City und in seiner texanischen Geburtsstadt Bonham, wo er schließlich in einem nicht markierten Grab auf dem Schwarzen Friedhof bestattet wurde. Nachlesen kann man Letzteres auf der Website soloflight.cc, die sich sehr akribisch dem Leben und Werk von Charlie Christian widmet. Wer es genauer wissen möchte, ist im Netz bei soloflight.cc an der richtigen Stelle. Dort findet man auch das folgende Zitat von John Scofield. Miles Davis sagte mir, dass er Charlie Christian für den eigentlichen Wegbereiter der Bebop-Bewegung hielt, für den wichtigsten Einfluss auf Bird und Diz. Wenn man sich sein Spiel heute anhört, ist es immer noch inspirierend, frisch und sowohl harmonisch als auch rhythmisch fortschrittlich. Ich fand es großartig, dass die moderne Jazzbewegung offenbar von einem E-Gitarristen ins Leben gerufen wurde.

Charlie Christian mit dem Benny Goodman Sextett und dem Titel 7 Come 11. Den interpretiert zum Schluss unserer Sendung ein Gitarrist unserer Zeit, Julian Lage. Bei einem Trio-Konzert im Musikinstrumentenmuseum von Phoenix, Arizona, durfte er auf einer Gitarre aus dem Nachlass von Charlie Christian spielen. Einer Gibson ES-250 mit gewölbter Decke, F-Löchern und dem typischen sechseckigen Tonabnehmer, der sich heute als Charlie Christian Pickup wieder großer Beliebtheit erfreut. Auch Pat Metheny hat ihn in seiner aktuellen Jazzgitarre verbaut. Das war Sounds Like a Horn, eine Sendung produziert von HR2 Kultur zum 110. Geburtstag des E-Gitarrenpioniers Charlie Christian. Sie finden Sie wie alle Sendungen des ARD Radio Festival Jazz auch in ARD Sounds. Mein Name ist Jürgen Schwab, danke fürs Zuhören und machen Sie es gut.

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1: Um 24 Uhr mit Gabi Hinterstreuser. Der parlamentarische Geschäftsführer der Unionsfraktion Steffen Bilger soll neuer Bundesverkehrsminister werden. Das hat Bundeskanzler Merz bestätigt. CDU-Generalsekretär Linnemann wurde offiziell als neuer Gesundheitsminister vorgestellt. Seinen bisherigen Posten übernimmt Franziska Hoppermann. Derweil sorgt die Personalie um das Verkehrsministerium für Ärger in der CDU. Der rheinland-pfälzische Landesverband des entlassenen Verkehrsministers Schnieder sagte ein Treffen mit Merz ab. Das dafür nötige Mindestmaß an gegenseitigem Vertrauen und Wertschätzung sei nicht gegeben, so CDU-Landesfraktionschef Gensch. Nach dem Anschlag auf den Christopher Street Day in Berlin hat Bundesinnenminister Dobrindt Maßnahmen gegen Gefährder angekündigt. Der CSU-Politiker erklärte in der ARD, dass Gefährder künftig eine Fußfessel tragen oder in Präventivhaft genommen werden müssten. Auch sei die Anwendung von Jugendstrafrecht bei erwachsenen Gefährdern inakzeptabel, so Dobrindt weiter. Diskutiert wird auch der Entzug der doppelten Staatsbürgerschaft. In Südeuropa kämpfen die Feuerwehren weiter gegen große Waldbrände. In Spanien bewegen sich die Feuer nach Behördenangaben westlich von Madrid nicht mehr in so hohem Tempo voran. In Frankreich hat sich laut Innenministerium die Situation zuletzt stabilisiert. Die Flammen hätten sich nicht weiter ausgebreitet. Inzwischen brennt es auch in Portugal. Im Zentrum und im Norden des Landes sind rund 20 Löschflugzeuge im Einsatz. Die Stimmung in den Chefetagen der deutschen Wirtschaft hat sich im Juli etwas verbessert. Der IFO-Geschäftsklima-Index stieg auf 86,6 Punkte nach 85,7 Punkten im Juni. Für das Plus sorgen vor allem die gestiegenen Geschäftserwartungen in der Industrie. Laut IFO-Chef Fust könne sich das aber schnell ändern, falls die Lage am Persischen Golf weiter eskaliert. Der Stuttgarter Autobauer Porsche baut 5000 weitere Stellen ab. Wie das Unternehmen nach einer Betriebsversammlung mitteilte, fallen die Arbeitsplätze in der Region Stuttgart bis 2035 weg. Im Gegenzug sollen Standortgarantien verlängert werden. Porsche steckt in der Krise, unter anderem wegen der US-Zölle und der schlechteren Verkaufszahlen in China. Das Wetter in Deutschland. In der Nacht letzte Schauer, im Südwesten verbreitet klar, Tiefstwerte 16 bis 7 Grad. Am Tag im Südwesten meist sonnig, sonst neben Sonne teils dichtere Wolken, im Nordosten noch Schauer möglich, 20 bis 33 Grad und die Aussichten sonnig und
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3: Heute Nacht mit Tobias Führenbach ganz herzlich willkommen. Ja, ich hoffe, Sie haben die Koffer gepackt, denn wir unternehmen erstmal einen langen Urlaub, einen langen Ausflug nach Spanien, hören die Suite Española, das Ganze für Klavier, geschrieben eigentlich von Isaac Albéniz. Es gibt aber auch eine wunderbare Orchesterfassung, ja, und die hören wir uns an. Eine Rundreise durch Spanien mit dem Rundfunk-Sinfonieorchester Berlin unter der Leitung von Rafael Frühbeck de Burgos.

Das Rundfunk-Sinfonieorchester Berlin mit der Suite Española von Isaac Albenes. Das war die Orchesterfassung von Raphael Frühbeck de Burgos. Ja, und er stand auch am Pult des Orchesters. Das war der Konzertmitschnitt hier im ARD-Nachtkonzert, präsentiert von BR Klassik. Mit Kammermusik von Antonín Dvořák machen wir weiter. Und zwar sein Klavierquintett Nummer 2 A-Dur darf es sein. Wir hören hier das Streude-Quartett, allesamt Mitglieder der Wiener Philharmoniker. Volkhard Streude Violine, Holger Groh Violine, Elmar Landerer Viola und Wolfgang Hertel Violoncello. Sie hatten hier zu Gast 2011 die russische Pianistin Magda Amara.

2011 Applaus in der Klosterkirche St. Marien des Klosters Lenin. Und zwar für das Steude-Quartett, Volkert Steude, Holger Groh, Elmar Landerer und Wolfgang Hertel sowie für die Pianistin Magda Amara. Sie präsentierten da das Klavierquintett Nummer 2 A-Dur von Antonín Dvořák. Sie befinden sich im ARD-Nachtkonzert und da haben wir jetzt Musik von Franz Schreker für Sie rausgesucht, und zwar seinen Festwalzer und das Walzer Intermezzo. Wir hören das Rundfunk-Sinfonieorchester Berlin am Pult Hans E. Zimmer.

Der Festwalzer und das Walzer-Intermezzo von Franz Schreker. Da hat er sich ein paar Werke von Joseph Haydn vorgenommen und diese beiden Stücke dann daraus gemacht. Hier zu hören mit dem Rundfunk-Sinfonieorchester Berlin am Pult Hans Eberhard Zimmer. Hier im ARD-Nachkonzert nun Symphonisches von César Franck. Seine D-Moll-Sinfonie wollen wir hören mit dem Deutschen Sinfonieorchester Berlin am Pult Tugan Sokiev. Also wir sind hier im ARD-Nachkonzert im Sendegebiet des Rundfunks Berlin-Brandenburg unterwegs.

Beifall in der Berliner Philharmonie 2011 für das Deutsche Symphonieorchester Berlin und den Dirigenten Tugan Sokiev. Sie präsentierten da die D-Moll-Sinfonie von César Franck. Das war der dazugehörige Konzertmitschnitt hier im ARD-Nachkonzert. Weiter geht's mit Musik von Lothar Grab, Komponist, Organist und Kirchenmusiker aus Niederschlesien. Wir hören hier einige sorbische Volkslieder, die er gesammelt hat und dann bearbeitet hat für die Orgel. Dort sitzt Stefan Kiesling. Das ist hier die Wendische Klosterkirche in Cottbus.

Stefan Kießling an der Orgel in der Wendischen Klosterkirche Cottbus. Er spielte hier die Bearbeitungen sorbischer Lieder von Lothar Grab. Kurz vor 2 Uhr ist es, mit ein paar Takten aus der Filmmusik zu Herr der Ringe von Howard Shore geht es auf die Nachrichten zu.

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1: 2 Uhr mit Milat Kupay. Nach dem Anschlag auf den Berliner Christopher Street Day will Bundesinnenminister Dobrindt Konsequenzen ziehen. Der CSU-Politiker sprach sich in den ARD-Tagesthemen unter anderem dafür aus, die Bewegungsfreiheit von Gefährdern einzuschränken. Aus der Nachrichtenredaktion Rainer Glitz.
2: Man könne nicht komplett ausschließen, dass bekannte Gefährder wieder zur Tat schreiten, sagte Bundesinnenminister Dobrindt. Er habe deshalb kein Verständnis dafür, dass die frühere Haftstrafe des mutmaßlichen CSD-Attentäters von Berlin zur Bewährung ausgesetzt wurde. Gefährder sollten künftig nicht mehr nach dem Jugendstrafrecht behandelt werden. Dobrindt ist außerdem für Einschränkungen der Bewegungsfreiheit. Man könne mit elektronischen Fußfesseln arbeiten. Die Möglichkeit, Gefährder in Präventivhaft zu nehmen, halte er für zwingend notwendig. So der CSU-Politiker weiter.
1: Das Bundeskriminalamt stuft derzeit 410 Menschen als sogenannte islamistische Gefährder ein. Das hat ein BKA-Sprecher dem Redaktionsnetzwerk Deutschland gesagt. Hinzu kämen 65 im Bereich Rechtsextremismus und 17 im Bereich Linksextremismus. Als Gefährder gelten Menschen, denen größere Gewalttaten wie Anschläge zugetraut werden. Der BKA-Sprecher erklärte, dass die jeweils zuständigen Bundesländer eine Person als Gefährder oder als einen Unterstützer von Gefährdern einstuften. Wer zu welcher Gruppe gezählt werde, sei jeweils Ergebnis einer Einzelfallbetrachtung. Kanzler und CDU-Chef Merz hat mehrere Personalentscheidungen in Regierung und Partei bestätigt. Steffen Bilger wird Nachfolger von Patrick Schnieder als Verkehrsminister. Carsten Linnemann ist jetzt offiziell als neuer Gesundheitsminister vorgestellt worden. Seinen Posten als Generalsekretär übernimmt die bisherige CDU-Schatzmeisterin Franziska Hoppermann aus Hamburg. Wirtschaftsstaatssekretärin Konnemann wird ins Digitalministerium versetzt. Die Personalwechsel sorgen für Unruhe in der Fraktion und einigen Landesverbänden, vor allem in Schnieders Heimatverband Rheinland-Pfalz. Nach den Waldbränden in Spanien und Frankreich sind auch in Portugal mehrere Feuer ausgebrochen. Wie die Behörden mitteilten, kämpfen dort mehr als 1000 Einsatzkräfte gegen die Flammen. Aus der Nachrichtenredaktion Gisela Former.
3: Betroffen sind der Norden und das Zentrum von Portugal. Löschflugzeuge und Hubschrauber sind gegen die Brände im Einsatz. Auch in Spanien und Frankreich gibt es noch keine Entwarnung. Die Feuer bei Madrid und Valencia in Spanien und an der französischen Atlantikküste sind noch nicht unter Kontrolle. Präsident Macron sprach den Menschen bei einem Besuch in Bordeaux Mut zu und rief zum Zusammenhalt auf. Mit Blick in die Zukunft sagte er, der Wald müsse anders wieder aufgeforstet werden, angepasst an die Herausforderungen des Klimawandels.
1: Das waren die Nachrichten. Und das Wetter in Deutschland, tagsüber heiter bis sonnig, im Nordosten mehr Wolken und nur selten Regen bei 21 bis 34 Grad. Es ist 2.03 Uhr.
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4: Ihr Wegbegleiter durch diese Nacht auf Dienstag ist Tobias Führenbach. Willkommen zu dieser Stunde hier im ARD-Nachtkonzert und die beginnt mit Musik von E.T.A. Hoffmann. Er ist nicht nur ein begnadeter Erzähler, sondern auch ein versierter